0: gemacht worden. Die Feuerwehr stehe mit 250 Personen im Einsatz, sagen die Behörden. Einen neuen Brand gibt es auch in Spanien, in einem Nationalpark an der Grenze zu Portugal. 12 Ortschaften mussten evakuiert werden. Laut spanischen Medien wurden fast 1000 Menschen aufgefordert, ihr Zuhause zu verlassen. Und auch auf der griechischen Insel Kreta ist gestern ein Waldbrand ausgebrochen. Mehrere Ortschaften wurden evakuiert. Auch tausende Feriengäste sind laut Medienberichten betroffen. Zwei kurze Meldungen. Rund 1500 Migrantinnen und Migranten sind in den letzten Tagen aus Marokko in die spanische Exklave Ceuta geschwommen. Das sagt die Regierung der Stadt. Mindestens 4 Menschen seien beim Versuch ertrunken, berichten spanische Medien. Ceuta ist mit Grenzzäunen geschützt. Seit gut einer Woche versuchen vor allem junge Menschen, die spanische Exklave an der Straße von Gibraltar zu erreichen und damit EU-Territorium zu betreten. In Argentinien ist ein Helikopter abgestürzt. 7 Personen sind dabei ums Leben gekommen. Das sagt der Gouverneur der Provinz San Juan. Unter den Opfern befinden sich Angehörige des Zivilschutzes, der Feuerwehr und der Polizei. Laut der Katastrophenschutzbehörde war der Helikopter unterwegs in eine Nachbarprovinz, um dort einen Waldbrand zu überwachen. Wieso es zum Absturz kam, wird nun untersucht. In die Schweiz. Ein Mann hat gestern Nachmittag in Solothurn mehrere Menschen angegriffen. Eine Frau sei schwer verletzt worden, 2 Männer leicht, sagt die Polizei. Der Angriff ereignete sich beim Logistikgebäude des Bürgerspitals Solothurn. Der mutmaßliche Täter wurde von der Polizei festgenommen. Es handelt sich um einen 30-jährigen Polen. Zum Motiv sagt die Polizei nichts. Ermittlungen seien eingeleitet worden. Der Schweizer Fußballnationalspieler Eray Tschömert hat einen neuen Club gefunden. Der 28-Jährige wechselt nach Italien zum FC Turin. Das hat der Club bekannt gegeben. Zuletzt spielte der Verteidiger in Spanien bei Valencia. Dort erhielt er aber keinen neuen Vertrag mehr. Eray Tschömert stand auch im Kader der Schweizer Nationalmannschaft für die WM und kam einmal zum Einsatz. Zum Schluss der Blick aufs Wetter. Heute ist es zunächst sonnig, am Nachmittag ziehen Wolkenfelder auf und es bläst kräftiger Wind bei 34 bis 37 Grad. Das waren Nachrichten von Radio SRF, verantwortlich Lukas Lüthi.
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Sie hörten von Johann Helmich Roman das Andante aus der Drottningholmer Musik, eine Orchestersuite für eine königliche Hochzeit. Es spielte das Helsingborg Symphony Orchestra unter der Leitung von Andrew Manzi.

0: Der Pianist Wladimir Ashkenazy mit Barcarol aus Les Saisons von Piotr Iljitsch Tschaikowski.
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2: Das Capriccio Barockorchester unter der Leitung von Dominik Kiefer interpretiert nun das Concerto Grosso in G-Moll, Opus 5, Nummer 6 mit dem Beinamen Pastorale von Giuseppe Sammartini.

Das Sinfonieorchester Basel unter der Leitung von Mario Venzago hörten wir mit dem Rigaudon aus der Suite Le Tombon de Couperin von Maurice Ravel.

Sie hörten das Andante Maestoso aus dem Streichquartett Nummer 1 in S-Dur von Anton Eberl. Das Casal-Quartett spielte.

0: Das war der Koletta-Walzer von Franz von Suppé. Christian Polak leitete das slowakische Philharmonische Orchester Košice.
1: Und nun ein Ausschnitt aus einer der bekanntesten Klaviersonaten von Franz Schubert. Das Rondo, der vierte Satz aus der Sonate in A-Dur, Deutschverzeichnis 959. Der Interpret ist Murray Pariah.

Sie hörten den vierten Satz Rondo Allegretto aus der Klaviersonate in A-Dur, Deutschverzeichnis 959 von Franz Schubert. Es spielte Murray Pereire.

0: Aus der Orchestersuite Nummer 3 in D-Dur Bachwerkeverzeichnis 1068 von Johann Sebastian Bach. Das Zürcher Kammerorchester musizierte.
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0: Die NDR Radio Philharmonie unter der Leitung von Wolf-Dieter Hauschild spielte das Rondo aus der Sinfonia Concertante für zwei Klarinetten und Orchester von François de Vienne. Solisten waren Dieter Klöcker und Waldemar Wandel.
1: Von Arno Babajanian hören wir jetzt das Stück Heroic Ballade. Stéphane Blunier dirigiert das Sinfonieorchester Bern. Am Klavier Jean-Paul Gasparian.

Mit Jean-Paul Gasparian am Klavier und Stefan Blunier am Pult des Sinfonieorchesters Bern hörten wir die Heroic Ballade von Arno Babajanian.

Johann Christian Bach. Der erste Satz, Allegro spiritoso, aus der Sinfonie in Es-Dur, Opus 18, Nummer 1. Pinkas Zuckermann dirigierte das St. Paul Chamber Orchestra.

Wolfgang Amadeus Mozart. Dritter Satz aus dem Flötenkonzert Nummer 2 in D-Dur, Köchelverzeichnis 314. James Galway wurde begleitet von den Festival Strings Lucerne unter Rudolf Baumgartner.

Von Giacomo Puccini erklang Preludio Sinfonico Opus 1. Antonio Pappano dirigierte das London Symphony Orchestra.

Die Pianistin Andrea Kauten spielte das Adagio Sostenuto aus der Sonate in Cis-Moll Opus 27 Nummer 2, auch bekannt als die Mondscheinsonate von Ludwig van Beethoven.

0: Die Nachrichten von SRF um 4 Uhr mit Lukas Lüthi. In mehreren europäischen Ländern sind neue Waldbrände ausgebrochen. So etwa in Frankreich in der Nähe der Stadt Brignoles in der Region Var am Mittelmeer. Mehr als 600 Menschen seien in Sicherheit gebracht worden. Die Feuerwehr stehe mit 250 Personen im Einsatz, sagen die Behörden. Einen neuen Brand gibt es auch in Spanien, in einem Nationalpark an der Grenze zu Portugal. 12 Ortschaften mussten evakuiert werden. Laut spanischen Medien wurden fast 1000 Menschen aufgefordert, ihr Zuhause zu verlassen. Und auch auf der griechischen Insel Kreta ist gestern ein Waldbrand ausgebrochen. Mehrere Ortschaften wurden evakuiert. Auch tausende Feriengäste sind laut Medienberichten betroffen. Rund 4 Jahre nach dem Angriff auf den Schriftsteller Salman Rushdie ist gegen den Attentäter ein weiteres Urteil gefällt worden. Ein US-Gericht verurteilte den Mann wegen Terrorismus auf Bundesebene. Er soll unter anderem versucht haben, die Hisbollah-Miliz im Libanon zu unterstützen. Das Strafmaß wird zu einem späteren Zeitpunkt bekannt gegeben. Möglich ist eine lebenslange Haft. Der Mann mit US-amerikanischer und libanesischer Staatsbürgerschaft wurde wegen des Angriffs auf Rushdie bereits verurteilt zu 25 Jahren Haft. Salman Rushdie wurde vor allem durch sein Buch «Die satanischen Verse» von 1988 bekannt. Der damalige iranische Revolutionsführer rief deshalb zur Ermordung des Autors auf. Zu zwei kurzen Meldungen dieser Nacht. Russland hat die ukrainische Hauptstadt Kiew mit Raketen angegriffen. In der Stadt seien mehrere Explosionen zu hören gewesen, berichten Nachrichtenagenturen. Laut ukrainischen Angaben ist bei den Angriffen eine Person getötet worden. Wegen der russischen Angriffe hat Polen Kampfjets aufsteigen lassen und Luftverteidigungssysteme in Bereitschaft versetzt. Diese Maßnahmen dienten dazu, den polnischen Luftraum zu schützen, schreibt das Militär. In Bolivien hat die Generalstaatsanwaltschaft einen neuen Haftbefehl gegen den ehemaligen Präsidenten Evo Morales erlassen. Der linke Politiker wird des Terrorismus und des bewaffneten Aufstands beschuldigt. Hintergrund sind Proteste gegen den aktuellen Präsidenten Pedro Paz im Mai und Juni. Evo Morales soll die Demonstrationen organisiert haben. Der ehemalige Präsident bestreitet die Vorwürfe. Der Blick aufs Wetter. Heute ist es zunächst sonnig, am Nachmittag ziehen Wolkenfelder auf und es bläst kräftiger Wind bei 34 bis 37 Grad. Das waren Nachrichten von Radio SRF, verantwortlich Lukas Lüthi.
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Sie hörten von Gabriel Fauré den ersten Satz, Allegro aus der Sinfonie in F-Dur, Opus 20. Ivor Bolton leitete das Sinfonieorchester Basel.

Das war Bassacaglia aus der dritten Suite Antiche Danze et Arie von Ottorino Respighi. Robin Peter Müller dirigierte die Charts Chamber Artists.

Von Andreas Späth hörten Sie Adagio e con molto espressione aus den drei Nocturnes für Klarinette und Klavier. Die Klarinettistin Rita Karin Meyer wurde dabei von Karl Andreas Colli am Klavier begleitet.

0: Der zweite Satz, das Andante con moto aus der Sinfonie Nummer 2 in C-Dur von Joachim Raff. Sie hörten eine Aufzeichnung mit dem Orchestre de la Suisse Romande unter Neeme Järvi.
1: Es folgt das Harfenkonzert in A-Dur von Giovanni Paisiello. Die Solistin Jasna Corrado-Merlak musiziert mit dem European Community Chamber Orchestra unter der Leitung von Dimitri Dimitriades.

Sie hörten das Harfenkonzert in A-Dur von Giovanni Paisiello. Jasna Corrado Merlac wurde begleitet vom European Community Chamber Orchestra unter der Leitung von Dimitri Demetriades.

0: Den Walzer in Cis-Moll, Opus 64, Nummer 2 von Frédéric Chopin, hörten Sie in einer Interpretation von Oliver Schnieder.
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0: Andantino mit Variationen aus der großen Sonate für Gitarre mit Begleitung einer Violine von Niccolo Paganini. Es musizierten Sonja Brunnbauer Gitarre und Rainer Kussmaul Violine.
1: Von Francesco Mancini hören wir nun das Flötenkonzert in G-Moll. Es spielen der Blockflötist Maurice Steger und das Kammerorchester Basel. Stefano Barneschi dirigiert.

Francesco Mancini, Flötenkonzert in G-Moll. Wir hörten eine Interpretation mit dem Blockflötisten Maurice Steger und dem Kammerorchester Basel. Stefano Barneschi dirigierte.

Antonín Dvořák, Humoreske Opus 101, Nummer 7. Es spielten Lorin Masel, Violine, und Barton Weber, Klavier.

Sie hörten aus der Operette Der Sterngucker von Franz Lehár das Marsch-Intermezzo. Es spielte die Deutsche Kammerakademie Neuss am Rhein unter der Leitung von Johannes Goritzky.

Wir hörten soeben die Ouvertüre zur Oper Le Duc d'Olonne von Daniel François Esprit Auber. Dario Salvi dirigierte das Moravian Philharmonic Orchestra.

0: Lena Lisa Wüstendörfer dirigierte das Swiss Orchestra in dieser Interpretation der Sinfonie in Es-Dur von Josef Franz Xaver Dominik Stalder.
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Von Richard Edinsel hörten Sie das Warschauer Konzert. Die Ausführenden waren Jean-Yves Dibaudet, Klavier, und das BBC Symphony Orchestra. Dirigent war Hugh Wolff.

Sie hörten die Ouvertüre zur Oper L'anima del filosofo, ossia Orfeo ed Euridice von Joseph Haydn. Das Bieler Sinfonieorchester stand unter der Leitung von Thomas Rösner.

Das war Allegro Vivace aus der Sinfonie Nummer 4 in A-Dur, Opus 90, auch bekannt als die italienische von Felix Mendelssohn Bartholdy. Claudio Abbado leitete das London Symphony Orchestra.

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1: Die Nachrichten von SRF um 6 mit Olivia Limacher. Nach fast einer Woche ohne Angriffe, das US-Militär attackiert wieder Ziele im Iran. Eine Studie zeigt, Schweizer Politiker und Politikerinnen schätzen ihre Wählerschaft oft konservativer ein, als sie ist. Das Wetter sonnig und heiß bei 34 bis 38 Grad. Am Nachmittag gibt's Wolkenfelder und teils kräftigen Wind. Fast eine Woche lang war es ruhig. Jetzt haben die USA in der Nacht wieder Ziele im Iran angegriffen. Auslandredaktorin Anna Trexel.
2: Das US-Zentralkommando CENTCOM schreibt auf dem Kurznachrichtendienst X, man habe Dutzende Ziele im Iran angegriffen. Wie Medien berichten, gab es Dutzende Explosionen, vor allem im Süden des Landes. Die Schläge seien eine kraftvolle Antwort auf Versuche der iranischen Revolutionsgarden, US-Truppen in der Region anzugreifen, heißt es von Seiten des CENTCOMs. Am Dienstag hatte Iran US-Militärbasen in Jordanien und Schiffe in der Straße von Hormuz ins Visier genommen, nach einigen Tagen relativer Ruhe. Das US-Militär wehrte die Angriffe ab und US-Präsident Trump kündigte in einem Fernsehinterview Vergeltung an. Man werde den Iran heftig angreifen. Zuvor hatten US-amerikanische Truppen gemeinsam mit dem saudischen Militär Stellungen pro-iranischer Milizen im Irak angegriffen, als Reaktion auf Drohnenangriffe. Der Irak hat die Attacken scharf verurteilt. Sie seien inakzeptabel und ein eklatanter Verstoß gegen die staatliche Souveränität, sagte das Präsidialamt.
1: Rund 1500 Migrantinnen und Migranten sind in den letzten Tagen aus Marokko in die spanische Exklave Ceuta geschwommen, das sagt die Regierung der Stadt. Mindestens 4 Menschen seien beim Versuch ertrunken, berichten spanische Medien. Rettungsorganisationen mussten zudem in der vergangenen Nacht mehr als 100 Menschen bei Ceuta vor dem Ertrinken retten. Seit gut einer Woche versuchen vor allem junge Menschen, die spanische Exklave an der Straße von Gibraltar zu erreichen, um damit EU-Territorium zu betreten. Dazu beigetragen hat auch ein neues Urteil des obersten spanischen Gerichts. Dieses hat entschieden, dass Migranten, die schwimmend die Grenze erreichen, nicht mehr direkt abgewiesen oder zurückgeschoben werden dürfen. 2 Meldungen in der Übersicht. In mehreren Ländern Südeuropas kämpfen die Feuerwehren gegen neue Waldbrände. In Frankreich und Spanien mussten erneut Hunderte bis Tausende Menschen ihre Häuser verlassen. Auf der griechischen Insel Kreta wurden mehrere Ortschaften und auch zahlreiche Feriengäste evakuiert. Bei Löscharbeiten in Griechenland kamen insgesamt 3 Feuerwehrleute ums Leben. In der türkischen Region Antalya sind die Brände laut Behörden größtenteils unter Kontrolle. In Kongo-Kinshasa steige die Zahl der Ebola-Fälle so stark an wie nie zuvor, schreibt die UNO. Die Zahl der Fälle verdopple sich alle 20 Tage. Es brauche einen massiven Ausbau der Hilfsmaßnahmen, fordern UNO-Fachleute. In den letzten 2 Monaten seien mehr als 1000 Menschen am Virus gestorben. Nun in die Schweiz. Wie gut wissen Politikerinnen und Politiker, was ihre Wählerinnen und Wähler denken, wie sie zu verschiedenen politischen Fragen stehen? Eine neue Studie zu den letzten eidgenössischen Wahlen hat das untersucht und das Ergebnis überrascht. Inlandredaktorin Michelle Scherer.
3: In der Studie wurden Kandidierende aller Parteien befragt, wie sie die Einstellung ihrer Wählerbasis zu verschiedenen politischen Fragen einschätzen, wie beispielsweise zur Erhöhung des Rentenalters oder zum Stimmrecht für Ausländerinnen und Ausländer. Das Ergebnis zeigt, die Politikerinnen und Politiker liegen dabei oft daneben. Studienautorin Leila Eisner von der Universität Zürich.
4: Das heißt auch, dass sie vielleicht dann nicht unbedingt immer die Meinungen repräsentieren.
3: Dabei schätzen die Politikerinnen und Politiker ihre Wählerschaft häufig konservativer ein, als sie tatsächlich ist, und zwar über alle Parteien hinweg. Diese Fehleinschätzung könne zu einer vorsichtigeren Politik führen, sagt Leila Eisner.
4: Und das kann auch heißen, dass das politische System immer ein bisschen langsamer ist, sodass wenn die PolitikerInnen warten, bis eine große Mehrheit für ein Thema ist, dass sie dann noch länger da warten, als was unbedingt nötig ist.
3: Die Frage ist also nicht nur, ob Parteien die Meinung ihrer Wählerinnen und Wähler vertreten, sondern auch, ob sie diese überhaupt kennen.
5: Kommen wir zu den Börsendaten von SIX. Der Dow Jones Index in New York hat 2,2% verloren. Der Nikkei Index in Tokio steigt um 1,2%. Der Euro wird zu 93,38 Rappen gehandelt, der Dollar zu 81,55 Rappen. Das waren Nachrichten von Radio SRF. Verantwortlich David Burkhardt.
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6: Guten Morgen zwischen untergehendem Vollmond und aufgehender Sonne. Ein besonders schöner Morgenhimmel heute, wenn Sie vielleicht auch schon hinausgeschaut haben. Und mit mir begrüßen Sie Bodo Frick und Michael Schwendimann in Morgen- und Musikredaktion. Mozart gesellt sich hinzu mit munteren Notensprüngen.

Der dritte Satz des Klavierkonzerts Nummer 14 in S-Dur von Wolfgang Amadeus Mozart. Ein anspruchsvoller Mozart, der hier gespielt wurde von Edna Stern und dem Orchestre d'Auvergne unter der Leitung von Ari van Beek. Ein Mozart, der sozusagen durch die Zeiten mit uns spricht und uns davon erzählt, wie sehr er fähig war, sich auf die jeweiligen Fähigkeiten seiner Widmungsträger oder auch in diesem Fall Trägerinnen einzustellen. Denn Barbara Pleuer war eine seiner begabtesten Klavierschülerinnen. Für sie ist dieses Konzert entstanden. Von Barbara zu Michelle.

0: Schon schlimm, wenn man ein hochbegabter Musiker ist und der Körper einen immer wieder im Stich lässt. Miloš Karadaglić, der montenegrinische Gitarrist, der kann davon ein Lied singen. Im Moment will er wieder nicht so oder will seine Hand vielmehr nicht so, wie er will. Und er musste Konzerte absagen. Hier allerdings haben wir ihn erlebt mit seiner begabten Gitarristenhand Miloš Karadaglić zusammen mit dem Cellisten Steven Isserles im Beatles-Hit Michelle.
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François und André Danican Philidor, französische Barocknamen, die Sie vielleicht schon mal gehört haben. Auch deswegen sehr bedeutend für die Musikgeschichte, weil die beiden eine große Suitensammlung angelegt haben mit eigenen Werken, aber auch denen anderer französischer Komponisten. Aber eben nicht nur französischer, sondern auch eines Deutschen, der hineingefunden hat in diese Sammlung Philidor, nämlich Johann Caspar Ferdinand Fischer mit seinen 8 Orchestersuiten. Und aus der Nummer 8, aus dieser Orchestersuite Nummer 8 in ARC-Dur von Fischer, haben wir die Ouvertüre gehört. Das L'Orfeo Barockorchester hat gespielt.

Zwei Flöten für Wilhelm Friedemann Bach, und zwar die von Manuel Granatiero und Eleonora Bischtschewitsch, in diesem Presto aus dem Duett, aus Wilhelm Friedemann Bachs Duett für zwei Flöten in F-Dur. Instrumentenwechsel, allerdings bleiben wir auch bei den Bläsern von den Flöten zur Oboe.

0: Oh, ist Bart Schneemann und das Niederländische Radiokammerorchester im Rondo des Oboenkonzerts Nummer 2 von Ludwig August Lebrun.
1: Guten Morgen. Wir fragen heute früh, wie gut Politikerinnen und Politiker eigentlich wissen, wie ihre Wählerinnen und Wähler denken. Eine neue Studie liefert da überraschende Erkenntnisse. Und in der letzten Nacht haben die USA wieder Ziele im Iran attackiert, zum ersten Mal seit fast einer Woche. Wir liefern hierzu ein Update. Mit im Studio heute früh ist meine Kollegin Manuela Burgermeister. Was macht das Wetter?
2: Guten Morgen. Es wird heiß mit 34 bis 38 Grad. Am Nachmittag ziehen Wolken auf und teils windet es kräftig.
1: Und mein Name ist Romana Kaiser. Ja, wenn Politikerinnen oder Politiker eine Meinung vertreten, berufen sie sich oft auf ihre Wählerinnen und Wähler, sagen, ja, die wollen das so. Aber wie gut wissen sie denn überhaupt, wie ihre Wählerinnen und Wähler denken? Eine neue Studie zu den letzten eidgenössischen Wahlen hat genau das untersucht und das Ergebnis überrascht. Inlandredaktorin Michelle Scherer.
3: In der Studie wurden Kandidierende aller Parteien befragt, wie sie die Einstellung ihrer Wählerbasis zu verschiedenen politischen Fragen einschätzen, wie beispielsweise zur Erhöhung des Rentenalters oder zum Stimmrecht für Ausländerinnen und Ausländer. Das Ergebnis zeigt, die Politikerinnen und Politiker liegen dabei oft daneben. Studienautorin Leila Eisner von der Universität Zürich.
4: Das heißt auch, dass sie vielleicht dann nicht unbedingt immer die Meinungen repräsentieren.
3: Dabei schätzen die Politikerinnen und Politiker ihre Wählerschaft häufig konservativer ein, als sie tatsächlich ist, und zwar über alle Parteien hinweg. Das heißt zum Beispiel, die Zustimmung zur Einführung eines Mindestlohns ist in allen Wählergruppen größer, als das die Politikerinnen und Politiker vermuten. Besonders deutlich zeigen sich diese Unterschiede bei wirtschaftspolitischen Themen. Mögliche Gründe für diese Fehleinschätzungen seien bei der Studie nicht untersucht worden, sagt Leila Eisner. Klar sei aber, wenn Politikerinnen und Politiker ihre Basis für konservativer halten, als diese tatsächlich ist, könne das zu einer vorsichtigeren Politik führen.
4: Und das kann auch heißen, dass das politische System immer ein bisschen langsamer ist, sodass wenn die PolitikerInnen warten, bis eine große Mehrheit für ein Thema ist, dass sie dann noch länger da warten, als was unbedingt nötig ist.
3: Die Frage ist also nicht nur, ob Parteien die Meinung ihrer Wählerinnen und Wähler vertreten, sondern auch, ob sie diese überhaupt kennen.
1: Das war der Beitrag von Michelle Scherer aus der Inlandredaktion. Fast eine Woche lang war es ruhig, aber jetzt haben die USA den Iran in der Nacht erneut angegriffen. Auslandredaktorin Anna Trexel berichtet.
5: Das US-Zentralkommando CENTCOM schreibt auf dem Kurznachrichtendienst X, man habe Dutzende Ziele im Iran angegriffen. Wie Medien berichten, gab es Dutzende Explosionen, vor allem im Süden des Landes. Die Schläge seien eine kraftvolle Antwort auf Versuche der iranischen Revolutionsgarden, US-Truppen in der Region anzugreifen, heißt es von Seiten des CENTCOMs. Am Dienstag hatte Iran US-Militärbasen in Jordanien und Schiffe in der Straße von Hormuz ins Visier genommen, nach einigen Tagen relativer Ruhe. Das US-Militär wehrte die Angriffe ab und US-Präsident Trump kündigte in einem Fernsehinterview Vergeltung an. Man werde den Iran heftig angreifen. Zuvor hatten US-amerikanische Truppen gemeinsam mit dem saudischen Militär Stellungen pro-iranischer Milizen im Irak angegriffen, als Reaktion auf Drohnenangriffe. Der Irak hat die Attacken scharf verurteilt. Sie seien inakzeptabel und ein eklatanter Verstoß gegen die staatliche Souveränität, sagte das Präsidialamt. Zum ersten Mal sind nun möglicherweise auch Ziele in Ägypten getroffen worden. In der Hafen

0: Stadt Damietta am Mittelmeer sind zwei Flüssiggastanker in Brand geraten, laut unbestätigten Informationen durch einen Drohnenangriff. Im Moment ist noch unbekannt, wer hinter dem mutmaßlichen Angriff steckt. Ob der Krieg erneut eskaliert und sich in der Region ausweitet, ist schwer einzuschätzen. Seitdem das Rahmenabkommen zwischen den USA und dem Iran vor 3 Wochen aufgebrochen ist, sind alle Versuche, die Diplomatie wieder anzukurbeln, gescheitert.
1: Das Update von Anna Trexel und wir kommen zu weiteren Meldungen dieses Morgens jetzt. In mehreren europäischen Ländern sind neue Waldbrände aufgeflammt und wieder ist auch Frankreich betroffen, Manuela Bürgermeister.
2: In mehreren Regionen sind dort neue Waldbrände ausgebrochen. In der südfranzösischen Region Var mussten im Bereich der Kleinstadt Brignoles mehr als 600 Menschen evakuiert werden. Auch südlich von Paris im Wald von Fontainebleau brennt es wieder. Und auch in der Nähe der Stadt Dijon ist ein größerer Brand ausgebrochen. An der Atlantikküste von Bordeaux, also dort, wo es bis jetzt am heftigsten gebrannt hat, konnte die Feuerwehr verhindern, dass sich das Feuer noch weiter ausbreitet.
1: Waldbrände gibt es auch in anderen europäischen Ländern.
2: Einen neuen Brand gibt es in Spanien, in einem Nationalpark an der Grenze zu Portugal. 12 Ortschaften mussten dort evakuiert werden. Laut spanischen Medien wurden fast 1000 Menschen aufgefordert, ihr Zuhause zu verlassen. Und auch auf der griechischen Insel Kreta sind mehrere Ortschaften evakuiert worden. Tausende Feriengäste sind ebenfalls betroffen, sagen Medienberichte.
1: Ja, und alle aktuellen Entwicklungen rund um diese Waldbrände in Europa, nach sonst in Sachen Trockenheit und Hitze, gibt's online bei uns in der SRF News App. Jetzt schauen wir in die spanische Exklave Ceuta an der Küste von Nordafrika. Dort sind in den letzten Tagen rund 1500 Migrantinnen und Migranten angekommen.
2: Die Menschen sind rund 4 Stunden von der marokkanischen Küste her nach Ceuta geschwommen. Das sagt die Regierung der Stadt. Mindestens 4 Menschen seien beim Versuch ertrunken, berichten spanische Medien. Seit gut einer Woche versuchen vor allem junge Menschen, die spanische Exklave an der Straße von Gibraltar zu erreichen und damit EU-Territorium zu betreten. Dazu beigetragen hat auch ein neues Urteil des obersten spanischen Gerichts. Dieses hatte entschieden, dass Migrantinnen und Migranten, die schwimmend die Grenze erreichen, nicht mehr direkt abgewiesen werden dürfen.
1: Jetzt geht es noch um Ebola. In Kongo-Kinshasa steigt die Zahl der Ebola-Fälle rasant an. Die UNO fordert deshalb jetzt deutlich mehr Hilfe.
2: Es brauche dringend mehr Hilfsgüter, mehr Schutzausrüstung und mehr Fachpersonal aus dem Medizin- und Logistikbereich, sagen die Fachleute. Die Zahl der Fälle, die verdopple sich alle 20 Tage. Das UNO-Welternährungsprogramm sagt, es handle sich um den am schnellsten wachsenden Ebola-Ausbruch aller Zeiten. In den letzten 2 Monaten seien mehr als 1000 Menschen am Virus gestorben. Zu den Börsendaten von SIX. Der Dow Jones Index in New York hat 2,2% verloren. Der Nikkei Index in Tokio steigt um 0,6%. Der Euro wird zu 93,39 Rappen gehandelt. Der Dollar zu 81,53 Rappen. Und das Wetter, heute ist es zunächst sonnig, am Nachmittag ziehen dann aus Nordwesten Wolkenfelder auf, teils begleitet von stürmischen Böen. Es wird heiß mit 34 bis 38 Grad.
1: Das ist die Sendung heute Morgen an diesem Donnerstag. Verantwortlich für die Inhalte eben Peter Hanselmann. Die Zeit 6.38 Uhr.
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4: Und ich wünsche Ihnen einen schönen guten Morgen.

deutlichem Aufschwung und Auftakt dieses Menuett von Franz Anton Hofmeister, der dritte Satz aus seiner Sinfonie in D-Dur. Howard Griffiths dirigierte das Orchestra della Svizzera Italiana. Und das Folgende müssen Sie sich vorstellen als Musik, die einen geradezu überfällt, wenn man denn Klarinette studiert am Konservatorium von Paris, wie das so einige im Jahr 1910 getan haben und bei den Prüfungen konfrontiert wurden mit einem Prüfungsstück, das bei Claude Debussy bestellt wurde. Nie vorher gesehen, und dann hatte man es vom Blatt aus zu spielen und das natürlich möglichst gut, um exzellente Noten zu bekommen. Diese Petite Pièce von Debussy. Damit hören wir jetzt Volmeyer und Eric Lesage.

Ein buchstäblich kleines Prüfungsstück für die Examen am Konservatorium, aber ein kleines Stück, das es in sich hat, diese Petite Pièce für Klarinette und Klavier von Claude Debussy, gespielt von Paul Meyer und Éric Lesage, weil einen doch so einige Tücken erwarten in dieser sehr knappen Partitur, ausdruckstechnisch. Aber auch was die Intervallsprünge anbetrifft, da kann man sich doch leicht vergreifen, so als junger oder junge Klarinettenstudentin. In dieser kleinen Melodie, die um sich selbst kreist, was übrigens auch für das Folgende gilt, Antonín Dvořáks Rondo in G-Moll hat auch den Charakter eines Prüfungsstückes, ist allerdings nicht als solches geschrieben worden.

0: Ein Schluss, der fast tut, als wäre gar nichts gewesen. Der Schluss dieses Rondos in G-Moll von Antonín Dvořák für Cello und Klavier, komponiert von ihm, hier für Cello und Orchester zu hören, mit der Solistin Solga Wetter, begleitet vom Sinfonieorchester von Danmarks Radio unter der Leitung von Mario Venzago. Und die Zeit, es ist 7:07.
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0: Liberté, Egalité, Fraternité oder auch Einigkeit, Recht und Freiheit. Viele Länder geben sich einen nationalen Wahlspruch, mal mehr, mal weniger offiziell. Auch die Schweiz, kennen Sie sicher, einer für alle, alle für einen. Aber kennen Sie auch das nationale Motto der USA? Um das geht's jetzt nämlich. In God we trust, auf Gott vertrauen wir. Heute vor genau 70 Jahren zum ersten Mal auf eine Dollarnote gedruckt und seither geflügeltes Wort in vor allem aller Politikermunde. Judith Wipfler über die Geschichte eines Spruchs, den die US-Republikaner gern sichtbar in allen US-Regierungsgebäuden aufgehängt sähen.
2: 1956, mitten im Kalten Krieg, unterschrieb US-Präsident Dwight Eisenhower das In God We Trust Gesetz. Der Kongress stimmte zu. Eisenhower nannte den Glauben an Gott die größte Ressource der US-Nation, egal welcher Kirche oder Konfession man angehöre. Er sagte, uns alle verbindet unser gemeinsamer Glaube an Gott. So wurde es zum Motto, dass die Nation einen sollte, auch nach außen. Damals konkret gegen den atheistischen Kommunismus und die gottlose Sowjetunion. Die Nation zu einen und zunächst überhaupt zu bauen, das bezweckte das Motto bereits Anfang des 19. Jahrhunderts. Es steht in der vierten Strophe der heutigen US-Hymne und besingt die Kampfbereitschaft der noch jungen Nation, die mit Gottvertrauen siegen werde. Dieses Motto, es wurde im amerikanischen Bürgerkrieg der 1860er Jahre erstmals auf Münzen geprägt. Das konfessionsneutrale und einende des Leitspruchs jedoch, das schwindet bereits seit den 1960er Jahren. Die rechtschristlich-nationalistische Bewegung machte aus dem Gottvertrauenden ein christliches Amerika. Dessen Freiheit gelte es zu verteidigen, zusammen mit der Freiheit des Marktes natürlich. Zuerst gegen den gottlos-kommunistischen Ostblock, heute gegen Wokeness. Notabene in einem Land, in dem ein Drittel der Menschen keiner Glaubensgemeinschaft mehr angehört. Das Motto »In God we trust« ist also ein Kulturkampfbegriff geblieben.

0: Ein Stück, das im Original übrigens gesungen wird von einem Sopran, der die Töne rauf und runter springen muss. Gar nicht so einfach, ist vielleicht sogar etwas einfacher zu interpretieren auf der Geige. Eliza Aria aus der Ballettsuite Wild Swans von Elena Katz-Czernin, Daniel Hope, zusammen mit Jacques Amon zu hören. Um jetzt gleich 7 Uhr.
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0: Die bringt uns Bodo Frick und zu Beginn die Meldung zu einem Hackerangriff. Das scheint sich gefühlt in letzter Zeit wirklich zu häufen. Auch Kunst- und Kulturinstitutionen werden von solchen Cyberattacken nicht verschont, Bodo. Die staatlichen Kunstsammlungen in Dresden zum Beispiel, sahen sich bereits Anfang des Jahres mit einem solchen Angriff konfrontiert.
2: Und der scheint schwerwiegender gewesen zu sein, als bisher angenommen wurde, schreibt das sächsische Justizministerium. Es reagiert damit auf eine Anfrage aus dem Landtag. Laut Ministerium habe der Cyberangriff auf die staatlichen Kunstsammlungen über mehrere Tage gedauert.
0: Gibt es denn schon eine Spur, wer hinter diesem Hackerangriff stecken könnte?
2: Nein, das sei momentan noch nicht klar. Die Ermittlungen laufen noch. Im Sächsischen Landtag werde derweil aber diskutiert, wie man staatliche Einrichtungen besser gegen solche Cyberangriffe schützen kann, jetzt wo immer mehr digital geregelt wird.
0: Und da wir schon beim Thema sind, auch die römisch-katholische Kirche gibt zu reden, eben wegen einer digitalen Sicherheitslücke.
2: Konkret geht es um die Gebets-App Click to Pray. Mit der App können sich Gläubige auf der ganzen Welt zum Beispiel bei Gebeten zuschalten, wenn sie nicht persönlich vor Ort zeigen können. Und eine Hackerin habe Anfang Jahr eine massive Sicherheitslücke bei der Click to Pray-App entdeckt, berichtet CH Media.
0: Worum handelt es sich da? Also was ist das für eine Art von Sicherheitslücke?
2: Also sie habe ganz einfach auf persönliche Daten zugreifen können von Nutzerinnen der App, wie zum Beispiel Name, E-Mail-Adresse, Geburtstag oder Herkunftsland. Mhm. Und Kriminelle hätten so theoretisch Zugriff gehabt auf die Daten von beinahe 720.000 Nutzern. Die Hackerin hat die Sicherheitslücke Anfang Jahr gemeldet. Es habe zwar bis vor kurzem gedauert, aber mittlerweile wurde sie behoben.
0: Erinnert an die Meldung, die wir gestern schon hatten, dass diese ganzen Prominamen von Hollywood-Größen im Rahmen des Tribeca Festivals in New York veröffentlicht wurden. Noch nach Frankreich. Dort will die Regierung eine Journalistin ausschaffen, der pro-russische Propaganda vorgeworfen wird, Bodo.
2: Es handelt sich um die russische Journalistin Xenia Fjodorova, die frühere Leiterin der pro-russischen Nachrichtenplattform Russia Today. Frankreichs Präsident Emmanuel Macron wirft der 45-Jährigen vor, eine Propaganda-Agentin zu sein, berichtet die Nachrichtenagentur AFP. Die Journalistin soll deshalb aus Frankreich ausgewiesen werden.
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0: Mit Bodo Frick und Patricia Moreno und mir gegenüber. Bodo, ich schaue dir mal prüfend ins Gesicht. Wie geht's heute?
2: Mir geht's gut, danke.
0: Ja, siehst auch frisch aus. Ja. Was hoffentlich auch für Sie gilt, für Sie alle, die Sie uns am Radio hören. Guten Morgen wünschen wir.
2: Guten Morgen.

0: Wie ein ganzer Luftschwarm frischer Brisen und wie gut können wir das heute gebrauchen, wo einer der wärmsten Tage wieder mal des Jahres droht. Diese frischen Brisen im Finale der Suite für Streichorchester von Frank Bridge. Richard Hickox dirigierte das BBC National Orchestra of Wales. 7:07 und zum nächsten Thema kommen wir in Tönen. Es geht um die Freundschaft. Eines der bekanntesten Loblieder auf die Freundschaft, der Beatles-Song With a Little Help of My Friends. Und wann, wenn nicht heute relevant? Am Internationalen Tag der Freundschaft nämlich. Ein neues Buch erkundet diese Beziehungen, die unser Leben maßgeblich prägen. Freundschaft, eine andere Form von Liebe, nennt die Autorin und Journalistin Kerstin Schweighöfer ihr Buch und hat darüber mit meiner Radiokollegin Danja Nürsch gesprochen, warum Freundschaften für uns so wichtig sind.
1: Am Anfang ihres Buches steht ein Verlust. Sie haben ihre beste Freundin Jantina verloren, die unheilbar krank war. Hat Ihnen der Tod Ihrer Freundin erst richtig bewusst gemacht, was diese Freundschaft denn wert war?
2: Bestimmt. Ich war mir immer bewusst, dass es eine ganz besondere Freundschaft war. Wir sind 30 Jahre durch dick und dünn gegangen. Aber erst als ich ihren Tod miterleben musste oder sie auch in den Tod begleiten durfte, es ist ja auch ein Geschenk, wenn du bewusst Abschied nehmen kannst, da wusste ich, wie kostbar diese Freundschaft war. Und da habe ich auch beschlossen, dieses Buch zu schreiben, als Hommage an meine Freundin Jantina und um dem Wesen der Freundschaft auf den Grund zu gehen.
1: In Ihrem Buch porträtieren Sie ganz unterschiedliche Freundschaften. Was denken Sie, was kann denn Freundschaft, was eine klassische Liebesbeziehung nicht kann?
2: Ja, heutzutage gehen ja immer mehr Liebesbeziehungen in die Brüche. Jede dritte Ehe wird geschieden. Da kann Freundschaft wirklich die einzige Konstante im Leben sein. Und manchmal ist es auch so, dass Freundschaft das ist, was von einem langen Leben übrig bleibt. Eine der Protagonistinnen in meinem Buch hat es auf den Punkt gebracht. Die Männer gehen, die Freundinnen bleiben, hat sie gesagt. Also Freundschaften sind oft stabiler als Liebesbeziehungen.
1: Was würden Sie denn sagen, was macht denn eine gute Freundschaft aus? Gibt es eine Art Zauberformel?
2: Es gibt sicher Merkmale, was Freundschaft ausmacht. Zum einen ist da die Abwesenheit von Neid. Da gibt es kein Konkurrenzdenken. Im Gegenteil, man gönnt der Freundin oder dem Freund das, was sie erreicht hat. Man ist stolz auf sie. Und die zweite Eigenschaft, die ist das Bedürfnis, den Freund oder die Freundin zu schützen. Und was eine Freundschaft auch erleichtert, was es auch braucht, ist ein Fundament, auf dem die Freundschaft wachsen kann. Und dieses Fundament, das sollte dieselbe Weltanschauung sein, dieselben Normen und Werte. Wenn für dich Ehrlichkeit, Loyalität, Verlässlichkeit gleichermaßen wichtig sind, dann ist das ein gutes Fundament, auf dem die Freundschaft wachsen kann.
1: Liebesbeziehungen, Familie, Verwandtschaft, sie haben in unserer Gesellschaft einen großen Stellenwert. Hat denn die Freundschaft das Ansehen, das sie verdient hat?
2: Also ich finde, dass Freundschaft als treibende Kraft, die wahnsinnig viel erreichen kann, unterschätzt wird. Ich selbst bin auch noch mit der Idee aufgewachsen, dass die Familie das Allerwichtigste im Leben ist und dass dann erstmal gar nichts kommt. Es sind aber die Freunde, die unerlässlich sind für ein erfülltes Leben, die braucht es auch. Selbst wenn du eine perfekte Liebesbeziehung oder Ehe führst, gibt es immer Momente oder Sachen, die du lieber mit Freundinnen besprechen willst. Freundschaften machen ein Leben einfach reicher. Und nicht umsonst lautet ein Zitat des irischen Dramatikers George Bernard Shaw: Freunde sind Gottes Entschuldigung für Verwandte. Das mag vielleicht etwas zynisch klingen, aber Fakt ist, Freunde kann man sich aussuchen, die Familie nicht. Es gibt auch viele Untersuchungen, die zeigen, wie gut Freunde für die Gesundheit sind, weil die Anwesenheit von Freunden dazu führen kann, dass der Blutdruck oder der Herzschlag sinkt, dass Wunden schneller genesen, dass das Immunsystem gestärkt wird. Untersuchungen haben auch gezeigt, dass Berge buchstäblich niedriger erscheinen, wenn du sie zusammen mit einem Freund betrachtest. Also wenn du einen Freund an deiner Seite hast, dann gehst du automatisch davon aus, dass die Probleme sich leichter lösen lassen. Und das ist dann auch der Fall.
1: Verraten Sie uns zum Tag der Freundschaft noch einen Geheimtipp im Umgang mit Freunden.
2: Ein Tipp ist, finde ich, ehrlich sein. Wenn da irgendwas ist, was einen stört, was einen gekränkt hat, nicht unter den Teppich kehren, sprich es an, sorg dafür, dass der Himmel klar ist. Das ist viel besser, sonst wächst das und wird immer größer, wie so ein Schneeball, der letztendlich eine Lawine ist und dann kommt es zu einem Riesenkrach. Also es ist besser, solche kleinen Konflikte gleich anzusprechen und gleich aus der Welt zu schaffen.
0: Die Autorin und Journalistin Kerstin Schweighöfer, und wahrscheinlich haben Sie auch die ganze Zeit beim Hören genickt. Ihr Buch Freundschaft, eine andere Form von Liebe, das ist im deutschen Scholo Verlag erschienen, und vielleicht machen Sie auch gerade eine Liste, wen Sie heute mal wieder anrufen wollen nach vielleicht längerer Zeit. Denn man will ja nicht nur gute Freunde haben, sondern auch eine gute Freundin sein, nicht wahr?

Die Lautenkompanie spielt eine instrumentale Fassung der Francesco Gasparini-Arie «E più dolce». Arien wie diese, auch Lautenlieder, die Otto Urino Respighi zu Beginn des 20. Jahrhunderts wieder auffand und sammelte, um sie in die Neuzeit zu überführen. Ein ziemlich neuartiger Gedanke damals, vor allem in Italien, Land der Oper. Otto Urino Respighi aus der Suite Nummer 3, der Antiche Danze d'Arie, die Nummer 1, eine Italiana.

Die Italiana aus den Alte Weisen und Tänze-Suiten von Ottorino Respighi, gespielt von den Charles Chamber Artists. Und von einem der feinsten hiesigen Kammerorchester zu einem, die selbiges in Frankreich tun, auf alten Instrumenten, La Reveuse. Und die haben sich ein hübsches Wahlmotto gegeben. Und wenn die Musik der Ausgangspunkt wäre für große Reisen in die Welt der Fantasie? La Reveuse lässt es nicht nur bei diesem poetischen Spruch, sie lassen dem auch Taten folgen und stellen in ihren Konzerten immer wieder Fragen. Fragen, wie die alte Musik sich zum Heute verhält, der Geschichte der Frauen, zum Klimawandel. Und in ihrem neuesten Projekt gehen La Reveuse dem Mythos eines französischen Barockmeisters auf den Grund, und zwar des legendären Gambisten Monsieur de Sainte-Colombe, und so hört sich das an.

Eine Gamben-Almand von Monsieur de Sainte-Colombe, sein Vorname, ist leider nicht überliefert worden. Neu eingespielt vom französischen Barockensemble La Reveuse, diese Almande. Und zwar auf einem Album, das bei Harmonia Mundi France erschienen ist und titelt L'Enigme, also das Geheimnis Sainte-Colombe. Und wenn Sie diesem Geheimnis auch in Bildern ein bisschen mehr auf die Spur gehen wollen, da gibt es doch diesen wunderbaren Film, die siebte Seite, Tous les matins du monde, erinnern Sie sicher, mit Vater und Sohn Depardieu in den Titelrollen als Marin Marais, der Schüler war von Monsieur de Sainte-Colombe.

0: Wie gut wissen Politikerinnen und Politiker eigentlich, wie ihre Basis tickt? Weniger gut, als sie meinen. Das zeigt eine neue Studie, die schauen wir uns gleich als erstes an. Und später dann schauen wir in den Nahen Osten. Das US-Militär greift wieder Ziele im Iran an, und zwar nach fast einer Woche Pause. Ja, und dass es heiß ist in diesen Tagen, das spüren wir alle auch schon am frühen Morgen jetzt. Wie heiß es heute wird, das weiß meine Kollegin im Studio, Manuela Bürgermeister.
1: Es gibt 34 bis 38 Grad heute. Am Nachmittag ziehen dann Wolken auf und teils windet es kräftig.
0: Und mein Name ist Romana Kaiser. Guten Morgen. Wie gut wissen Politikerinnen und Politiker, was ihre Wählerinnen und Wähler denken, wie sie zu verschiedenen politischen Fragen stehen? Eine neue Studie zu den letzten eidgenössischen Wahlen 2023 hat das untersucht und das Ergebnis ist bemerkenswert. Inlandredaktorin Michelle Scherer.
2: In der Studie wurden Kandidierende aller Parteien befragt, wie sie die Einstellung ihrer Wählerbasis zu verschiedenen politischen Fragen einschätzen, wie beispielsweise zur Erhöhung des Rentenalters oder zum Stimmrecht für Ausländerinnen und Ausländer. Das Ergebnis zeigt, die Politikerinnen und Politiker liegen dabei oft daneben. Studienautorin Leila Eisner von der Universität Zürich.
3: Das heißt auch, dass sie vielleicht dann nicht unbedingt immer die Meinungen repräsentieren.
2: Dabei schätzen die Politikerinnen und Politiker ihre Wählerschaft häufig konservativer ein, als sie tatsächlich ist, und zwar über alle Parteien hinweg. Das heißt zum Beispiel, die Zustimmung zur Einführung eines Mindestlohns ist in allen Wählergruppen größer, als das die Politikerinnen und Politiker vermuten. Besonders deutlich zeigen sich diese Unterschiede bei wirtschaftspolitischen Themen. Mögliche Gründe für diese Fehleinschätzungen seien bei der Studie nicht untersucht worden, sagt Leila Eisner. Klar sei aber, wenn Politikerinnen und Politiker ihre Basis für konservativer halten, als diese tatsächlich ist, könne das zu einer vorsichtigeren Politik führen.
3: Und das kann auch heißen, dass das politische System immer ein bisschen langsamer ist, sodass wenn die Politikerinnen warten, bis eine große Mehrheit für ein Thema ist, dass sie dann noch länger da warten, als was unbedingt nötig ist.
2: Die Frage ist also nicht nur, ob Parteien die Meinung ihrer Wählerinnen und Wähler vertreten, sondern auch, ob sie diese überhaupt kennen.
0: Das war der Beitrag von Michelle Scherer. Eine neue Wohnung suchen, das ist in der Schweiz nicht gerade einfach im Moment. Obwohl Baubewilligungen für neue Wohnungen, davon gab es im letzten Jahr eigentlich ziemlich viele.
1: So viele wie zuletzt vor 8 Jahren. Konkret wurden rund 52'000 neue Wohnungen bewilligt. Das zeigt eine neue Studie des Beratungsunternehmens Wüest Partner. Der Zuwachs gehe allein auf neue Mietwohnungen zurück. Hier wurden über 10% mehr Bewilligungen erteilt als im Vorjahr. Bei Eigentumswohnungen gingen die Bewilligungen zurück. Zum Thema Wohnungsknappheit hält die Studie fest, diese 52'000 neuen Wohnungen pro Jahr, die reichen nicht, um das seit 2020 aufgelaufene Defizit aufzuholen. Es seien zudem viele Ersatzbauten bewilligt worden, wo also zuerst Altbauten weichen müssten. Die Studie rechnete für den 1. Juni 2026 mit rund 48'000 leerstehenden Wohnungen. Damit verharre die Leerwohnungsziffer in der Schweiz bei knapp 1%.
0: Wir kommen ins Ausland. In der Nacht haben die USA erneut Ziele im Iran attackiert, und zwar zum ersten Mal seit fast einer Woche. Auslandredaktorin Anna Drexel mit einem Überblick.
4: Das US-Zentralkommando CENTCOM schreibt auf dem Kurznachrichtendienst X, man habe Dutzende Ziele im Iran angegriffen. Wie Medien berichten, gab es Dutzende Explosionen, vor allem im Süden des Landes. Die Schläge seien eine kraftvolle Antwort auf Versuche der iranischen Revolutionsgarden, US-Truppen in der Region anzugreifen, heißt es von Seiten des CENTCOMs. Am Dienstag hatte Iran US-Militärbasen in Jordanien und Schiffe in der Straße von Hormuz ins Visier genommen, nach einigen Tagen relativer Ruhe. Das US-Militär wehrte die Angriffe ab und US-Präsident Trump kündigte in einem Fernsehinterview Vergeltung an. Man werde den Iran heftig angreifen. Zuvor hatten US-amerikanische Truppen gemeinsam mit dem saudischen Militär Stellungen pro-iranischer Milizen im Irak angegriffen, als Reaktion auf Drohnenangriffe. Der Irak hat die

0: Attacken scharf verurteilt. Sie seien inakzeptabel und ein eklatanter Verstoß gegen die staatliche Souveränität, sagte das Präsidialamt. Zum ersten Mal sind nun möglicherweise auch Ziele in Ägypten getroffen worden. In der Hafenstadt Damietta am Mittelmeer sind 2 Flüssiggastanker in Brand geraten, laut unbestätigten Informationen durch einen Drohnenangriff. Im Moment ist noch unbekannt, wer hinter dem mutmaßlichen Angriff steckt. Ob der Krieg erneut eskaliert und sich in der Region ausweitet, ist schwer einzuschätzen. Seitdem das Rahmenabkommen zwischen den USA und dem Iran vor 3 Wochen aufgebrochen ist, sind alle Versuche, die Diplomatie wieder anzukurbeln, gescheitert.
1: Das war Anna Trexel aus der SRF Auslandredaktion. In mehreren europäischen Ländern sind neue Waldbrände aufgeflammt, Manuela Bürgermeister.
2: Dies unter anderem in Frankreich. Dort mussten in der südfranzösischen Region Var im Bereich der Kleinstadt Brignol mehr als 600 Menschen evakuiert werden. Auch südlich von Paris im Wald von Fontainebleau brennt es wieder. Und in der Nähe der Stadt Dijon ist ebenfalls ein größerer Brand ausgebrochen. Ein neues Feuer gibt es auch in Spanien in einem Nationalpark an der Grenze zu Portugal. 12 Ortschaften mussten dort evakuiert werden. Laut spanischen Medien wurden fast 1000 Menschen aufgefordert, ihr Zuhause zu verlassen. Und auch auf der griechischen Insel Kreta sind mehrere Ortschaften wegen Waldbränden evakuiert worden. Auch tausende Feriengäste sind laut Medienberichten betroffen.
1: Auf dem aktuellsten Stand rund um diese Waldbrände in Europa und auch rund um die Trockenheit in der Schweiz halten wir Sie online jederzeit in der SRF News App. Jetzt schauen wir in die spanische Exklave Ceuta an der Küste von Nordafrika. Dort sind in den letzten Tagen rund 1500 Migrantinnen und Migranten angekommen.
2: Die Menschen sind rund 4 Stunden von der marokkanischen Küste her nach Ceuta geschwommen. Das sagt die Regierung der Stadt. Mindestens 4 Menschen seien beim Versuch ertrunken, berichten spanische Medien. Seit gut einer Woche versuchen vor allem junge Menschen, die spanische Exklave an der Straße von Gibraltar zu erreichen und damit EU-Territorium zu betreten. Dazu beigetragen hat auch ein neues Urteil des obersten spanischen Gerichts. Dieses hatte entschieden, dass Migrantinnen und Migranten, die schwimmend die Grenze erreichen, nicht mehr direkt abgewiesen werden dürfen.
1: Jetzt geht es noch um Ebola. In Kongo-Kinshasa steigt nämlich die Zahl der Ebola-Fälle rasant an und die UNO fordert deutlich mehr Hilfe.
2: Es brauche dringend mehr Hilfsgüter, mehr Schutzausrüstung und mehr Fachpersonal aus dem Medizin- und Logistikbereich, sagen die Fachleute. Die Zahl der Fälle im zentralafrikanischen Land verdopple sich alle 20 Tage. Das UNO-Welternährungsprogramm sagt, es handle sich um den am schnellsten wachsenden Ebola-Ausbruch aller Zeiten. In den letzten 2 Monaten seien mehr als 1000 Menschen am Virus gestorben. Zu den Börsendaten, geliefert von SIX. Der Dow Jones Index in New York hat 2,2% verloren. Der Nikkei Index in Tokio steigt um 0,6%. Der Euro wird zu 93,39 Rappen gehandelt, der Dollar zu 81,54 Rappen. Und das Wetter, es ist heute zunächst sonnig. Am Nachmittag ziehen dann aus Nordwesten Wolkenfelder auf, teils begleitet von stürmischen Böen. Es wird heiß mit 34 bis 38 Grad.
1: Das die Informationen von heute Morgen, verantwortlich für die Sendung Peter Hanselmann, die Zeit 7.38 Uhr.
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4: Und sie erwartet neben musikalischem noch so einiges hier bei uns im Programm an diesem Donnerstagmorgen. Kulturtipps aus Wallis und Waadtland zum Beispiel um 7:45 Uhr. Da öffnen wir wieder das Fenster zur Westschweiz. Und ich sehe schon Bodo Frick vor dem Studio stehen. Der wird mir wahrscheinlich schon sagen, was er im Blick ins Feuilleton bringt. Noch weiß ich es nicht. Ganz wie Sie, unser Wissensstand gemeinsam. Guten Morgen.

56 on Anson Road in London. Das ist so ziemlich eine der feinsten Adressen, die man sich vorstellen kann in London heute. Geschäftige Straße von Bäumen bestanden und wunderschöne Häuser, die heute im Millionenbereich an britischen Pfund liegen. Und dort war Eric Coates für eine Weile lang zu Hause, lebte im Dachgeschoss des Hauses seiner Schwiegereltern und schaute am Neujahrsmorgen 1923 von den kleinen Fenstern aus auf die belebte Straße und war einfach gehobenster Stimmung und setzte sich gerade an den Notentisch und schrieb diese kleine Miniatur-Ouvertüre in dieser gehobenen Stimmung. The Merry Makers, also die Glücklichmacher. Das BBC Philharmonic Orchestra haben wir damit gehört, unter der Leitung von John Wilson. Und übrigens, wenn Sie diese Anson Road mal besuchen wollen, dann können Sie dieses Haus noch immer sehen. Da ist eine dieser bekannten blauen Plaketten angebracht an der Hausfassade, wo dann immer zu sehen ist, ah, hier hat jemand Berühmtes gelebt in England oder auch in London. Ich weiß nicht, ob es eine Plakette von ihr gibt, aber sie war des Öfteren in London, obwohl Amerikanerin. Amy Marcy Beach, Benjamin Engeli, spielt uns ein Nocturne von ihr.

Marcy Beach zwischen Gedankentaumel und Grandezza sozusagen in diesem Nocturne, das von Benjamin Engeli neu aufgenommen wurde.

0: Du German auf britischer Vergangenheitstour mit diesem Morris Dance aus seiner Schauspielmusik zu Shakespeares Henry VIII. Die Northern Symphony of England haben wir damit gehört. Jawohl. Und jetzt kommen wir zum Blick in die Feuilletons. Dafür ist Bodo Frick bei mir und es geht um das größte Kunstmuseum der Schweiz, auch eines der bekanntesten, das Kunsthaus in Zürich. Größe und Bekanntheit allein reichen aber scheinbar nicht aus, denn das Kunsthaus hat seit Jahren schon finanzielle Probleme, schreibt Rote Zahlen, darüber haben wir schon mehrfach berichtet. Deshalb stimmen die Zürcherinnen und Zürcher Ende September über mehr Subventionen für das Kunsthaus ab, Bodo.
1: Ja, im Ganzen soll das Kunsthaus 7,3 Millionen Franken zusätzlich erhalten. Das sind 40% mehr als bisher. Darüber wird in Zürich abgestimmt und zwei Monate davor rollt nun der Abstimmungskampf beim Pro-Lager langsam an, schreibt heute der Tagesanzeiger. Und das sei ungewöhnlich früh.
0: Aha, und was ist denn der Grund, also für diese frühe Lancierung des Wahlkampfs?
1: Das hat Tamedia-Redaktor Martin Huber bei der FDP nachgefragt. Sie koordiniert die Kampagne für mehr Subventionen für das Zürcher Kunsthaus gemeinsam mit SP, GLP und der Mitte. Und dort heißt es, obschon die Ausgangslage eigentlich günstig aussieht, wolle man nichts riskieren und möglichst früh mobilisieren. Und dafür setzt die Pro-Kampagne auch auf bekannte Gesichter, unter anderem aus der Zürcher Kunst- und Kulturszene, wie Schriftsteller Martin Suter zum Beispiel, unterstützt die Pro-Kampagne dann Künstler Peter Fischli und auch die Kabarettistin Lara Stoll.
0: Das sind wirklich bekannte Namen, aber du hast die günstige Ausgangslage angesprochen. Was meinst du damit? Die breite Zustimmung vielleicht im Zürcher Gemeinderat für diese zusätzlichen Subventionen?
1: Ja genau, die meine ich. Im Gemeinderat wurde dem Kredit im Frühling deutlich zugestimmt mit 100 zu 16 Stimmen.
0: Was sagen denn die, die dagegen sind? Also ich meine, 16 Stimmen sind es immerhin, die dagegen sind.
1: Martin Huber hat bei der SVP nachgefragt. Sie lehnt die höheren Beiträge für das Kunstmuseum ab. Unter anderem sei für die Partei unverständlich, wie das Kunsthaus trotz Besucherrekord Minus machen kann. Und auch der Lohn von Direktorin Anne de Meester wird von der SVP kritisiert. Eine konkrete Kampagne gegen die höheren Subventionen plane die Partei aber nicht, heißt es im Tagi-Artikel.
0: Ja, und am Ende entscheidet ja auch das Zürcher Stimmvolk, ob das Kunsthaus mehr Subventionen erhält. Bodo, spekulierend, was würde denn bei einem Nein passieren?
1: Also laut dem Zürcher Stadtrat und dem Kunsthaus würde das bedeuten, dass Gebäude geschlossen werden müssten und die Ausstellungsfläche verkleinert. Zudem müsse die öffentliche Bibliothek zumachen, die Gratistage würden gestrichen und es käme zu Entlassungen.
0: Und falls es doch ein Ja gibt?
1: Ja, dann gäbe es bestimmte Bedingungen, die das Kunsthaus erfüllen muss. Zum Beispiel 4 Gratistage mehr pro Jahr für die Zürcher Bevölkerung. Oder zum Beispiel werden auch die Arbeitsbedingungen der Angestellten verbessert. Das ist auch Teil der Bedingungen.
0: Überblick zur Abstimmung über mehr Subventionen für das Zürcher Kunsthaus, wenn Sie die haben möchten. Der Tagesanzeiger schreibt darüber heute Morgen. Und der Artikel, der titelt «Prominente steigen fürs Kunsthaus in den Ring».

0: So diskret, als würde man in einem Hotel übernachten und vor die Tür das Bitte-nicht-stören-Schild aufhängen. So gebiert sich hier das Capricornus-Konsort Basel, das in Koproduktion mit uns, Radio SRF 2 Kultur, diese Graupner-Musik aufgenommen hat. Le Désir Largo aus der Ouvertüre in F-Dur von Christoph Graupner. Kurz vor 8 ist es jetzt.
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0: Und die hat wieder Bodo Frick für uns. Bodo, seit fast 30 Jahren ist es besetzt, gilt als eines der ältesten besetzten Häuser der Schweiz, das sogenannte Gysi-Haus in Winterthur. Das Gebäude an der General-Gisan-Straße hat einst dem Schweizer Kunstsammler Bruno Stefanini gehört. Und jetzt soll das Gysi-Haus aber endgültig geräumt werden, Bodo.
2: Das Haus gehört der Stiftung für Kunst, Kultur und Geschichte. Die hat nach dem Tod von Bruno Stefanini dessen Liegenschaften übernommen. Die Stiftung wolle das Gysi-Haus nun sanieren und vermieten. Und deshalb habe sie den Hausbesetzenden ein Ultimatum gestellt, schreibt die Neue Zürcher Zeitung.
0: Wie sieht das aus, dieses Ultimatum?
2: Also bis am 31. Juli, also morgen, müssen die Hausbesetzenden das Haus verlassen.
0: Das Haus am Rande der Winterthurer Altstadt, das hat sowieso eine ziemlich bewegte Geschichte oder bewegende auch hinter sich.
2: Ja, das Haus war eine von vielen Liegenschaften, die der Kunstsammler Bruno Stefanini besessen hat. Er habe den Unterhalt aber auf ein Minimum beschränkt, weshalb sich in Winterthur der Begriff Stefanini-Haus etabliert habe für zerfallene und verlotterte Gebäude. Das Gysi-Haus wurde dann 1997 von linksautonomen Wohnaktivisten besetzt und diese Wohngemeinschaft, die blieb jetzt fast 30 Jahre bestehen.
0: Kommen wir von diesem Urgestein unter den besetzten Häusern der Schweiz zu den Urgesteinen unserer Geschichte, den Dinosauriern. In Polen, Bodo, werden die Knochen eines Sauriers aus Gestein befreit. Und dieser Saurier, der soll sage und schreibe 240 Millionen Jahre auf dem Knochengerüst haben.
2: Diese Arbeit, die sei so aufwendig, dass sich das Warschauer Wissenschaftszentrum Copernicus ungewöhnliche Verstärkung geholt hat. Über 2000 Freiwillige helfen den Forschenden, nämlich das Skelett des sogenannten Mastodonsaurus vom Gestein zu befreien, mit Meißeln, Pinseln und Schutzbrillen, schreibt die deutsche Presseagentur.
0: Und das sind alles Laien? Wirklich, die da mit diesen urzeitlichen Knochen hantieren, ist das so?
2: Ja, es seien Managerinnen, Tätowierer und Putzpersonal, also anstatt Geologinnen und Paläontologen. Aber auch das Fossil an sich ist erwähnenswert. Laut dem Warschauer Wissenschaftszentrum sei es das größte Skelett, das je von einem Mastodonsaurus gefunden wurde. Es ist 6 Meter lang und 1,3 Tonnen schwer. Und dieses Skelett, das werde dann nach der Bearbeitung voraussichtlich noch diesen Herbst ausgestellt.
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0: 1,3 Tonnen schweres Saurier-Skelett. Bekommst du da leuchtende Augen, weil du als Kind oder vielleicht auch jetzt noch Saurier-Fan bist?
2: Ich war mal Saurier-Experte als Kind, wahrscheinlich wie viele, aber habe alles vergessen.
0: Also gut, fliegen wir den Archaeopteryx und den anderen Tyrannosaurus Rex, wie sie alle heißen, lieber davon und landen wieder bei den Noten. Das können wir, das wissen wir. Bodo Frick und Patricia Moreno, wir wünschen guten Morgen.
2: Guten Morgen.

0: Ein Frédéric Chopin mit Drehschwindeleffekt, den uns Alice Sarraut hier spielte, Chopins Walzer in Astur, sein Opus 42. 8:06 Uhr, SRF 2 Kultur am Donnerstagmorgen. Und nicht nur, dass wir jetzt wieder unser Fenster öffnen, unser Fenster in die Westschweiz, wie alle 2 Wochen, um uns vom Kulturleben der Romandie berichten zu lassen. Nein, Sie am Radio gehen am besten gerade mit Stift und Zettel ausgerüstet an dieses Fenster, denn Thierry Sartoretti, unser Kollege von RTS Kultur, hat Mitschreibenswertes für uns. Kultur- und Konzerttipps zwischen Waadtland und Wallis und erst noch in alpiner Umgebung. Guten Morgen, Thierry. Und
1: guten Morgen, Patricia.
0: Schieß los. Was hast du für
1: genau. Die Kultur blüht derzeit auf über 1000 Metern Höhe. Ob Kino, klassische Musik, Rock oder Theater. Gute Schulen sind dafür nicht unbedingt nötig. Raclette oder Fondue findet man vor Ort.
0: Sehr charmant. Das klingt verlockend. Was empfiehlst du uns denn als sozusagen Chef de Cuisine culturelle?
1: Oui, starten wir zuerst mit der wohl prominentesten Veranstaltung, dem Verbier-Festival, das aktuell läuft. Praktisch, Sie wissen das, alle großen Namen der klassischen Musik waren hier schon zu Gast. Zu den Höhepunkten der diesjährigen Ausgabe gehören das Rezital von Yunshan Lin, morgen Abend mit Werken von Schubert und Scriabin, sowie der Auftritt von René Fleming mit dem Kapellmeister Lahav Shani und dem Verbier-Festival Chamber Orchestra am Samstag. Für beide Veranstaltungen, Patricia, gibt es noch Tickets.
0: Ja, stimmt. Wir haben nachgeschaut. Es gibt tatsächlich noch welche. Und wenn Sie selbst nicht nach Verbier reisen können oder wollen, was schade wäre, aber eben das Eröffnungskonzert Mitte Juli, das war auch sehr prominent besetzt. Verbier Festival Orchestra, Esa-Pekka Salonen, Luca de Barca, also lauter Ausrufungszeichen hinter den Namen. Und dieses Konzert, das übertragen wir in unserer Sommerkonzertreihe Weltklasse, und zwar am 15. August, 8 Uhr abends hier auf SRF 2 Kultur. Aber zurück zu dir, Thierry Sartoretti. Du hast dir nämlich auch noch Theater angesehen in ganz besonderer Kulisse.
1: Ja, im selben Tal, in diesem Val d'Illier, also im Wallis, präsentiert die Compagnie de l'Oval das Stück Lettre au Sommet. Gespielt wird unter freiem Himmel. Diese Bergtournee dauert bis Ende August. Info auf crocheton.ch. Diese Inszenierung nimmt Wellness-Trends humorvoll aufs Korn. Dort habe ich die Schauspielerin Doris Stirlin oder Stirlin, wenn Sie es sehr mögen, getroffen und sie gefragt, wie fühlt es sich an, mitten zwischen Kühen und Berggipfeln Theater zu spielen?
2: Was wunderbar ist, dass man wirklich Berge anschauen und die Leute auch Berge anschauen, wenn wir spielen oder singen oder auch Theater spielen. Der Sinn von dem Theater ist auch einfach, was Berge gut tun auf die Seele. Und das ist eben wunderbar.

0: klingt wunderbar. Dieses L'être au sommet, also dieses Sein auf dem Gipfel, Theater in den Bergen. Aber das ist ja wie Konzerte in den Bergen gar nicht mehr so ungewöhnlich. Kino dagegen schon. Und du hast von Kino gesprochen, Thierry.
1: Ja, noch bis zum 1. August findet in Les Diablerets, also Wattland, das FIFA-Alp statt.
0: Aha, also FIFA goes Gipfel. Nein, aber WM ist ja vorbei. Aber hat das was mit Fußball zu tun, dieses Kino?
1: Nein, gar nicht, gar nicht. Ich gebe es zu, es klingt aber so. Tatsächlich steht der Name FIFA-Alp für Festival International du Film Alpin.
0: Also alpiner Film. Heißt aber, dass dort auch alpine, also Bergfilme gezeigt werden?
1: Ja, genau gesagt, Dokumentarfilmen aus der ganzen Welt, wo überall dort, wo Berge das Leben prägen, gezeigt werden sportliche Höchstleistungen, Kletterabenteuer, aber auch Tier- und Naturdokumentationen, Porträts, Umweltfilmen und Expeditionen in die Polarregionen kann man sich anschauen. Ergänzt wird das Ganze durch Diskussionen und Vorträge. Und Patricia, nur einen Pass weiter landen wir bereits im Wallis bei einer Roclette.
0: Roclette, oh, ich liebe eure Wortspielchen, Wortverspieltheit. Aber was ist denn das? Roclette, ist das eine Mischung aus Rockkonzert und Raclette?
1: Exakt, bon appétit. Von 8. bis 16. August stehen rund 20 Bands auf dem Programm. Hard Rock, Grunge, Psychedelisch, Stoner, also Heavy Musik. Die Konzerte finden in Berghütten, auf Staumauern oder mitten im Wald statt. Wer dabei sein will, erreicht die Spielorte mit der Seilbahn, dem Velo oder zu Fuß. Um Ende August folgt bereits die Elektroklett, dieselbe Idee, also diesmal mit elektronischen Klängen. Mehr Informationen gibt es online unter Palp-Festival, PALP-Festival.
0: Ich reiche gerade den Ferienantrag ein, kurzfristig. Thierry Sartoretti, vielen Dank für diese Kultureinblicke aus der Westschweiz diesen Sommer hoch oben in den Bergen und fernab der Hitze im Flachland.
1: Viel Spaß, à bientôt.
0: À bientôt.

0: hat die Herzlichkeit von Kindern in Töne zu verpacken gewusst. Gabriel Fauré, unter anderem in seiner Dolly-Suite, aus der wir Kitty Valls und Le Pas Espagnol zwei Sätze gehört haben, mit dem BBC Philharmonic Orchestra, Leitung Jan-Pascal Tortelier.
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Georg Philipp Telemann, rhythmisch vehement im ersten Satz seines Konzerts für drei Violinen und Orchester in F-Dur. Das Ganze aus dem zweiten Teil seiner Tafelmusiksuiten und einer Aufnahme des Capriccio Barockorchesters aus Basel-Land unter der Leitung eines der geigenden Musiker, nämlich Dominik Kiefer. 8.24 Uhr an diesem Donnerstagmorgen und es geht hoch in den Norden, wo sich drei Musiker aus verschiedenen skandinavischen Ländern zusammengefunden und zusammengetan haben mit jeweils verschiedenen Streichinstrumenten ihrer Länder. Nickelharper und Hardangerfiedel, aber auch die klassische Violine sind dabei beim Lodestar-Trio.

0: Wie gut vertreten Politikerinnen und Politiker eigentlich die Meinungen ihrer Wählerinnen und Wähler? Oder anders gefragt, wie gut kennen sie deren Meinung überhaupt? Eine neue Studie zu den letzten eidgenössischen Wahlen 2023 hat genau diese Frage untersucht und das Ergebnis lässt aufhorchen. Inlandredaktorin Michelle Scherer.
1: In der Studie wurden Kandidierende aller Parteien befragt, wie sie die Einstellung ihrer Wählerbasis zu verschiedenen politischen Fragen einschätzen, wie beispielsweise zur Erhöhung des Rentenalters oder zum Stimmrecht für Ausländerinnen und Ausländer. Das Ergebnis zeigt, die Politikerinnen und Politiker liegen dabei oft daneben. Studienautorin Leila Eisner von der Universität Zürich.
2: Das heißt auch, dass sie vielleicht dann nicht unbedingt immer die Meinungen repräsentieren.
1: Dabei schätzen die Politikerinnen und Politiker ihre Wählerschaft häufig konservativer ein, als sie tatsächlich ist, und zwar über alle Parteien hinweg. Diese Fehleinschätzung könne zu einer vorsichtigeren Politik führen, sagt Leila Eisner.
2: Und das kann auch heißen, dass das politische System immer ein bisschen langsamer ist, sodass wenn die PolitikerInnen warten, bis eine große Mehrheit für ein Thema ist, dass sie dann noch länger da warten, als was unbedingt nötig ist.
1: Die Frage ist also nicht nur, ob Parteien die Meinung ihrer Wählerinnen und Wähler vertreten, sondern auch, ob sie diese überhaupt kennen.
0: Das war Michelle Scherer aus der Inlandredaktion. Eine Wohnung, am liebsten möglichst zentral, hell und auch noch günstig, das ist für viele Wunschdenken, denn der Wohnungsmarkt in der Schweiz ist ziemlich ausgetrocknet. Aber es gibt Anzeichen für eine mögliche leichte Entspannung. Das zeigt eine neue Auswertung des Immobilienberatungsunternehmens Wüest Partner. Über die habe ich mich heute früh mit Wirtschaftsredaktor Dario Pelosi unterhalten.
3: Ja, Sie haben sich die Baubewilligungen angeschaut und da haben Sie festgestellt, dass es in den letzten 12 Monaten Baubewilligungen gegeben hat für rund 52.000 Wohnungen und das sind so viele wie zuletzt Ende 2018. Grund dafür dürfte vor allem sein, dass das Zinsniveau nach wie vor relativ tief ist. Ob jetzt das allerdings für eine richtige Entspannung am Wohnungsmarkt reicht, das ist offen. Die offizielle Leerwohnungsziffer für das erste Halbjahr 2026, die steht zwar noch aus, Wüest Partner hat gerechnet und sie gehen davon aus, dass die Leerstände etwas weniger stark sinken als bisher, aber das wäre noch nicht wirklich ein Umschwung.
0: Also es wird mehr gebaut und auch mehr investiert. Was wird denn konkret gebaut?
3: Ja, da muss man eben einen Faktor berücksichtigen. Die Stimmbevölkerung, die hat an der Urne beschlossen, den Eigenmietwert für Wohneigentum abzuschaffen. Das heißt im Umkehrschluss, dass Investitionen in Liegenschaften nur noch eine gewisse Zeit jetzt von den Steuern abgezogen werden können. Und das heißt, viele Eigentümerinnen und Eigentümer bauen ihre Liegenschaften um, sanieren Fenster, ersetzen Heizungen, verbessern Isolationen, investieren in Solaranlagen. Also viele investieren vor allem in Umbauten von bestehenden Liegenschaften oder ersetzen diese Liegenschaften und weniger wird da in zusätzliche neue Liegenschaften investiert.
0: Was heißt denn das für die Mietpreise?
3: Das ist eben das Problem. Also wenn ich jetzt in einem Mietshaus eine teure neue Wärmepumpe einbaue oder neue Fenster, dann werde ich die Mietzinse kaum senken können, sondern vermutlich eher erhöhen. Und Wohnungen, die eben nicht saniert werden und deshalb noch günstig sind, die bleiben wohl weiter Mangelware.
0: Das sagt SRF-Wirtschaftsredaktor Dario Pelosi. Ins Ausland jetzt und zum Krieg in der Ukraine. Russland hat in der Nacht mehrere ukrainische Städte mit Raketen angegriffen, Manuela Bürgermeister.
4: Besonders schwer getroffen wurde Kriviri in der Zentralukraine. Dort kamen nach Behördenangaben mindestens 6 Menschen ums Leben. In der westukrainischen Stadt Lviv wurden mindestens 15 Menschen verletzt. Angriffe werden auch aus der ukrainischen Hauptstadt Kiew gemeldet. Währenddessen hat die Ukraine in Russland erneut ein Logistikzentrum des größten russischen Online-Händlers mit Drohnen angegriffen. In der Region Pjensa geriet ein großes Lager in Brand. Nach russischen Behördenangaben wurde eine Person verletzt, rund 200 Mitarbeitende wurden evakuiert. Seit Wochen greift die Ukraine wiederholt Lager des russischen Versandhändlers an. Präsident Zelensky wirft dem Onlinehändler vor, Material für Russlands Krieg gegen die Ukraine zu liefern. Moskau weist die Vorwürfe zurück. Dann zum Konflikt im Nahen Osten. Nach mehreren Tagen Pause haben die USA wieder Ziele im Iran angegriffen.

0: Das Militär habe Dutzende Ziele der Revolutionsgarden im Iran angegriffen. Dazu gehören unter anderem Kommandozentralen und Raketenanlagen. Das sagt das zuständige US-Regionalkommando. Die Angriffe seien eine Reaktion auf iranische Angriffe gewesen. Diese hätten US-Stützpunkten gegolten. Iranische Staatsmedien berichten von Angriffen und Explosionen an verschiedenen Orten im Land. In der Nacht auf gestern meldete die US-Armee, sie habe iranische Raketen abgefangen. Laut iranischen Angaben galten diese Angriffe einer US-Militärbasis in Jordanien. Zudem haben die USA und Saudi-Arabien pro-iranische Milizen im Irak angegriffen.
1: Dann kommen wir zu den Waldbränden in Europa derzeit. In verschiedenen europäischen Ländern sind jetzt neue Brände aufgeflammt. Betroffen ist unter anderem auch wieder Frankreich.
0: Dort mussten in der südfranzösischen Region Var im Bereich der Kleinstadt Brignoles mehr als 600 Menschen evakuiert werden. Auch südlich von Paris im Wald von Fontainebleau brennt es wieder und in der Nähe der Stadt Dijon ist ebenfalls ein größerer Brand ausgebrochen. Ein neues Feuer gibt es auch in Spanien in einem Nationalpark an der Grenze zu Portugal. 12 Ortschaften mussten dort evakuiert werden. Laut spanischen Medien wurden fast 1000 Menschen aufgefordert, ihr Zuhause zu verlassen. Auch auf der griechischen Insel Kreta sind mehrere Ortschaften evakuiert worden. Auch tausende Feriengäste sind laut Medienberichten betroffen.
1: Und jetzt zum Fußball. FIFA-Präsident Gianni Infantino verteidigt seine umstrittenen Pläne für die Fußball-WM.
0: Am Dienstagabend war ja bekannt geworden, dass die FIFA die WM teilweise privatisieren will. Ein Teil der kommerziellen Rechte soll an Investoren verkauft werden. Nun hat sich Gianni Infantino in einer Videobotschaft zu den Plänen geäußert. Er sagte, der geplante Einstieg von externen Geldgebern sei eine einmalige Chance, die weltweite Entwicklung des Fußballs deutlich zu beschleunigen. Und es sei ein Angebot, keine Verpflichtung. Es sei Teil eines demokratischen Prozesses. Schließlich müssten eine Mehrheit der 211 FIFA-Mitgliedsverbände und auch der FIFA-Rat der Idee zustimmen. Für Infantinos WM-Pläne gab es teils scharfe Kritik, unter anderem vom Europäischen Fußballverband UEFA.
1: 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Und wir machen weiter noch mit den Börsendaten.
0: Die kommen von SIX. Der Dow Jones Index in New York hat 2,2% verloren. Der Nikkei Index in Tokio steigt um 0,5%. Der Euro wird zu 93,38 Rappen gehandelt. Der Dollar zu 81,59 Rappen. Und das Wetter, es ist zunächst sonnig heute. Am Nachmittag ziehen dann aus Nordwesten Wolkenfelder auf, teils begleitet von stürmischen Böen. Und es wird heiß mit 34 bis 38 Grad.
1: Informiert in den Donnerstagmorgen mit der Sendung «Heute Morgen». Verantwortlich für die Inhalte war Peter Hanselmann und die Zeit 8.39 Uhr.
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3: Und kann man frieren in diesen Tagen? Oh ja, aber absolut. Unter anderem im sehr, sehr gut temperierten SRF 2 Kultur Radiostudio. Ich sage mal nicht, was meine Hände und meine Füße machen. Aber heiß wird's dennoch heute. Guten Morgen wünsche ich.

Das Kesselberg-Ensemble von Ilse Grudule, gegründet und geleitet im Prestissimo-Finale dieser Sinfonie in C-Dur von Gaspar Fritz, co-produziert mit SRF 2 Kultur. Diese Aufnahme von Gaspar Fritz, der Genfer, der im Genf des Calvinismus, aber des Urcalvinismus lebte und litt. Denn es heißt, dass er auch noch im fortgeschrittenen Alter die Energie eines 25-Jährigen gehabt habe, so schreibt Charles Burney, der berühmte englische Musikreisende, über Gaspar Fritz, als er diesem in Genf begegnete. Und er scheint doch dort ein ganz gutes Leben gehabt zu haben. Und unter anderem dadurch, weil es dort auf Reisen eine junge Gruppe britischer Adliger gab. Die machten in Genf Station auf ihrer Grand Tour, wie man das damals so machte. Und sie gründeten einen Salon, und zwar The Common Room. Und da taten sie lauter verbotene Dinge, nämlich tanzen, lachen, feiern, trinken und Gaspar Fritz einladen, damit dieser dort Konzerte geben konnte. Hübsche Geschichte. Aber auch England kennt natürlich und kannte die Zeiten der Trauer, der Melancholie, der Zurückgezogenheit. Und für die steht vor allem und immer noch John Dowland.

0: Alles nur nicht einschlafen, obwohl dieses Lied genau dafür gedacht ist. Nani, Nani. Ein sephardisches Wiegenlied in Ladino-Sprache, das hier von Fadia Lehaj gesungen wurde. Die Sepharden, die vor allem so spanischen, iberischen Juden, die sich dann über den ganzen Mittelmeerraum verteilt haben, unter anderem auch im Libanon, wo wir uns gleich hinbegeben. Und da muss ich mal ein bisschen mein Mikrofon zur Seite rücken, um hier die richtigen Unterlagen noch greifbar zu machen für mich. Das sehen Sie zwar nicht, aber das werden Sie hören, denn es geht in den Libanon und zwar in eine Stadt, ja, was soll man sagen? Die hat ein großes Geheimnis, eine große Ausstrahlung, Kultur ohne Ende, eine gemixte Bevölkerung und eine lange, sehr tragische Geschichte. Es geht um Beirut. Unglaubliches, was die Menschen dort über die Jahrhunderte, ganz besonders in den letzten Jahren, auszuhalten hatten. Barbara Peter im Kulturplatz-Talk, ist die Kulturstadt Beirut bei euch heute Thema? Wen hast du dafür eingeladen?
1: Ich freue mich auf die Journalistin und Autorin Meret Michel. Sie hat seit 2018 ihren Lebensmittelpunkt in Beirut. Sie berichtet von dort auch immer wieder für Radio SRF und für Schweizer Zeitungen und Magazine. Und sie hat im letzten Jahr auch ein Buch veröffentlicht, das heißt Beirut, Splitter einer Weltstadt.
0: Das ist natürlich ein vielsagender Titel mit den Splittern, aber eben auch Weltstadt. Also Beirut, so geplagt die Menschen dort sind, das glanzvolle Erbe, das ist sicht- und spürbar immer noch. Werdet ihr darauf blicken?
1: Ja, unbedingt. Das gehört dazu. Wir haben uns beides vorgenommen. Den Blick in die neuere Geschichte der Stadt und natürlich reden wir auch über das Leben und die Kultur von heute.
0: Die Kulturstadt Beirut im Kulturplatz-Talk mit der Journalistin Meret Michel und dir, Barbara Peter, als Kulturplatz-Talk-Gastgeberin. Gleich nach den Nachrichten bei uns.

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0: Die Nachrichten von SRF um 9 mit Olivia Limacher. Wie ticken Wählerinnen und Wähler? Welche Einstellungen haben sie zu bestimmten Themen? Politikerinnen und Politiker lagen mit ihren Antworten darauf oft daneben, zeigt eine Studie. Es werden zwar mehr Mietwohnungen gebaut und in sie investiert, aber deswegen gibt es nicht mehr günstigen Wohnraum in der Schweiz. Das Wetter sonnig und heiß, bei 34 bis 38 Grad. Am Nachmittag gibt es Wolkenfelder und teils kräftigen Wind. Wie gut wissen Politikerinnen und Politiker, was ihre Wählerinnen und Wähler denken, wie sie zu verschiedenen politischen Fragen stehen? Eine neue Studie zu den letzten eidgenössischen Wahlen hat das untersucht und das Ergebnis überrascht. Inlandredaktorin Michelle Scherer.
1: In der Studie wurden Kandidierende aller Parteien befragt, wie sie die Einstellung ihrer Wählerbasis zu verschiedenen politischen Fragen einschätzen, wie beispielsweise zur Erhöhung des Rentenalters oder zum Stimmrecht für Ausländerinnen und Ausländer. Das Ergebnis zeigt, die Politikerinnen und Politiker liegen dabei oft daneben. Studienautorin Leila Eisner von der Universität Zürich.
2: Das heißt auch, dass sie vielleicht dann nicht unbedingt immer die Meinungen repräsentieren.
1: Dabei schätzen die Politikerinnen und Politiker ihre Wählerschaft häufig konservativer ein, als sie tatsächlich ist, und zwar über alle Parteien hinweg. Diese Fehleinschätzung könne zu einer vorsichtigeren Politik führen, sagt Leila Eisner.
2: Und das kann auch heißen, dass das politische System immer ein bisschen langsamer ist, sodass wenn die Politikerinnen warten, bis eine große Mehrheit für ein Thema ist, dass sie dann noch länger da warten, als was unbedingt nötig ist.
1: Die Frage ist also nicht nur, ob Parteien die Meinung ihrer Wählerinnen und Wähler vertreten, sondern auch, ob sie diese überhaupt kennen.
0: In der Schweiz sind in den letzten 12 Monaten so viele Baubewilligungen für Wohnungen erteilt worden wie zuletzt vor 8 Jahren. Konkret wurden rund 52'000 neue Wohnungen bewilligt. Das zeigt eine Studie des Beratungsunternehmens Wüest Partner. Der Zuwachs gehe allein auf neue Mietwohnungen zurück. Mehr Mietwohnungen auf dem Markt bedeutet aber nicht, dass es auch günstige Wohnungen seien, sagt Wirtschaftsredaktor Dario Pelosi.
3: Die Zahlen, die zeigen, die Schere zwischen Bestandesmieten und Angebotsmieten, die geht weiter auseinander. Also wer eine neue Wohnung sucht, findet wohl nur mit Mühe eine günstige. Und wenn jetzt mehr Wohnungen gebaut werden, ist das eben auch keine Garantie, dass die dann auch bezahlbar sind für uns Mieterinnen und Mieter. Mögliche Wege sind zum Beispiel Baugenossenschaften. Da können zum Beispiel einfach gesagt Kosten quersubventioniert werden. Also ich habe im gleichen Gebäude eine tolle Wohnung mit Aussicht, die kann ich teurer vermieten und mit diesen Einnahmen dann zum Beispiel eine Wohnung in einem tieferen Stockwerk mitfinanzieren und die dann etwas günstiger abgeben. Das wäre zum Beispiel eines von verschiedenen Denkmodellen.
0: Laut Studie des Beratungsunternehmens Wüest Partner verharrt die Leerwohnungsziffer in der Schweiz bei knapp 1%. Ins Ausland. Bei russischen Raketenangriffen auf mehrere ukrainische Städte kamen nach Behördenangaben mindestens 7 Menschen ums Leben. Besonders schwer betroffen war Kiriri in der Zentralukraine mit 6 Todesopfern. In Lviv wurden mindestens 15 Menschen verletzt. Bei einem Angriff auf die Hauptstadt Kiew wurde mindestens 1 Mensch getötet. Die Ukraine griff ihrerseits erneut Logistikzentren des grössten russischen Online-Händlers mit Drohnen an. Dabei brachen an beiden Standorten Feuer aus. Nach russischen Angaben wurde bei den Angriffen 1 Mensch verletzt. Nun zum Fußball. FIFA-Präsident Gianni Infantino verteidigt seine umstrittenen Pläne für die Fußball-WM. Am Dienstagabend war bekannt geworden, dass die FIFA die WM teilweise privatisieren will. Ein Teil der kommerziellen Rechte soll an Investoren verkauft werden. Nun hat sich Gianni Infantino in einer Videobotschaft zu den Plänen geäußert. Er sagte, der geplante Einstieg von externen Geldgebern sei eine einmalige Chance, die weltweite Entwicklung des Fußballs deutlich zu beschleunigen. Und es sei ein Angebot, keine Verpflichtung. Es sei Teil eines demokratischen Prozesses. Schließlich müssten eine Mehrheit der 211 FIFA-Mitgliedsverbände und auch der FIFA-Rat der Idee zustimmen. Für Infantinos WM-Pläne gab es teils scharfe Kritik, unter anderem vom Europäischen Fußballverband UEFA. Die Devisenkurse von SIX, der Euro wird zu 93,34 Rappen gehandelt, der Dollar zu 81,56 Rappen. Das Wetter, heute ist es zunächst sonnig, am Nachmittag ziehen aus Nordwesten Wolkenfelder auf, teils begleitet von stürmischen Böen. Es wird heiß mit 34 bis zu 38 Grad. Das waren Nachrichten von Radio SRF, verantwortlich David Burkhardt.
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5: Beirut, das ist mehr als eine Stadt. Beirut, das war immer auch eine Verheißung, ein Sehnsuchtsort. Denn in dieser Stadt war so vieles möglich, was in anderen Städten der Region nicht denkbar war. Die Presse war freier, die Kultur vielfältiger, die Lebensart aufregender. Verschiedene Religionen und Konfessionen lebten miteinander in dieser Stadt, deren bewegte Geschichte mehr als 2500 Jahre vor Christus zurückreicht und die sich immer wieder als besonders resilient gezeigt hat. Sie wurde allerdings auch immer wieder auf besonders harte Prüfungen gestellt. Der Bürgerkrieg dauerte 15 Jahre bis 1990. Kriege, die Israel gegen die Hisbollah führt und geführt haben, treffen auch Beirut, sei es direkt oder indirekt. Hinzu kommt seit einigen Jahren eine massive Wirtschaftskrise. Derzeit ist über die Hälfte der Bevölkerung des Libanon auf humanitäre Hilfe angewiesen. Von der Eskalation zwischen Israel und der Hisbollah ist Beirut insofern betroffen, als viele Menschen vom Süden nordwärts fliehen mussten. Es gab aber auch direkte Angriffe auf die Stadt. Diesen Frühling hat auch die Journalistin Meret Michel ihre Wahlheimat verlassen. Meret Michel berichtet für verschiedene Medien und auch für Radio SRF über Beirut und den Libanon. Kürzlich hat sie auch ein Buch geschrieben über Beirut. Und heute ist sie mein Gast, live hier im Kulturplatz Talk. Herzlich willkommen, Meret Michel.
6: Danke für die Einladung.
5: Was würden Sie, wenn Sie in Ihrem Zuhause in Beirut wären, an einem Donnerstagmorgen um 9 Uhr normalerweise machen?
6: Ja, um diese Uhrzeit ist meine Tochter normalerweise in der Schule und ich würde schon seit 8 Uhr wieder zu Hause sitzen und arbeiten.
5: Wie groß ist die Chance, dass Sie am Morgen um 9 das hier bereits einmal gehört hätten? 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

0: Hätten Sie das schon gehört am Morgen vielleicht?
1: Ja, das ist die Hymne Beirut für die Stadt von der Ikone, muss man sagen, von der Sängerin Feyruz. Das kann gut sein. Also wenn ich meine Tochter morgens zur Schule fahre mit dem Auto und Radio höre, dann läuft, also je nach Sender, aber häufig Feyruz. Es muss nicht dieses Lied sein, aber die Sängerin ist gerade am Morgen eigentlich fast überall zu hören, sei es in Cafés oder eben am Radio.
0: Und das würde weniger erstaunen, wenn das eine Sängerin wäre, die jetzt irgendwie in der Mitte ihrer Karriere steht. Aber das ist eine Sängerin, die wurde letztes Jahr 90 Jahre alt. Ich glaube, sie tritt auch gar nicht mehr auf. Aber sie hat einen ganz besonderen Status in Beirut, im Libanon.
1: Ja, Feyruz kommt aus einer sehr armen christlichen Familie und ist in Beirut aufgewachsen. Und was sie aber ausmacht, ist, dass sie eigentlich, dass sich alle Libanesinnen und Libanesen auf Feyruz einigen können. Und nicht nur das, sie ist wirklich in der ganzen arabischen Welt ja eine Ikone und unumstritten. Und was interessant ist bei Feyruz, ist, dass sie sich während des Bürgerkriegs, der ja wirklich die Gesellschaft und auch die Stadt wirklich gespalten hat, also Beirut war durch eine Frontlinie geteilt, 15 Jahre lang. Und Feyruz hat sich geweigert, in diesem Krieg Partei zu ergreifen und hat eigentlich immer gesehen, dass dieser Krieg die Stadt kaputt macht und auch die Menschen, und hat sich eigentlich immer auf die Seiten der Menschen gestellt. Und sie hat auch während der Zeit des Krieges zwar in Beirut gelebt und hat aber nur einmal eine Aufführung gemacht, und das auf beiden Seiten der Frontlinie. Und sonst hat sie sich geweigert, in Beirut aufzutreten während der Zeit.
0: Und damit stelle ich mir vor, ist sie wahrscheinlich eine der ganz wenigen. Also ich meine, das braucht ja unglaublichen Mut, in so einer Situation, in einem Bürgerkrieg, so eine Position einzunehmen.
1: Ja, ich könnte mir auch vorstellen, dass sie da auch von verschiedenen Seiten unter Druck gesetzt wurde. Aber ich glaube, sie hat so eine selbstverständliche Art, sich dem einfach zu entziehen. Und das macht wirklich aus, dass Feyruz über alle konfessions- und politischen Grenzen hinweg einfach unumstritten ist.
0: Könnte man auch sagen, dass sie für eine bestimmte Haltung in dieser Gesellschaft steht, oder ist sie so allein?
1: Ich glaube, es gibt tatsächlich wenige Leute, die sich so klar verweigert haben, sich zu positionieren. Ich finde eher, dass man im Libanon eigentlich sehr, sehr häufig spürt, dass die Leute, egal wie sehr politisch sie sich jetzt positionieren, aber dass so die eigene Prägung eben doch immer auch mit reinspielt. Das soll jetzt nicht alle und durchs Band hinweg meinen, aber ich finde schon, dass es einfach, und das merkt man auch in der Stadt selber, wenn man sich bewegt von einem Viertel zum anderen, dass man da eigentlich sich immer auch zwischen Welten irgendwo bewegt.
0: Sie haben es jetzt gerade angesprochen, zwischen Welten, wenn Sie sich zwischen Vierteln bewegen. Sie selbst haben sich für ein Viertel entschieden. Wo leben Sie denn selbst? Was ist das für eine Umgebung, für die Sie sich entschieden haben?
1: Ja, also vielleicht muss ich sagen, ich habe mich nicht in erster Linie für die Gegend entschieden, sondern für das Haus. Das war ganz zufällig. Ich und eine Freundin haben eine Wohnung gesucht und sind in diesem Viertel rumgelaufen, weil das halt so ältere Häuser hat und eher ruhig ist im Vergleich zu anderen Stadtvierteln. Und wir haben dann wirklich ein alleinstehendes Haus gefunden und das gemietet. Dieses Haus steht im Osten der Stadt, in einem christlichen, ich würde sagen, unteren Mittelschichtsviertel. Und politisch merkt man das natürlich schon. Also da sind die beiden rechten christlichen Parteien, die auch während des Bürgerkriegs aktiv gekämpft haben, die haben dort ihre Büros. Und da merkt man natürlich schon auch in Gesprächen mit den Leuten, mit den Nachbarn, wo man sich politisch in der Stadt befindet. Aber ich habe dieses Haus nicht deswegen ausgewählt, weil es gerade da steht.
0: Und Sie als Reporterin müssen sich ja von Berufswegen ohnehin aus Ihrem Viertel natürlich herausbewegen, um andere Menschen zu treffen. Was hat Sie denn bewogen, sich für Beirut als Ort zu entscheiden?
1: Ja, das kam damals eigentlich eher aus meinem Interesse für Syrien, als ich 2016 angefangen habe, Arabisch zu lernen. Das war so im Zuge der ganzen syrischen Geflüchteten, die nach Europa kamen. Und für mich war Beirut einfach geografisch wie auch kulturell das nächste, der nächste Ort an Syrien. Und deswegen bin ich eigentlich dorthin und habe mich dann eigentlich auch erst intensiv mit dem Libanon und Beirut angefangen zu beschäftigen, als dort erst die Revolution ausbrach 2019, dann die Wirtschaftskrise, dann die Explosion. Und seither ist das etwas, was mich ja über die Jahre beruflich sehr, sehr begleitet hat.
0: Sie haben es schon angesprochen, Beirut ist ja eigentlich oder hat den Ruf, ein Schmelztiegel zu sein, in dem Schiiten, Sunniten, Drusen und Christen zusammenleben. Wie steht es denn um dieses Zusammenleben jetzt im Sommer 2026?
1: Ja, ich finde gerade im Falle von Beirut, obwohl es natürlich wirklich ein Mikrokosmos irgendwo nicht nur der arabischen Welt, sondern eigentlich der Welt insgesamt ist, weil da so viele Menschen zusammenkommen. Aber das Wort Schmelztiegel würde ich eben gar nicht verwenden, weil die Leute sehr viel mehr aneinander vorbeileben, als wirklich, dass da etwas verschmilzt. Und ich denke, dass war in Beirut, also zumindest seit die Stadt zu der Metropole wurde, die sie lange Zeit war, Ende 19. Jahrhundert, aber heute eigentlich noch viel mehr als vielleicht in früheren Jahrzehnten. Also heute ist das eine wahnsinnig segregierte Stadt. Dass man das Gefühl hat, wenn man eine Straße überquert von einem Stadtviertel ins nächste, dass man wirklich manchmal das Gefühl hat, man befindet sich in einem anderen Land, weil die Leute, also nicht nur eben, die Religion ist vielleicht noch der kleinste Unterschied tatsächlich, aber einfach die Anschauung oder die Art, wie die Leute auch auf die Geschichte dieser Stadt und dieses Landes blicken und was sie als Identität dieser Stadt und dieses Landes sehen, sich so fundamental unterscheidet und sich halt auch gegenübersteht häufig.
0: Und was bedeutet das für die Stimmung in der Stadt? Also die ist bedrängt, also es ist ein Krieg und normalerweise würde man ja annehmen, man versucht sich gegenseitig zu helfen. Wie funktioniert so etwas in einer so segregierten Gesellschaft?
1: Ja, es funktioniert eben nicht so gut. Also ich denke, es kommt schon auch drauf an, wo genau man ist. Aber jetzt als Beispiel, mein Stadtviertel, ich habe gesagt, ja, das ist ein christliches Stadtviertel. Dort dominieren die rechten christlichen Parteien, die im Bürgerkrieg gekämpft haben. Und dort, also ganz viele Hausbesitzer in diesem Viertel, die haben sich geweigert. Also die haben ihren Mieterinnen und Mietern zum Beispiel verboten, dass sie geflüchtet Schiitinnen und Schiiten aus dem Süden oder aus der BK-Ebene oder aus der Dahe, woher die Leute ja geflohen sind, in andere Stadtteile, bei sich aufzunehmen. Also, und klar, das ist nicht überall in Beirut so, es ist auch nicht überall im Libanon so, aber einfach um zu zeigen, dass da einfach aufgrund von Angst vor israelischen Angriffen gegen Hezbollah-Mitglieder, aber eben auch aus so einer, wie soll ich sagen, in einem gewissen Sinne auch eine Art Rassismus oder Misstrauen gegenüber dieser anderen Gruppe, die man ja persönlich so gar nicht kennt, ja. Und das hat eigentlich jetzt eben im Falle von meinem Viertel zumindest dazu geführt, dass da wirklich eigentlich kaum Solidarität möglich ist. Selbst wenn Leute helfen wollten oder Geflüchtete aufnehmen wollten, wurde das eigentlich verunmöglicht.
0: Im Vorwort zu Ihrem Buch «Beirut, Splitter einer Weltstadt» befassen Sie sich mit der Frage, was Heimat, was Zuhause ausmacht. Und Sie schreiben da auch, dass es viele Leute gibt, die zwar in Beirut geboren und aufgewachsen sind, sich dort dennoch nicht unbedingt zu Hause fühlen würden. Hat das damit etwas zu tun oder was denken Sie, steckt hinter diesem Unbehagen oder diesem Vorbehalt?
1: Ja, also ich denke, es hat bei vielen Leuten verschiedene Gründe, warum sie sich mit Beirut vielleicht nicht uneingeschränkt identifizieren. Also zwei Beispiele. Das eine sind Libanesinnen und Libanesen. Eine Frau, die ich in dem Buch porträtiere zum Beispiel, die ist 70 Jahre alt. Ihr Großvater ist aus einem Dorf nach Beirut emigriert Anfang des 20. Jahrhunderts. Sie ist in Beirut geboren und aufgewachsen, aber wenn man sie fragt, woher sie stammt, sagt sie, sie stammt aus Psous, aus ihrem Heimatdorf. Und sie sagt auch, dass sie sich dort tatsächlich wohler fühlt und mehr zu Hause fühlt als in der Stadt, in der sie ihr ganzes Leben verbracht hat. Und dann das zweite Beispiel wären die palästinensischen Flüchtlinge, die natürlich die wahnsinnig eingeschränkt sind, rein rechtlich, weil sie keinen Pass haben und nicht alles arbeiten dürfen und natürlich ihre Heimat auch in Palästina sehen. Und man merkt einfach, dass Beirut eigentlich, obwohl es wirtschaftlich immer das Zentrum war des Libanons, aber dass da eigentlich nie so eine, dass da nie so eine identitätsstiftende Politik in Bezug auf diese Stadt stattgefunden hat. Beirut war einfach der Hafen, das Wirtschaftszentrum, aber dadurch, dass es politisch eben schon immer sehr segregiert war, war eigentlich immer die Identifikation der Leute war dann immer eher mit ihrem eigenen Dorf oder mit ihrer Familie oder mit ihrer Religion und eben weniger mit Beirut als Ganzem, weil Beirut ja eben alle vereint, auch die Leute, mit denen man eben die Weltanschauung zum Beispiel überhaupt nicht teilt.
0: Sie sind beim Kulturplatz Talk auf SRF 2 Kultur und wir sprechen heute über Beirut, seit 100 Jahren die Hauptstadt der Republik Libanon. Beirut ist eine Stadt mit einer imposanten Geschichte, die rund 4800 Jahre zurückreicht. Das ist unglaublich. Sie war Teil des Römischen und des Byzantinischen Reichs. Vom 15. bis Anfangs des 20. Jahrhunderts gehörte Beirut dem Osmanischen Reich an. Und eben, es ist das politische und kulturelle Zentrum und war eine Stadt, die über Jahrhunderte eine unglaubliche, einzigartige Ausstrahlung hatte. Jetzt, wenn man sich dieser langen und wechselvollen Geschichte von Beirut zuwendet, fällt auf, dass die Stadt Unglaubliches überstanden hat, auch nach schlimmen Zeiten wieder auf die Beine gekommen ist, eine einzigartige Resilienz an den Tag gelegt hat. Wenn wir vielleicht jetzt versuchen, den Fokus auf das Potenzial der Stadt zu richten, indem wir zurückblicken auf diese goldenen Zeiten Beiruts Mitte des 20. Jahrhunderts. Was waren denn da die Besonderheiten damals? Was hat diese Stadt so besonders gemacht?
1: Ja, es ist interessant, weil es eigentlich auch schon wieder so ein Widerspruch ist, weil Beirut wurde eigentlich, im 19. Jahrhundert wurde Beirut zum zentralen Hafen des Mittelmeers und eigentlich zur wichtigsten Stadt. Und das ging immer einher mit einem Wirtschaftsliberalismus. Und das hat aber zusammen mit eben dieser gespaltenen politischen Landschaft eigentlich dazu geführt, dass Beirut eben auch immer sehr offen war für sehr, sehr viele Leute. Und ich glaube, es ist deswegen ein Widerspruch, weil eben in den 60er Jahren zum Beispiel sind sehr viele Araberinnen und Araber, auch sehr viele Intellektuelle, seien das Panarabisten oder Linke gewesen, sind nach Beirut gekommen, vor der Verfolgung in anderen Ländern geflohen und sie fanden in Beirut eben eine Freiheit, sich zu äußern und auch intellektuell zu wirken, was an anderen Orten nicht möglich war. Und es war eigentlich eben so ein bisschen dieses liberale Flair, was Beirut immer hatte, was ja auch wirtschaftlich eigentlich auch so ein bisschen immer eine zerstörerische Kraft hatte, wie man dann 2019 bei der Wirtschaftskrise gesehen hat. Aber es hat eben auch immer diesen Raum gegeben, dass Leute zusammenfinden. Und ich habe in meinem Buch porträtiere ich einen, der Filmplakate sein ganzes Leben lang gesammelt und archiviert hat. Und er hat gesagt, was Beirut in den 60er Jahren war, eben als intellektueller Schmelztiegel, das hat es danach in der arabischen Welt so nicht mehr gegeben. Also das Beirut der 60er Jahre und was da an intellektuellem Austausch stattgefunden hat, da sind alle wichtigen arabischen Intellektuellen sind da irgendwann mal durch Beirut durchgekommen. Das war einfach das intellektuelle Zentrum der Region und das gab es danach in Beirut nicht mehr und es gab es aber auch in der Form in der ganzen arabischen Welt nicht mehr. Und ich finde das einfach wahnsinnig spannend, weil Das ist Beirut und gleichzeitig ist Beirut eben auch diese geschundene Stadt, die ja eben Feyruz in ihrem Lied mit so viel Trauer und so viel Nostalgie besingt. Also sie sagt da für Beirut mit einem Gruß des Friedens von meinem Herzen und dann ein bisschen später sagt sie, dein Geschmack wurde zum Geschmack von Feuer und Rauch und spricht da auf den Krieg an. Und das schwingt eben bei vielen Leuten immer mit, wenn sie über ihre Stadt reden. Es ist irgendwo die Sehnsucht nach einem Beirut, das es nicht mehr gibt oder vielleicht so nie gegeben hat. Vielleicht, also für mich ist auch immer eben dieses, man würde sich wünschen, dass Beirut tatsächlich ein Schmelztiegel wäre, weil sie dieses Potenzial eben hat, weil sie ja so vielfältig ist. Aber sie war es in dem Sinne nie oder nie zur Gänze oder immer nur teilweise. Und ich glaube, deswegen gibt es auch so eine große Nostalgie, wenn die Leute von ihrer Stadt sprechen.
0: Wenn man jetzt auf die Region blickt und wenn man an Kultur denkt, dann fällt einem auf, dass es andere Länder gibt, die sehr viel Geld investieren, um zu modernen kulturellen Hubs, ich sag's jetzt mal so, dieses etwas merkwürdige Wort, Dubai, Doha, Riad, da sind ja immense finanzielle Mittel vorhanden. Haben Sie das Gefühl, dass Beirut da auch irgendwie abgehängt wird?
1: Ja, definitiv, ja auch nicht nur kulturell, sondern wirklich auch wirtschaftlich, weil eigentlich wollte Rafi Hariri, der Ministerpräsident, nach dem Krieg Beirut wieder zu einem Tourismus- und Finanzhub machen und das hat eben nicht mehr geklappt, weil die Zeiten sich verändert haben und die Golfstaaten diese Rolle längst eingenommen haben und dies jetzt immer mehr auch bei der Kultur versuchen. Und ich denke aber, das wird nie etwas hervorbringen, wie eben Beirut in den 60er Jahren war, gerade weil das eben einerseits mit sehr viel Geld verbunden ist und andererseits, weil natürlich gerade Dubai und Abu Dhabi in den Emiraten natürlich dieses politische Regime ist sehr, sehr autoritär und sehr, sehr restriktiv und das ist natürlich nicht vergleichbar mit diesem Liberalismus, den man in Beirut damals vorgefunden hat. Das kann in dem Sinne keine gänzlich freie Kultur sein, die da entsteht.
0: Apropos Kulturszene, von hier aus betrachtet hat man ja den Eindruck, dass sehr viele Künstlerinnen und Künstler, gar nicht mehr libanesische, gar nicht mehr im Libanon, nicht mehr in Beirut leben. Trifft das tatsächlich zu?
1: Ja, das ist auf jeden Fall so. Ich denke, es sind nicht nur Künstlerinnen und Künstler, es sind auch viele Aktivistinnen und Aktivisten und ganz viele andere Leute, die natürlich im Zuge der Wirtschaftskrise 2019, wenn nicht schon vorher, gegangen sind. Und das merkt man natürlich in Bezug auf die Kulturszene sehr stark. Also heute ist das kulturell eine ganz andere Stadt, als sie das noch vor nur 10 Jahren war. Also vor 10 Jahren war, egal ob das jetzt in Bezug auf Musik, Theater, oder auch das Nachtleben. Das war wirklich eine sehr, sehr, sehr lebendige Stadt, die damals auch noch viele Leute vereint hat, weil viele Syrerinnen und Syrer ja dort waren. Und heute sind also alle, die irgendwie können, wenn sie nicht eben an der Überzeugung festhalten, dass sie nicht gehen wollen. Aber die meisten gehen halt einfach, weil sie kaum noch Möglichkeiten haben, sich künstlerisch zu entfalten, weil es kaum noch finanzielle Unterstützung gibt. Weil das Publikum ja auch weniger geworden ist und einfach, weil die wirtschaftlichen Möglichkeiten so, so eingeschränkt sind mittlerweile. Also das merkt man wirklich, dass wenn man einen Freitag durch Hamra läuft, was einst wirklich das Kulturzentrum der Stadt war oder respektive immer noch ist, da ist einfach Freitagabend um 1-2 Uhr morgens, ist da nicht mehr viel los auf den Straßen.
0: Haben Sie das Gefühl, dass die Künstlerinnen und Künstler, die in der Diaspora sind, irgendeine Wirkung entfalten können noch? Also werden die noch wahrgenommen in ihrer Heimat?
1: Ja, vielleicht eher dort, wo sie jetzt sind. Und ich meine, in dem Sinne können sie vielleicht auch eine Rolle spielen für ihre Heimat, wenn sie das denn wollen. Aber ich denke, letztlich ist es schon so, dass in der Stadt selber ist ja das Wichtigste, was in der Stadt selber auch passiert und das kulturelle Leben, das dort stattfindet. Insofern, denke ich, das ist natürlich schwierig. Und vielleicht, wenn man halt was wichtig wäre, ist, dass man die Verbindung natürlich nicht kappt, ne? Dass man halt vielleicht auch als Künstler nach Beirut zurückgeht und auch vom eigenen Schaffen wieder dort etwas ausstellt oder aufführt. Und das geschieht sicher auch. Aber das ist natürlich nicht zu vergleichen mit einer Kulturszene, die wirklich vor Ort verankert ist und die ganze Zeit von dort aus wirkt.
0: Sie haben mir, als wir uns vorher besprochen haben, auch noch erzählt, dass es offenbar auch Probleme gibt, wenn es darum geht, Kulturgut zu bewahren. Also das Beispiel, was Sie mir genannt haben, war der Film. Also dass es zum Beispiel keinen Katalog des Filmschaffens gibt, des Libanon, und dass es auch mit dem Archiv offenbar ein großes Problem gibt. Können Sie dazu ein bisschen noch erzählen?
1: Also ja, das war ja schon, also der Libanon war ja schon immer jetzt eher ein schwacher Staat, sage ich jetzt mal. Und dieser Mann, den ich eben erwähnt habe, Aboudi Boujaoude, der eben eigentlich es zu seinem Lebenswerk gemacht hat, Filmplakate von arabischen und dann insbesondere auch libanesischen Filmen aus allen Epochen zu sammeln, der hat damit in den 70er Jahren angefangen und macht es eigentlich bis heute. Der hat heute, und das ist seine Privatperson, das größte Archiv an Filmplakaten. Und er hat mir erzählt, dass er deswegen, also es gab halt keinen staatlichen Katalog über das Filmschaffen im Libanon, weil er hat mir erzählt, er ist dann zum Beispiel nach Tunesien gereist, hat dort ein Filmplakat von einem alten libanesischen Film gefunden und wollte dann rausfinden, was das ist, und hat einfach keine Spuren von diesem Film gefunden irgendwo.
0: Und ist das einer, oder gibt's da, sehen Sie da eine Bewegung, dass es Leute gibt, die das irgendwie, die Ausbildung und die Möglichkeiten haben, die sich tatsächlich privat engagieren und versuchen, an die Stelle zu treten, wo der Staat halt offenbar die Mittel nicht hat?
1: Ja, ich denke, das findet natürlich immer statt, nicht nur im Kulturbereich, sondern als Beispiel auch jetzt während des Krieges in der Unterstützung von Geflüchteten. Da haben tatsächlich auch sehr viele Theater oder Museen oder Kunstgalerien haben dann einfach ihre Türen geöffnet für Geflüchtete oder haben Essen verteilt und das organisiert. Also da merkt man natürlich schon, dass irgendwo so eine soziale Verpflichtung auch immer mitgedacht wird. Aber das wird ihnen auch ein Stück weit aufgezogen, gerade weil der Staat diese Rolle einfach nicht spielt. Und das gibt es natürlich immer, aber das kann halt kein Ersatz sein dafür, dass es eine funktionierende, zum Beispiel staatliche Unterstützung für die lokale Kulturszene gibt, weil das wäre ja auch das, was die Leute dann auch in schwierigen Situationen da halten könnte. Und da das nicht vorhanden ist, sind sie eben auch letztlich gezwungen zu gehen.
0: Ich habe schon erwähnt, Sie haben kürzlich ein Buch geschrieben, das den Titel trägt Beirut, Splitter einer Weltstadt. Wo würden Sie sagen, ist das größte Potenzial oder die größte Wahrscheinlichkeit, dass Beirut auch dieses Mal aus dieser, das ist ja so eine Multikrise, sind ja viele verschiedene Faktoren, dass sie auch dieses Mal doch wieder einen Weg finden wird, um aufzustehen und wieder weiterzugehen?
1: Ich denke, das ist sehr schwierig, weil, wie Sie sagen, das halt eine sehr vielschichtige Krise ist, also schon wirtschaftlich, wenn es eine, also es gab mal eine gewisse Entspannung und dann kam eben der Krieg

0: die Voraussetzungen da sind, die irgendwo auch vielleicht eben neue Ideen, neue Visionen wieder an diesen Ort herantragen können.
1: Ich würde das gerne am Schluss so stehen lassen und ich würde Feyruz noch einmal singen lassen, weil ich glaube, das würde ganz gut passen.

0: Ein Lied, das auch eine Beschwörung ist, das bekommt man auch ohne Arabischkenntnisse mit, gesungen von der legendären libanesischen Sängerin Fairuz. Als Abschluss des Kulturplatz-Talks, Merit Michel, haben Sie ganz herzlichen Dank für Ihren Besuch live bei SRF 2 Kultur.
1: Vielen Dank.
0: Das Buch von Merit Michel über ihre Stadt trägt den Titel Beirut, Splitter einer Weltstadt. Es ist im Herzl Verlag erschienen. Mein Name ist Barbara Peter. 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

Da haben wir sie noch einmal ganz gehört sozusagen, die Sängerin Fairuz mit ihrer Hymne für Beirut, Li Beirut. Und die Ursprungsmelodie, die haben sie wahrscheinlich erkannt, wo sie sich da bedient hat, nämlich beim Adagio aus dem Concierto de Aranjuez von Joaquín Rodrigo. Das zwar aus Spanien stammt, aber Fairuz hat mal gesagt, dass sie dieses Konzert einmal hörte. Und es sie wie vom Donner getroffen oder vielmehr vom Blitz getroffen traf, da sie dachte, dieses Lied, diese Melodie, die steht irgendwie auch für mich als Libanesin, als Liebhaberin der Stadt Beirut. Das nach dem Kulturplatz-Talk über die Kultur in Beirut, die Vergangenheit, die Gegenwart. Nachhören können Sie diese Sendung jederzeit online bei uns.

Alla Marcia, das Finale aus der Karelia-Suite von Jean Sibelius und Osmo Vanska, der hier die Sinfonia Lahti dirigierte aus Finnland. Ludwig van Beethoven, der Klaviertrios auch die Möglichkeit gibt, konzertant aufzutreten in seinem Tripelkonzert, aber vielleicht gab es einen Plan von ihm für ein weiteres Tripelkonzert. Nicht mit Klavier, Geige und Cello besetzt, sondern mit Klavier, Flöte und Fagott. Dieses Fragment deutet darauf hin, die Romance Cantabile.

Vielleicht der langsame Satz eines zweitgedachten Tripelkonzerts von Ludwig van Beethoven, diese Romanze für Klavier, Flöte, Fagott und Orchester in E-Moll. Als Fragment liegen geblieben und hinterlassen von Beethoven, ergänzt dann durch den Musikwissenschaftler und Beethoven-Forscher Willi Hess. Eine Aufnahme des Stücks von Myung Mung Chung, der selbst am Klavier saß, zusammen mit Pascal Gallois Fagott und Patrick Gallois Flöte musizierte, sowie dem Philharmonia Orchestra.

vier Grobiane unterwegs in der gleichnamigen Oper von Ermanno Volferrari, Quattro Rustichi und Neville Marriner, der hier die Academy of St. Martin in the Fields dirigierte. Das Kammerensemble der Academy mit Mozart

0: Das Chamber Ensemble der Academy of St. Martin in the Fields im ersten Satz der Loderonschen Nachtmusik von Wolfgang Amadeus Mozart. Und vielleicht gar keine so schlechte Idee, die Tagesstunden heute in die Nacht zu verlegen. Schönen Tag wünsche ich, Patricia Moreno.
1: Die Nachrichten von SRF um 10 mit Simon Richle. Die Welt hat heute den sogenannten Earth Overshoot Day erreicht. Das bedeutet, seit heute verbrauchen Menschen mehr Rohstoffe und natürliche Ressourcen, als die Erde innerhalb eines Jahres erneuern kann. Um unseren heutigen Lebensstil dauerhaft zu ermöglichen, bräuchte es laut Analyse des Global Footprint Network fast zwei Erden. Dass der Earth Overshoot Day dieses Jahr etwas später liegt als im Vorjahr, das sei vor allem auf neue Berechnungen zurückzuführen und nicht auf einen nachhaltigeren Umgang mit Ressourcen, sagt der WWF. Würden alle Menschen so leben wie in der Schweiz, dann wäre der Erdüberlastungstag bereits am 11. Mai gewesen. Das zeigt diese Analyse. Nun zwei Meldungen zum Thema Wohnen in der Schweiz. Der Kauf einer eigenen Wohnung, das ist von April bis Juni nochmals teurer geworden. Das zeigen Zahlen des Bundes. Eigentumswohnungen kosteten im zweiten Quartal im Schnitt 1,6% mehr als im Quartal davor. Etwas gesunken sind hingegen die Preise für Einfamilienhäuser. Und in der Schweiz sind in den letzten 12 Monaten 52.000 Baubewilligungen für neue Wohnungen erteilt worden, so viel wie zuletzt vor 8 Jahren. Das zeigt eine neue Studie des Beratungsunternehmens Würstpartner. 52.000 neue Wohnungen pro Jahr seien aber nicht genug, damit sich die Wohnungsknappheit wirklich entspanne. Die Leerwohnungsziffer in der Schweiz verharre bei 1%. Und nun zum Fußball. FIFA-Präsident Gianni Infantino verteidigt seine umstrittenen Pläne für die Fußball-WM. Am Dienstagabend war bekannt geworden, dass die FIFA die WM teilweise privatisieren will. Ein Teil der kommerziellen Rechte soll an Investoren verkauft werden. Nun hat sich Gianni Infantino in einer Videobotschaft zu den Plänen geäußert. Er sagte, der geplante Einstieg von externen Geldgebern sei eine einmalige Chance, die weltweite Entwicklung des Fußballs deutlich zu beschleunigen. Und es sei ein Angebot, keine Verpflichtung. Es sei Teil eines demokratischen Prozesses. Schließlich müssten eine Mehrheit der 211 FIFA-Mitgliedsverbände und auch der FIFA-Rat dieser Idee zustimmen. Für Infantinos WM-Pläne gab es teils scharfe Kritik, unter anderem vom Europäischen Fußballverband UEFA. Der Blick auf die Börsendaten von SIX. Der Swiss Market Index liegt im Moment bei 14.502 Punkten, plus 0,1%. Der Euro wird zu 93,46 Rappen gehandelt und der Dollar kostet 81,70 Rappen. Das Wetter, es ist sonnig und heiß heute mit 34 bis 38 Grad. Am Nachmittag gibt es dann mehr Wolken und teils stärkeren Wind. Das waren Nachrichten von Radio SRF. Verantwortlich war David Burkhardt.
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3: Na, heute schon die wichtigsten Dinge von der To-Do-Liste abgehakt, Balkonpflanzen gegossen, durchgelüftet und jetzt schön brav die Rollläden wieder unten. Und schon mindestens einen Liter Wasser getrunken, na, dann sollten wir doch diesen Hitze-Donnerstag auch schaffen. Wenn jetzt um kurz nach 10 all das schon erledigt ist, gut Schwitz wünscht Beatrice Kern.

Presto. Ganz schön schnell sind sie unterwegs, die Musikerinnen und Musiker vom Ensemble Il Fondamento. War wohl nicht ganz so heiß wie heute, als sie diese Aufnahme hier gemacht haben. Die Aufnahme von der Sinfonie C-Dur von Carl Friedrich Abel. Da haben sie diesen ersten Satz draus gespielt. Wenn Mutter und Tochter zusammenspannen, ja, dann kann das für einen entspannten Ausflug ins Lieblingsmuseum sein oder für ein gemeinsames Konzert. Und ich meine jetzt nicht gemeinsam ein Konzert besuchen, sondern gemeinsam ein Konzert geben. So ist es nämlich beim Duo Praxedis der Fall. Mutter und Tochter spielen ja zusammen. Praxedis Hug Rütti und Praxedis Geneviève Hug. Die eine spielt Harfe, die andere Klavier und zusammen haben sie die Mission, die früher so beliebte Duo-Besetzung von Harfe und Klavier wieder salonfähig zu machen. Mutter und Tochter mit Harfe und Klavier hier nun auf SRF 2 Kultur.

Die Nocturne, La Prière von Charles Obertüre, in dieser Fassung für Harfe und Klavier gespielt vom Duo Praxedis aus Adliswil. Eine Koproduktion übrigens mit SRF 2 Kultur.

0: Das Rondo aus dem Oboenkonzert Nummer 5 C-Dur von Ludwig August Le Brun. Die Oboe, die hat hier Bart Schneemann gespielt, begleitet vom niederländischen Radiokammerorchester unter Jan Willem de Vriend.
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0: Wenn Sie schon mal eine US-amerikanische Dollar-Geldnote in der Hand hatten, dann haben Sie es vermutlich auch gelesen. In God we trust steht da drauf. Ziemlich unüberlesbar. Auf Gott vertrauen wir. Seit genau 70 Jahren ist das das ganz offizielle nationale Motto der USA und wird darum auch seit damals eben auch auf die Dollarnoten drauf gedruckt. Aktuell wollen die Republikaner in den USA, dass dieses In God we trust gut sichtbar in allen US-Regierungsgebäuden aufgehängt wird. SRF-Religionsredaktorin Judith Wipfler.
2: 1956, mitten im Kalten Krieg, unterschrieb US-Präsident Dwight Eisenhower das In God We Trust-Gesetz. Der Kongress stimmte zu. Eisenhower nannte den Glauben an Gott die größte Ressource der US-Nation, egal welcher Kirche oder Konfession man angehöre. Er sagte, uns alle verbindet unser gemeinsamer Glaube an Gott. So wurde es zum Motto, dass die Nation einen sollte, auch nach außen. Damals konkret gegen den atheistischen Kommunismus und die gottlose Sowjetunion. Die Nation zu einen und zunächst überhaupt zu bauen, das bezweckte das Motto bereits Anfang des 19. Jahrhunderts. Es steht in der vierten Strophe der heutigen US-Hymne und besingt die Kampfbereitschaft der noch jungen Nation, die mit Gottvertrauen siegen werde. Dieses Motto, es wurde im amerikanischen Bürgerkrieg der 1860er Jahre erstmals auf Münzen geprägt. Das konfessionsneutrale und einende des Leitspruchs jedoch, das schwindet bereits seit den 1960er Jahren. Die rechtschristlich-nationalistische Bewegung machte aus dem Gottvertrauenden ein christliches Amerika. Dessen Freiheit gelte es zu verteidigen, zusammen mit der Freiheit des Marktes natürlich. Zuerst gegen den gottlos-kommunistischen Ostblock, heute gegen Wokeness. Notabene in einem Land, in dem ein Drittel der Menschen keiner Glaubensgemeinschaft mehr angehört. Das Motto In God We Trust ist also ein Kulturkampfbegriff geblieben.

0: Der Walzer Nummer 2 aus der Suite für Jazz Orchester Nummer 2 von Dmitri Schostakowitsch. Pavo Järvi hat hier das Orchestre Philharmonique de Radio France geleitet. Ja, im Walzer Dreivierteltakt geht's durch diesen Donnerstagvormittag. Erinnern Sie sich noch an die Tanzschule, wo man da das Walzern gelernt hat und den Foxtrot?
1: Das heißt, 1, 2, da und 1, 2, da. Genau. Und jetzt aber damit bewegen wir uns maximal vorwärts. Und rückwärts.
0: Ja, so vorwärts und rückwärts und für Fortgeschrittene dann wirbeln durch den Raum. Denn einen Foxtrot der fortgeschrittenen Art vom Genfer Komponisten Émile Jacques Dalcroze, den legt hier die Pianistin Yara Thal aufs Parkett bzw. auf ihr Klavier.

drei Stimmen haben wir hier gehört in diesem TZ. Und wissen Sie was? Alle drei Stimmen hat eine einzige Frau gesungen. Die Sopranistin Julie Fuchs. Die Technik macht's möglich. Gesungen hat sie im TZ mit sich selbst. Oh mon bel inconnu von Reinaldo Ahn, begleitet vom Orchestre National de Lille.

Der erste Satz aus dem Trompetenkonzert S-Dur von Joseph Haydn. Die Trompete hat hier Lucien Renaud d'Invary gespielt, begleitet vom Luzerner Symphonieorchester unter Michael Sanderling. Ja, voll im Flow sind sie unterwegs und fließend flowig war dieses Jahr auch die Musikfestwoche Meiringen. Den Flow, den hat man sich dann nämlich zum Motto gemacht. Mal war dieser Fluss ganz ruhig, fast wie eine Meditation, mal wild und mitreißend. Heute Abend fließt ein Konzert von der Musikfestwoche Meiringen durch unser Programm ab 20 Uhr hier auf SF2 Kultur in der Sendung im Konzertsaal. Da dann im Programm dann auch Musik von ihm hier, dem lettischen Komponisten Peteris Vasks.

Musik passend zu diesem Hochsommertag Ende Juli. Eine kleine Sommermusik heißt nämlich dieses Stück von Peteris Wasks. Gespielt hat hier der Geiger Vadim Glutzmann zusammen mit der Pianistin Angela Joffe.

Die Sinfonie Nummer 4 F-Dur von William Boyce, gespielt hat hier die English Concert. Hui, wo sind Sie? Genau. Die Hummeln, sie summen rum, fliegen um unsere Nasen, sind aber weitem nicht so lästig wie Wespen, die uns doch ständig unser Essen vom Teller klauen wollen. Ja, wie Nikolai Rimsky-Korsakow den Hummelflug in Musik verarbeitet hat, ein Hit für die Ewigkeit. Dabei hat Rimsky-Korsakow ja noch so viel anderes geschrieben. Für die breite Masse wird's wohl dieser Hummelflug bleiben, für den man ihn kennt. Wir Klassikfans, wir schätzen ihn aber auch für Musik, wie dieses Bläserquintett hier.

Der erste Satz aus dem Quintett für Klavier, Flöte, Klarinette, Horn und Fagott B-Dur von Nikolai Rimsky-Korsakow. Gespielt hat hier das Reykjavik Bläserquintett und Wolfgang Ashkenazy am Klavier. Und bis es gleich Zeit wird für das Neueste aus aller Welt, haben wir noch diese Töne von Franz Schubert für Sie.

0: Die Nachrichten von SRF um 11 mit Simon Richle. Sie wurden ausgebeutet, sexuell oder als Arbeitskräfte. Über 500 Menschen sind in der Schweiz im letzten Jahr deswegen von Hilfsorganisationen betreut worden. Das meldet ein Zusammenschluss von nichtstaatlichen Organisationen gegen Menschenhandel, die Plattform TRED. Insgesamt seien 192 neue Opfer von Menschenhandel identifiziert worden, die meisten von ihnen Frauen. Etwas mehr als die Hälfte der neu identifizierten Opfer seien sexuell ausgebeutet worden, gefolgt von der Ausbeutung als billige Arbeitskräfte. Gegen die mutmaßlichen Täterinnen und Täter seien letztes Jahr 87 Strafverfahren hängig gewesen. Allerdings würden weiterhin nur wenige von ihnen rechtskräftig verurteilt, sagen die Hilfsorganisationen. Zu drei kürzeren Meldungen aus der Schweiz. Eine Wohnung zu kaufen ist erneut teurer geworden. Das zeigen die Zahlen des Bundes. Eigentumswohnungen kosteten Ende Juni im Schnitt 1,6% mehr als noch drei Monate zuvor. Etwas gesunken sind hingegen die Preise für Einfamilienhäuser. Die Initiantinnen und Initianten der sogenannten Ernährungsinitiative haben eine Abstimmungsbeschwerde gegen den Bundesrat eingereicht. Die Angaben zur Initiative im Abstimmungsbüchlein seien irreführend, sagen sie, und fordern eine Korrektur. Über die Ernährungsinitiative wird am 27. September abgestimmt. Und ab sofort gilt auch im Kanton Solothurn ein absolutes Feuerverbot. Neu darf somit auch in Siedlungsgebieten im Freien kein Feuer mehr entfacht werden. Auch Feuerwerk ist weiterhin grundsätzlich verboten. Mit Solothurn gilt nun in 18 Kantonen ein absolutes Feuerverbot. Wir bleiben gleich bei der Hitze. Diese zieht viele Menschen in der Schweiz ins Wasser und die kommen immer wieder Schiffen gefährlich nahe. Davor warnt die BLS-Schifffahrt. Es gebe öfter gefährliche Situationen zwischen Ausflugsschiffen und Badegästen oder Wassersportlerinnen. Allein letzte Woche sei es auf dem Thuna- und Brienzersee dreimal gefährlich geworden. Zum Beispiel sei ein Schwimmer hinter einem Schiff ins Wasser gesprungen, das rückwärts gefahren sei. Er sei bis auf einen Meter an den Propeller des Schiffs geraten. Die Schifffahrtsgesellschaft warnt deshalb, die Leute sollen beim Baden und Tauchen Rücksicht nehmen und genug Abstand zu den Schiffen halten. Und damit noch zum Wetter von heute. Es ist sonnig und heiß mit 34 bis 38 Grad. Am Nachmittag gibt es dann mehr Wolken und teils starken Wind. Das waren Nachrichten von Radio SRF. Verantwortlich war Tobias Mayer.
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2: Ja, so kennen wir Militärmusik, so tönt die bei uns in der Schweiz, wenn die Armee mit ihrer Blaskapelle antritt. Entschuldigung, Militärspiel, so heißt das natürlich offiziell. In früheren Jahrhunderten hat Militärmusik noch ein klein bisschen anders getönt, so zum Beispiel wie dieser Militärmarsch gleich von Franz Schubert. In ganz friedlicher Mission, ganz unmilitärisch bin ich unterwegs. Mein Name Beatrice Kern.

militärisch, musikalisch marschiert hier in diesem ersten der drei Militärmärsche Opus 51 von Franz Schubert. Auf dem Klavier marschiert bzw. gespielt von Alexandre Darro und Michel D'Alberto.

Das Menuett aus dem Streichquartett D-Moll von Vinzenz Lachner. Gespielt hat hier das Rodin-Quartett. Sind Sie schon aus den Sommerferien zurück? Und wie viele Postkarten haben Sie genau verschickt? Ich weiß, heute machen das immer weniger Menschen. In Zeiten von Smartphones sind die Grüße aus der Ferne ja schon längst virtuell verschickt oder in den sozialen Medien gepostet. Wer schickt da noch altmodisch Karten? Also ich mache es wirklich noch lieben gern. Ich habe da so meine fixen ein, zwei Karten, die müssen jedes Mal sein. Einfach, weil es doch so toll ist, Postkarten zu schicken und natürlich selber auch eine Postkarte aus dem Briefkasten zu ziehen. Und wissen Sie was? Heute ist der perfekte Tag, um eine Postkarte zu verschicken, denn heute ist Weltpostkartentag. Ja, das gibt's. Und so eine Postkarte, die kann man ja auch ruhig aus der Heimat schicken, mit einem lieben Gruß drauf. Vielleicht ja sogar ans Radiostudio. Also wenn Ihnen langweilig sein sollte und Sie jetzt unbedingt eine Inspiration brauchen, wem Sie eine Postkarte schicken könnten.

Das Orchester Ciudad de Granada unter José Ponce hat aus dem Ballett El Sombrero de Tres Picos, also der Dreispitz, von Manuel de Falla gespielt. Ja, und so mit diesen paar wenigen Tönen ist klar, was Sache ist. Das ist Beethovens Fünfte. Ist eines der allerberühmtesten Musikmotive überhaupt. Und aus diesem winzigen Baustein hat Beethoven ein ganzes monumentales Werk geschaffen. Das war damals revolutionär. Wenn Sie nun dieses Meisterwerk live erleben mögen, morgen Abend in Klosters gibt es die Gelegenheit dazu. Um 19.30 Uhr beginnt dann nämlich im Konzertsaal der Arena Klosters das Eröffnungskonzert vom Festival Klosters Music. Und da gibt es nicht nur Beethovens Fünfte, sondern auch Mendelssohns Ouvertüre Meeresstille und glückliche Fahrt, Mozarts Klavierkonzert D-Moll mit einem jungen Solisten, von dem wir noch viel hören dürften, der österreichische Pianist Lukas Sternhardt. Aber eben Beethovens Fünfte dürfte da schon die Hauptrolle spielen in diesem Konzert in Klosters. Wir stimmen Sie schon mal ein mit dem zweiten Satz daraus.

Der zweite Satz aus der Sinfonie Nummer 5 C-Moll von Ludwig van Beethoven, hier gespielt von der Kammerakademie Potsdam unter Antonello Manacorda. Live erleben können Sie Beethovens Fünfte dann selbstverständlich in voller Länge, wie sich das beim Konzert gehört, morgen Abend beim Eröffnungskonzert vom Festival Klosters Music. Ein paar wenige Karten gibt es noch für dieses Konzert. Ich habe eben nachgeschaut.

Der erste Satz aus der Flötensonate Opus 64 von Melanie Bonis, gespielt vom Berner Flötisten Kaspar Zehnder und vom Luzerner Pianisten Patrizio Mazzola. Wie sieht Ihr ausgewogener Ernährungsplan zurzeit gerade so aus? Wahrscheinlich ähnlich wie meiner, kann ich mir vorstellen. Viel Melonen, Obst, sowieso Salat und dann natürlich das allerwichtigste Grundnahrungsmittel, Glacé. Bei diesen Temperaturen doch einfach das Allerwichtigste. Und ich finde, so eine Glacé darf unbedingt auch kurz vor dem Mittag drin liegen.

0: Das Menuetto aus der Sinfonie D-Dur von Paul Wranitzky. Rolf Gupta hat hier die NDR-Radio-Philharmonie geleitet.
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0: Das war nicht einfach nur ein Auto. Dieses Auto war für viele ein Kultobjekt. Also ich erinnere mich gern daran, wie meine Mutter früher eins gefahren ist. Grün war es, dieser VW Käfer. Er steht für fast 70 Jahre Autogeschichte bis zum 30. Juli 2003. Denn heute vor 23 Jahren war Schluss. Damals ging der letzte Käfer in Mexiko vom Band. Mario Storni.
2: Was sonst die Redewendung vom großen Bahnhof ist, wäre hier wohl das große Fließband oder die große Fertigungshalle. Auf jeden Fall ziemlich viel Trubel für den letzten VW Käfer. In den Morgenstunden des 30. Juli 2003 läuft er im mexikanischen Puebla vom Band, begleitet von Musik, Arbeitern und extra angereisten Managern, die Spalier stehen. Und natürlich vom Fernsehen. Die deutschen Nachrichtensender NTV und N24 berichten jeweils live.
3: Meine Damen und Herren, während die Mariachis spielen, wird der letzte Käfer, der 21.529.464. Käfer, gefeiert.
4: Wir sehen einen Sprecher des VW-Werkes in Puebla, der ganz offensichtlich auch betrauert, was viele Deutsche mit ihm betrauern werden. Der letzte Käfer rollt heute in Puebla vom Band.
2: Aquamarinblau ist der letzte gefertigte Käfer und aus der Serie Ultima Edition. Die letzte Edition ist eine Sonderserie mit noch genau 3000 Fahrzeugen. Diese waren nochmals für den Verkauf in Mexiko bestimmt, bis auf den letzten Käfer. Der sollte den Weg in die alte Heimat antreten und Richtung Museum. Wohin auch sonst, denn in den 70 Jahren zuvor hatte der Käfer gewiss Geschichte geschrieben. Der Urkäfer entstand 1934 im Auftrag der Nazis. Ferdinand Porsche bekam den Auftrag, einen Wagen fürs Volk, den Volkswagen, zu entwickeln. Und obschon das Fahrzeug den Anforderungen entsprach, wurde es wegen des Krieges statt zum Volkswagen zum Kübelwagen, also zum Militärfahrzeug. So richtig in Fahrt kommt der Käfer dann erst nach dem Krieg, als die damalige britische Militärregierung 20.000 Fahrzeuge bestellt. Es ist der Auftakt zu einem großen Erfolg, in Deutschland, aber auch darüber hinaus. Das Auto mit den gewölbten Kotflügeln, dem rundlichen Dachbogen und natürlich den unverkennbaren kreisrunden Scheinwerfern wird zum Exportschlager. Im Ausland, genauer in den USA, erhält der VW Typ 1 dann auch seinen Namen. Beetle wird zurückübersetzt und fortan nennen auch die Deutschen ihn Käfer oder ein gewisser Holländer.
5: Soll ich Sie mal mit einem ganz duften Käfer bekannt machen? Ja? Hier, das ist er.
2: Ob durch Werbung mit Rudi Carrell oder mit dem einprägsamen Slogan.
6: Aber die allerwichtigste ist, dass dieser Wagen läuft und läuft und läuft und läuft und läuft.
2: Ob als Filmstar Herbie oder als Hippie-Fahrzeug, der Käfer wurde schnell zum Kult. Bis es dann zum Abschied auf Raten kam. Denn in der Heimat wurde die Produktion bereits 1978 eingestellt. Aber eben, er lief und lief und lief, auch vom Band, sodass dann erst 2003 Schluss war.

0: Presto Giocoso, das ist der zweite Satz aus dem Klavierkonzert Nummer 2, D-Moll von Edward McDowell. Das Klavier, das hat hier Zeta Daniel gespielt, begleitet vom BBC Scottish Symphony Orchestra unter Martin Brabins. Wenn einer wahnsinnig berühmt ist für sein Klarinettenspiel und so ziemlich sein ganzes Leben damit verbracht hat, dann würde ich ja davon ausgehen, dass der die Klarinette mag, oder? Auch der Basler Klarinettist Eduard Brunner.
1: Das Spielen von Klarinette an und für sich hat mir eigentlich nie so gefallen.
0: Oh, hoppla, also Klarinette war eigentlich gar nicht sein Ding. Die Geige, die hat er nämlich eigentlich viel, viel lieber gemocht. Umso erstaunlicher, dass er da seine ganze Karriere drauf aufgebaut hat. Eduard Brunner, der Klarinettist, wider Willen sozusagen, hier in diesem Klarinettenquartett.

Die Romanza, der dritte Satz aus dem Klarinettenquartett S-Dur von Franz Krommer. Gespielt hat hier das Amati-Quartett und der Klarinettist Eduard Brunner.

0: Rasant geht es auf den Mittag zu mit diesem Walzer aus der Oper Eugen Onegin von Peter Tschaikowski. Gespielt hat hier das Orchestre Philharmonique de Radio France unter Paavo Järvi. Jetzt schönen Mittag und einen guten. 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
1: Die Nachrichten von SRF um 12 mit Simon Richle. Die Waldbrände im Südwesten Frankreichs sind noch immer nicht ganz unter Kontrolle. Trotzdem gibt es heute gute Neuigkeiten für über 80.000 Menschen dort. Sie mussten ihr Zuhause wegen der Brände verlassen. Jetzt dürfen sie zurück. Das haben die Behörden von Bordeaux am Morgen entschieden. Die Behörden haben die Bevölkerung der neuen Ortschaften aber aufgefordert, ihre Handys bei sich zu haben. Dies für den Fall, dass eine erneute Evakuierung nötig werden sollte. Schon am Dienstagabend konnten rund 60.000 Menschen in drei Gemeinden zurückkehren. Wegen der Brände hatten sich in der Region um Bordeaux über 220.000 Menschen in Sicherheit bringen müssen. In die Schweiz zuerst mit zwei kurzen Meldungen. Letztes Jahr sind über 500 Menschen betreut worden, weil sie ausgebeutet worden waren, entweder sexuell oder als billige Arbeitskräfte. Das meldet ein Zusammenschluss von nichtstaatlichen Organisationen gegen Menschenhandel. Insgesamt seien 192 neue Opfer von Menschenhandel identifiziert worden, die meisten von ihnen Frauen. Und die Initiantinnen und Initianten der sogenannten Ernährungsinitiative haben eine Abstimmungsbeschwerde gegen den Bundesrat eingereicht. Die Angaben zur Initiative im Abstimmungsbüchlein seien irreführend, sagen sie, und fordern eine Korrektur. Über die Ernährungsinitiative wird am 27. September abgestimmt. Einmal mehr sind die Menschen in der Schweiz mehr Zug gefahren. Alle Zugpassagiere zusammen haben im letzten Quartal 6,3 Milliarden Kilometer zurückgelegt. Das sei so viel wie noch nie, sagt der ÖV-Informationsdienst Litra. Im Vergleich zum zweiten Quartal letztes Jahr sind diese sogenannten Personenkilometer um über 5% gestiegen. Die Kilometer, die die Menschen in der Schweiz mit dem Zug fahren, die steigen seit Jahren an, abgesehen von einem Knick während der Corona-Pandemie. Auch beim Güterverkehr hat es im zweiten Quartal ein Plus gegeben, dies nach mehreren Jahren mit einem Rückgang. Die Börsendaten von SIX, der Swiss Market Index, liegt im Moment bei 14.425 Punkten, ein Minus von 0,4%. Der Euro wird zu 93,31 Rappen gehandelt und der Dollar kostet 81,41 Rappen. Das Wetter, es gibt heiße 34 bis 38 Grad und auch recht viel Sonne. Später kommen vom Nordwesten her einige Wolkenfelder auf. Auch morgen ist es sonnig, es gibt aber auch einige Platzregen und Gewitter. Das waren Nachrichten von Radio SRF. Verantwortlich war Tobias Mayer.
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3: Mit Bodo Frick und heute reisen wir in die Vergangenheit, in die Geschichte des Heimatlandes und der Vorfahren von 8 Künstlerinnen und Künstlern. Sie schwelgen in Erinnerungen am Kunsthaus Basel-Land. Und wir reisen nach Griechenland. Dort hat ein Priester Bibel und Messwein kurz zur Seite gelegt und hat mit seiner E-Gitarre ein Metal-Album aufgenommen. Zuerst aber geht es um die Freundschaft.

0: Ja, so besingen die Beatles im Song «With a little help from my friends» die Freundschaft. Freundschaften, das sind Beziehungen, die unser Leben maßgeblich prägen. Heute am 30. Juli werden sie gefeiert. Es ist nämlich der Internationale Tag der Freundschaft. Die Autorin und Journalistin Kerstin Schweighöfer hat über das Thema ein Buch geschrieben, «Freundschaft – eine andere Form von Liebe». Warum Freundschaften so wichtig sind für uns, das wollte Danja Nürsch von der Autorin wissen.
1: Am Anfang ihres Buches steht ein Verlust. Sie haben ihre beste Freundin Jantina verloren, die unheilbar krank war. Hat Ihnen der Tod Ihrer Freundin erst richtig bewusst gemacht, was diese Freundschaft denn wert war?
2: Bestimmt. Ich war mir immer bewusst, dass es eine ganz besondere Freundschaft war. Wir sind 30 Jahre durch dick und dünn gegangen. Aber erst, als ich ihren Tod miterleben musste oder sie auch in den Tod begleiten durfte, es ist ja auch ein Geschenk, wenn du bewusst Abschied nehmen kannst, da wusste ich, wie kostbar diese Freundschaft war. Und da habe ich auch beschlossen, dieses Buch zu schreiben, als Hommage an meine Freundin Jantina und um dem Wesen der Freundschaft auf den Grund zu gehen.
1: In Ihrem Buch porträtieren Sie ganz unterschiedliche Freundschaften. Was denken Sie, was kann denn Freundschaft, was eine klassische Liebesbeziehung nicht kann?
2: Ja, heutzutage gehen ja immer mehr Liebesbeziehungen in die Brüche. Jede dritte Ehe wird geschieden. Da kann Freundschaft wirklich die einzige Konstante im Leben sein. Und manchmal ist es auch so, dass Freundschaft das ist, was von einem langen Leben übrig bleibt. Eine der Protagonistinnen in meinem Buch hat es auf den Punkt gebracht. Die Männer gehen, die Freundinnen bleiben, hat sie gesagt. Also Freundschaften sind oft stabiler als Liebesbeziehungen.
1: Was würden Sie denn sagen, was macht denn eine gute Freundschaft aus? Gibt es eine Art Zauberformel?
2: Es gibt sicher Merkmale, was Freundschaft ausmacht. Zum einen ist da die Abwesenheit von Neid. Da gibt es kein Konkurrenzdenken. Im Gegenteil, man gönnt der Freundin oder dem Freund das, was sie erreicht hat. Man ist stolz auf sie. Und die zweite Eigenschaft, die ist das Bedürfnis, den Freund oder die Freundin zu schützen. Und was eine Freundschaft auch erleichtert, was es auch braucht, ist ein Fundament, auf dem die Freundschaft wachsen kann. Und dieses Fundament, das sollte dieselbe Weltanschauung sein, dieselben Normen und Werte. Wenn für dich Ehrlichkeit, Loyalität, Verlässlichkeit gleichermaßen wichtig sind, dann ist das ein gutes Fundament, auf dem die Freundschaft wachsen kann.
1: Liebesbeziehungen, Familie, Verwandtschaft, sie haben in unserer Gesellschaft einen großen Stellenwert. Hat denn die Freundschaft das Ansehen, das sie verdient hat?
2: Also ich finde, dass Freundschaft als treibende Kraft, die wahnsinnig viel erreichen kann, unterschätzt wird. Ich selbst bin auch noch mit der Idee aufgewachsen, dass die Familie das Allerwichtigste im Leben ist und dass dann erstmal gar nichts kommt. Es sind aber die Freunde, die unerlässlich sind für ein erfülltes Leben, die braucht es auch. Selbst wenn du eine perfekte Liebesbeziehung oder Ehe führst, gibt es immer Momente oder Sachen, die du lieber mit Freundinnen besprechen willst. Freundschaften machen ein Leben einfach reicher. Und nicht umsonst lautet ein Zitat des irischen Dramatikers George Bernard Shaw: Freunde sind Gottes Entschuldigung für Verwandte. Das mag vielleicht etwas zynisch klingen, aber Fakt ist, Freunde kann man sich aussuchen, die Familie nicht. Es gibt auch viele Untersuchungen, die zeigen, wie gut Freunde für die Gesundheit sind, weil die Anwesenheit von Freunden dazu führen kann, dass der Blutdruck oder der Herzschlag sinkt, dass Wunden schneller genesen, dass das Immunsystem gestärkt wird. Untersuchungen haben auch gezeigt, dass Berge buchstäblich niedriger erscheinen, wenn du sie zusammen mit einem Freund betrachtest. Also wenn du einen Freund an deiner Seite hast, dann gehst du automatisch davon aus, dass die Probleme sich leichter lösen lassen. Und das ist dann auch der Fall.
1: Verraten Sie uns zum Tag der Freundschaft noch einen Geheimtipp im Umgang mit Freunden.
2: Ein Tipp ist, finde ich, ehrlich sein. Wenn da irgendwas ist, was einen stört, was einen gekränkt hat, nicht unter den Teppich kehren, sprich es an, sorg dafür, dass der Himmel klar ist. Das ist viel besser. Sonst wächst das und wird immer größer, wie so ein Schneeball, der letztendlich eine Lawine ist und dann kommt es zu einem Riesenkrach. Also es ist besser, solche kleinen Konflikte gleich anzusprechen und gleich aus der Welt zu schaffen.
0: Ganz klar, Freundinnen und Freunde, sie machen das Leben schöner. Das Buch «Freundschaft – eine andere Form von Liebe» von Kerstin Schweighöfer ist erschienen im Scholo Verlag. Erinnerungen. Sie dominieren aktuell das Kunsthaus Basel-Land. 8 Künstlerinnen und Künstler aus aller Welt stellen Werke zu diesem Thema aus. Dabei begeben sie sich auf Reisen in die Vergangenheit, in die Geschichte ihres Landes und ihrer Vorfahren. Die Rekonstruktion ist bruchstückhaft, trotzdem entwickeln sie daraus mögliche Zukunftsszenarien oder rücken ihre Realitäten ins Zentrum. «Mémoire voyageuse» heißt die Schau im neuen Bau des Kunsthauses Basel-Land. Sabine Bitter.
3: Mit Erinnerungen, eigenen und erzählten, konstruieren wir die Geschichte unseres Lebens und unserer Herkunft. Die 8 Kunstschaffenden, die im Kunsthaus Basel-Land ihre Werke zeigen, haben gemeinsam, dass sie solchen Erinnerungen folgen und versuchen, die Lücken ihrer Geschichte zu füllen. Sie tun dies mit dem Mittel der Recherche und der Reise. So rückt der Angolaner Binel de Hükran in einem kurzen Video eine imaginierte Reise ins Bild. 4 Knaben haben am Strand von Luanda aus Sand ein Auto gebaut. Mit ihren Flipflops in den Händen imitieren sie das Steuern des Fahrzeugs. Ihr Blick geht aufs weite Meer hinaus. Sie reisen in ihrer Fantasie in ein Land, das ihnen ein besseres Leben, das auch ihnen Wohlstand verspricht. Binel de Hükran wirft hier die Scheinwerfer auf die Geschichte der Armut in Angola, aber auch auf die Kunst, aus wenig viel zu machen. Er tut es spielerisch leicht und nicht ohne Ironie. Kunsthausdirektorin und Kuratorin Ines Goldbach dazu.
4: Ich glaube, das Miteinander, und das ist ja vor allen Dingen für mich so wichtig bei dieser Arbeit, dass man eben zusammen sich eigentlich eine Zukunft erträumt. Und das, würde ich sagen, ist ganz unabhängig hoffentlich, wo man sich befindet und wer man ist, dass es ohne die Gemeinschaft, ohne ein gutes Miteinander sich das Morgen sicherlich nicht erträumen lässt.
3: Um ein besseres Miteinander geht es auch im Werk des in Paris lebenden Künstlers Raphael Barontini. Er präsentiert in großflächigen, farbigen Textilcollagen historische Figuren aus der Karibik und aus Afrika, die in der westlichen Geschichtsschreibung nicht den Platz bekommen haben, den sie verdienen. Er hat sich deshalb auf eine Recherchereise begeben und Informationen zusammengetragen, die ihre Leistung belegen. Da ist etwa Marthe Roos, bekannt als Toto, eine Symbolfigur im Kampf gegen die Wiedereinführung der Sklaverei in Guadeloupe 1802. Raphael Barontini schafft ihr mit seinem Werk ein Denkmal. Es ist nicht in Stein gemeißelt. Aufgrund fehlender Überlieferungen bleibt die Rekonstruktion lückenhaft. Vielmehr ist es ein monumentales Tuch aus fließendem Stoff, mit dem er die Geschichte der Heldin in den Raum hängt. Eine Videoperformance der angolanisch-südafrikanischen Künstlerin Helene Uambembe fängt ganz harmlos an. Sie leitet leicht und verspielt zum Backen eines Kuchens an. Der Kuchen aber ist aus Schlamm und kontaminierter Erde. Zu diesem auch international bekannten Werk «How to make a mud cake» gehört die räumliche Installation mit beschrifteten Küchentüchern. Sie teilen mit, welche Folgeschäden der Kolonialismus hinterlassen hat und mit welchen Risiken Menschen konfrontiert sind, schon nur, wenn es um alltägliche Dinge geht. Kunsthausdirektorin und Kuratorin Ines Goldbach.
4: Ich sehe aber auch, dass es eben ein Thema ist, was Kunstschaffende extrem umtreibt. Und von dem ist es dann für mich wichtig zu sehen, wenn ich wirklich auch Positionen aus verschiedenen Ländern nehme, also nicht nur aus einer Blickrichtung und verschiedenen Generationen, dass man damit eben so eine Klaviatur an Möglichkeiten erzielen kann, durch die Kunst und auf eine sehr poetische Art und Weise.
3: Der Blick in die kollektive Vergangenheit, die Rekonstruktion der eigenen Geschichte anhand von Erinnerungen und Recherchen ist das Thema, das die 8 Werke verbindet und auch ein Publikum außerhalb des Kunstbetriebs ansprechen kann.
0: Die Ausstellung «Mémoire voyageuse» im Kunsthaus Basel-Land in Münchenstein dauert noch bis zum 16. August.
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0: Beim Thema Kultur denken die meisten wohl an Theater, Museen, Konzerte oder Tanzveranstaltungen in Städten. In der Westschweiz locken diesen Sommer aber viele Kulturangebote in die Berge. Patricia Moreno hat heute Morgen mit unserem Kollegen von RTS Kultur, Thierry Sartoretti, gesprochen und da ging es um 4 solche Kulturangebote.
6: Starten wir zuerst mit der wohl prominentesten Veranstaltung, dem Verbier-Festival, das aktuell läuft. Praktisch, Sie wissen das, alle großen Namen der klassischen Musik waren hier schon zu Gast. Zu den Höhepunkten der diesjährigen Ausgabe gehören das Rezital von Yunshan Lin, morgen Abend mit Werken von Schubert und Scriabin, sowie der Auftritt von René Fleming mit dem Kapellmeister Lahav Shani und dem Verbier-Festival Chamber Orchestra am Samstag. Für beide Veranstaltungen, Patricia, gibt es noch Tickets.
7: Ja, stimmt. Wir haben nachgeschaut. Es gibt tatsächlich noch welche. Und wenn Sie selbst nicht nach Verbier reisen können oder wollen, was schade wäre, aber eben, das Eröffnungskonzert Mitte Juli, das war auch sehr prominent besetzt. Verbi Festival Orchestra, Esa-Pekka Salonen, Luca de Barca, also lauter Ausrufungszeichen hinter den Namen. Und dieses Konzert, das übertragen wir in unserer Sommerkonzertreihe Weltklasse, und zwar am 15. August. 8 Uhr abends hier auf SRF 2 Kultur. Aber zurück zu dir, Thierry Sartoretti. Du hast dir nämlich auch noch Theater angesehen in ganz besonderer Kulisse.
6: Ja, im selben Tal, in diesem Val d'Illier, also im Wallis, präsentiert die Compagnie de l'Oval das Stück Lettre au Sommet. Gespielt wird unter freiem Himmel. Diese Bergtournee dauert bis Ende August. Info auf crocheton.ch. Diese Inszenierung nimmt Wellness-Trends humorvoll aufs Korn. Dort habe ich die Schauspielerin Doris Stirlin, oder Stirlin, wenn Sie es sehr mögen, getroffen und sie gefragt, wie fühlt es sich an, mitten zwischen Kühen und Berggipfeln Theater zu spielen?
8: Was wunderbar ist, dass man wirklich Berge schauen kann und die Leute auch Berge anschauen, wenn wir spielen oder singen oder auch Theater spielen. Der Sinn von dem Theater ist auch einfach, was Berge gut tun auf die Seele. Und das ist eben wunderbar.
7: Klingt wunderbar, dieses Lettre au Sommet, also dieses Sein auf dem Gipfel, Theater in den Bergen. Aber das ist ja wie Konzerte in den Bergen gar nicht mehr so ungewöhnlich, Kino dagegen schon. Und du hast von Kino gesprochen, Thierry.
6: Ja, noch bis zum 1. August findet in Les Diablerets, also Wattland, das FIFA-Alp statt.
7: Aha, also FIFA goes Gipfel. Nein, aber WM ist ja vorbei. Aber hat das was mit Fußball zu tun?
6: Nein, gar nicht. Ich gebe es zu, es klingt aber so. Tatsächlich steht der Name FIFA-Alp für Festival International du Film Alpin.
7: Also alpiner Film. Heißt aber, dass dort auch alpine, also Bergfilme gezeigt werden?
6: Ja, genau gesagt. Dokumentarfilmen aus der ganzen Welt, wo überall dort, wo Berge das Leben prägen, gezeigt werden sportliche Höchstleistungen, Kletterabenteuer, aber auch Tier- und Naturdokumentationen, Porträts, Umweltfilmen und Expeditionen in die Polarregionen kann man sich anschauen. Ergänzt wird das Ganze durch Diskussionen und Vorträge. Und Patricia, nur einen Pass weiter landen wir bereits im Wallis bei einer Roclette.
7: Roclette, oh, ich liebe eure Wortverspieltheit. Aber was ist denn das? Roclette, ist das eine Mischung aus Rockkonzert und Raclette?
6: Exakt, bon appétit. Von 8. bis 16. August stehen rund 20 Bands auf dem Programm. Hard Rock, Grunge, Psychedelisch, Stoner, also Heavy Musik. Die Konzerte finden in Berghütten, auf Staumauern oder mitten im Wald statt. Wer dabei sein will, erreicht die Spielorte mit der Seilbahn, dem Velo oder zu Fuß. Um Ende August folgt bereits die Elektroklett, dieselbe Idee, also diesmal mit elektronischen Klängen. Mehr Informationen gibt es online unter PALP-Festival, PALP-Festival.
0: Thierry Sartoretti, unser RTS-Kollege über diverse Kulturangebote in den Westschweizer Bergen. Und von da aus reisen wir zum Schluss nach Griechenland, aber nicht an den Strand, sondern in die Hafenstadt Nafplio. Da gibt es einen griechisch-orthodoxen Priester, der sorgt gerade für Aufsehen mit seiner E-Gitarre und einem Metal-Album. Ja, Sie haben richtig gehört, ein orthodoxer Priester hat ein Metal-Album herausgegeben. Die Geschichte ist über einen Artikel in der britischen Zeitung The Guardian zu uns gelangt. Igor Basic hat mit der Autorin des Artikels über den Priester und sein Album gesprochen.
9: So beginnt das erste Lied von Paradise Metal, dem Debütalbum des griechisch-orthodoxen Priesters Dionysios Tabakis. Zu Beginn also noch ziemlich ruhig und meditativ. Beim zweiten Lied klingt das schon ein bisschen anders.

0: Vor 2 Monaten hat Vater Tabakis das Album auf seinen YouTube-Kanal geladen, samt Foto von sich mit langem weißen Bart, schwarzer Priesterrobe und natürlich der E-Gitarre. Und seither wurde das Album bereits über 73.000 Mal abgespielt. Dabei ist Priester Tabakis eigentlich gar kein Musiker, wie die Journalistin Fonny Mitsopoulou erzählt. Sie hat ihn in der griechischen Hafenstadt Nafplio besucht und daraus einen Artikel für den Guardian geschrieben.
1: He's a one-man kind of band, so he does...
2: Vater Tabakis ist eine Ein-Mann-Band. Er schreibt und produziert die ganze Musik. Doch er hat nicht wirklich eine musikalische Ausbildung. Er bringt sich alles selbst bei, benutzt YouTube oder manchmal kommt ein Nachbar vorbei und zeigt ihm neue Riffs auf der E-Gitarre. Es ist alles sehr selbstgemacht.
0: Der medienscheue Priester Tabakis sei sehr experimentierfreudig und an allerlei Instrumenten interessiert, sagt Fonny Mitsopoulou. Irgendwann lud er ein paar seiner Lieder auf die Musikplattform Bandcamp und als das einflussreiche US-amerikanische Musikmagazin Pitchfork seine Musik entdeckte, ging der ganze Trubel los.
2: Das Magazin Pitchfork gab den Liedern von Tabakis eine sehr hohe Bewertung, noch höher als gewisse FX Twin-Alben oder alte Daft Punk-Alben. Und ich glaube, das hat ihn bei vielen Musikliebhabern bekannt gemacht.
0: Doch in der griechisch-orthodoxen Kirche sind Musikinstrumente eigentlich verboten. Die menschliche Stimme sei laut Kirche das einzige von Gott geschaffene Instrument, mit dem Gott gelobt werden solle, und Musikinstrumente seien Teufelswerk. Für Priester Tabakis spiele das keine Rolle, sagt Fonny Mitsopoulou. In ihrem Artikel im Guardian führt sie ein Zitat von Tabakis auf, in dem er sagt, dass der Teufel nichts erschaffen könne. Erschaffen könne nur Gott. Also habe Gott auch die E-Gitarre erschaffen.
1: He is like familiar that some people in the church might be like, oh, this is a bit much.
2: Priester Tabakis ist sich sehr wohl bewusst, dass gewisse Leute in der Kirche das nicht wirklich gut finden. Doch in seinen Augen habe Gott einfach einen guten Geschmack und möge schöne Dinge. Für Tabakis ist seine Musik eine Ehrerbietung an Gott.
1: You know, beautiful music.
0: Und Vater Tabakis experimentiere nur in der Freizeit mit Musikinstrumenten. In der Kirche führe er ganz normale Gottesdienste durch.
2: Die Kirche wird immer seine erste Priorität sein. Und er ist auch ein großer Familienmensch. An dritter Stelle komme dann erst die Musik, wie er mir gesagt hat. Er hat also nicht vor, die ersten beiden Prioritäten für eine glamouröse musikalische Karriere aufzugeben.
0: Schade, zumal diese geheimnisvollen Klänge so noch mehr Ohren erreichen könnten.
3: Paradise Metal, so heißt das Album von Priester Dionysios Tabakis aus Griechenland. Es ist auf YouTube zu finden, auf dem Kanal von Vater Tabakis. Der Artikel zu dieser Geschichte ist im Guardian erschienen. Und damit sind wir am Schluss der heutigen Sendung. Am Mikrofon Bodo Frick.

0: 12:30 Uhr, Rendezvous. Das sind die Mittagsinformationen von Radio SRF. Die Waldbrände in Frankreich lodern weiter. Mireille konnte in die Notunterkunft nahe Bordeaux nur das Nötigste mitbringen, eine kleine Tasche.
1: Le minimum, un truc pour faire un brin de toilette, un rechange. Je pensais pas que ça allait durer si longtemps et voilà.
0: Die Reportage aus einer Turnhalle. Der Rücktritt des Tessiner Regierungspräsidenten Claudio Zali könnte größere Auswirkungen auf seine Partei, die Lega, haben und die SVP weiter stärken. Von Marokko aus versuchten die letzten Tage über 1000 Migranten schwimmend die spanische Exklave Ceuta zu erreichen.
2: Mit Schwimmringen, in Neoprenanzügen etc. verbringen sie Stunden im Meer. Das ist eine gefährliche Angelegenheit. Es soll über 60 Tote gegeben haben,
0: sagt der ARD-Korrespondent in Marokko, Stefan Ehlert. Und wie steht es um die Zusammenarbeit der Schweiz und der EU? EU-Korrespondent Charles Liebherr erzählt es in der Sommerserie 25 Jahre Tagesgespräch um 1. Verantwortlich für das Rendezvous heute ist Jonas Liniger. Im Studio begrüßt sie Radka Laubacher. Wir beginnen mit den Nachrichten und Simon Richle. Die Waldbrände im Südwesten Frankreichs sind noch immer nicht ganz unter Kontrolle. Trotzdem gibt es heute gute Neuigkeiten für über 80.000 Menschen.
3: Sie mussten ihr Zuhause wegen der Brände verlassen, jetzt dürften sie aber zurück. Das haben die Behörden von Bordeaux am Morgen entschieden. Die Behörden haben die Bevölkerung der neuen Ortschaften aber aufgefordert, ihre Handys bei sich zu haben. Dies für den Fall, dass eine erneute Evakuierung nötig werden sollte. Schon am Dienstagabend konnten rund 60.000 Menschen in drei Gemeinden zurückkehren. Wegen der Brände hatten sich in der Region um Bordeaux insgesamt über 220.000 Menschen in Sicherheit bringen müssen. Sie wurden ausgebeutet, sexuell oder als Arbeitskräfte. Über 500 Menschen sind in der Schweiz im letzten Jahr deswegen von Hilfsorganisationen betreut worden. Das meldet ein Zusammenschluss von nichtstaatlichen Organisationen gegen Menschenhandel, die Plattform TRED. Insgesamt seien 192 neue Opfer von Menschenhandel identifiziert worden. Die meisten von ihnen seien Frauen. Etwas mehr als die Hälfte der neu identifizierten Opfer seien sexuell ausgebeutet worden, gefolgt von der Ausbeutung als billige Arbeitskräfte. Gegen die mutmaßlichen Täterinnen und Täter seien letztes Jahr 87 Strafverfahren hängig gewesen. Allerdings würden weiterhin nur wenige von ihnen rechtskräftig verurteilt, sagen die Hilfsorganisationen. Das Komitee hinter der Ernährungsinitiative hat eine Abstimmungsbeschwerde gegen den Bundesrat und die Bundeskanzlei eingereicht.

0: Wie erklärt. Grund dafür sind die Abstimmungsunterlagen der Gemeinde. Sie hatte darauf verzichtet, einen Reglementstext in Papierform zuzustellen. Damit liege eine schwere Stimmrechtsverletzung vor, sagt das Bundesgericht. Den Text nur bei der Gemeinde aufzulegen oder online zur Verfügung zu stellen, reiche nicht. Die Abstimmung zur Revision der Schutzzonenplanung ist somit ungültig. Die Revision war mit gut 60% Ja-Stimmen angenommen worden. Die Hitze zieht viele Menschen in der Schweiz ins Wasser und die kommen immer wieder Schiffen gefährlich nahe. Davor warnt die BLS-Schifffahrt. Es gebe öfter gefährliche Situationen zwischen Ausflugschiffen und Badegästen oder Wassersportlern. Allein letzte Woche sei es auf dem Thuner- und Brienzersee dreimal gefährlich geworden. Zum Beispiel sei ein Schwimmer direkt hinter einem Schiff ins Wasser gesprungen, das rückwärts gefahren sei. Die Schifffahrtsgesellschaft warnt deshalb, die Leute sollen beim Baden und Tauchen Rücksicht nehmen und genug Abstand zu den Schiffen halten. Einmal mehr sind die Menschen in der Schweiz mehr Zug gefahren. Alle Zugpassagiere zusammen haben im letzten Quartal 6,3 Milliarden Kilometer zurückgelegt. Das sei so viel wie noch nie, sagt der ÖV-Informationsdienst Litra. Im Vergleich zum zweiten Quartal letztes Jahr sind diese sogenannten Personenkilometer um über 5% gestiegen. Die Kilometer, die die Menschen in der Schweiz mit dem Zug fahren, steigen seit Jahren an, abgesehen von einem Knick während der Corona-Pandemie. Auch beim Güterverkehr hat es im zweiten Quartal ein Plus gegeben, dies nach mehreren Jahren mit einem Rückgang. Die Welt hat heute den sogenannten Erdüberlastungstag erreicht. Das bedeutet, seit heute verbraucht die Menschheit mehr Rohstoffe und natürliche Ressourcen, als die Erde innerhalb eines Jahres erneuern kann. Dass der Tag dieses Jahr etwas später erreicht wurde als im Vorjahr, sei vor allem auf neue Berechnungen zurückzuführen und nicht auf einen nachhaltigeren Umgang mit Ressourcen, sagt die Umweltschutzorganisation WWF. Würden alle Menschen so leben wie in der Schweiz, dann wäre der Erdüberlastungstag bereits vor rund 3 Monaten erreicht worden. Und nun zum Wetter. Es ist heiß heute mit 34 bis 38 Grad. Aus Nordwesten ziehen Wolkenfelder auf, teils begleitet von stürmischen Böen. Morgen startet der Tag dann sonnig, später gibt es da und dort Platzregen und Gewitter. Dazu ist es schwül bei rund 32 Grad im Norden und bis 35 Grad im Süden.
1: In Frankreich nahe Bordeaux brennen weiter die Wälder. Einwohner und Feriengäste, die aus ihren Bleiben flüchten mussten, wurden in Notunterkünften untergebracht. Viele durften inzwischen in ihre Häuser zurück, wie vorher in den Nachrichten gehört. Andere müssen weiter warten, weil Rauch und mögliche neue Feuer noch immer eine Gefahr sind. Frankreich-Korrespondentin Zoe Geissler hat gestern eine Notunterkunft in der Nähe von Bordeaux besucht.
2: In einer Turnhalle in La Teste de Buch stehen dicht an dicht provisorische Klappbetten mit farbigen Decken. Manche Menschen schlafen, andere lesen, spazieren mit ihrem Hund durch die Halle oder schauen auf ihre Handys. Es ist heiß und stickig. Ärztinnen, Psychologen und Krankenpflegerinnen kümmern sich um die Evakuierten. Helfer verteilen Essen und Wasserflaschen. Einer von ihnen ist Patrick.
3: Moi, je suis ingénieur de formation, mais voilà, je vais passer le balai, je vais faire nettoyage de cafetière. On est là pour aider et donner ce qu'on a à faire.
2: Eigentlich sei er Ingenieur, sagt der 72-Jährige. Hier fege er eben den Boden oder reinige die Kaffeekanne. Es sei eine sehr solidarische Stimmung in der Gemeinde, sagt Patrick, sichtlich bewegt.
3: J'en suis ému. On voit toutes ces personnes qui nous apportent.
2: Menschen aus der Gegend bringen Kleinigkeiten, Essen oder Kleidung. Die Gegend hat selbst schon Erfahrung mit Evakuierungen gemacht. Im Sommer vor 4 Jahren brannte der Wald bei La Teste de Buch. Auch damals waren es verheerende Waldbrände. Und heute nimmt die Gemeinde Menschen aus anderen bedrohten Orten auf. Eine von ihnen ist Mireille aus Mios. Die ältere Frau mit grauen Locken ordnet gerade ihre wenigen Sachen. Mehr als eine kleine Tasche hat sie nicht dabei.
4: Le minimum, un truc pour faire un brin de toilette, un rechange. Je pensais pas que ça allait durer si longtemps, et voilà.
2: Etwas, um sich zu waschen und Kleider zum Wechseln. Sie hätte nicht gedacht, dass sie so lange wegbleiben werde und viel Zeit und

0: ihre Sachen zu packen, hatte sie nicht.
1: Les gendarmes sont venus chez moi frapper à minuit en me disant de préparer mes affaires et que la mairie allait venir me chercher 10 minutes, un quart d'heure après.
0: Die Gendarmerie klopfte um Mitternacht an ihre Tür. 10 Minuten später wurde sie abgeholt. Hier in der Notunterkunft seien zwar alle nett, findet Mireille, schlafen könne sie trotzdem nicht. Ein paar Betten weiter hat eine der wenigen Familien im Zentrum ihr Lager aufgebaut. Lindsay fächelt ihrem 2-jährigen Sohn Luft zu. Ihr Mann Vehi sitzt daneben. Sie packten vor allem die wichtigsten Dinge ein.
2: Tout ce qui est pièce d'identité et surtout les souvenirs aussi au cas où, parce que si ça brûle, on peut pas retrouver ça.
0: Ausweise und vor allem Erinnerungsstücke, das könne man nämlich nicht ersetzen. Zum Beispiel eine Schachtel mit Fotos von der Geburt ihres Sohnes. Die meisten Touristinnen und Touristen sind inzwischen abgereist. Geblieben sind vor allem Menschen aus den nördlichen Dörfern, die noch nicht nach Hause dürfen und keine andere Unterkunft gefunden haben. Etwa, weil sie ein Haustier dabei haben. Zum Beispiel Frank, dem der Schweiß von der Stirn rollt. Er ist seit mehreren Tagen mit seinem kleinen Hund hier.
3: J'en peux plus. Et bon, il faut attendre. Avec mon petit chien, même lui, il craque.
0: Ich kann nicht mehr. Selbst mein Hund hält es nicht mehr aus. Auch wenn wir gut empfangen wurden und wir gut essen. Aber da ist die Hitze, es gibt keine Luft und die Klimaanlage können sie nicht anschalten wegen des Lärms.
3: Et là, je craque.
0: Ärztinnen würden sich um seine Gesundheit kümmern, auch für seinen Hund werde gesorgt. Gegen die Langeweile gibt es ein Unterhaltungsprogramm von Animateuren, etwa eine Runde Pétanque. Jeden Abend kommt der Maire, der Bürgermeister von La Teste de Buch vorbei, um die Evakuierten auf den neuesten Stand zu bringen und darüber, wer möglicherweise nach Hause darf. Noch hat er keine guten Nachrichten. Einer, der zugehört hat, ist Vincent. Er zuckt mit den Schultern.
4: Essentiell ist, d'être en vie.
0: Das Wichtigste sei doch, am Leben zu sein. Ein Lichtblick gibt es für Mireille, die ältere Frau aus Mios. Sie darf in wenigen Stunden nach Hause. Die Nachricht kam gerade eben.
5: Die Reportage von Frankreich-Korrespondentin Zoe Geisler. 12.41 Uhr Rendezvous gleich hier bei uns. Russland setzt seit Jahrzehnten auf Desinformation. Wie funktioniert sie und vor allem, an wen richtet sie sich? Antworten von einem führenden russischen Experten, der in Großbritannien lebt und lehrt. Und der Eisvogel, dem blau-orangen Vogel, ist es sehr wohl am Klingnauer Stausee im Kanton Aargau.
6: Jetzt hat er gerade gerufen von da hinten. Sie kündigen sich meistens an mit einem Pfiff, wenn sie kommen.
5: Sagt Daniela Rüegsegger von BirdLife Schweiz. Der Eisvogel ist solch ein Publikumsmagnet, dass man nun ruhige Beobachtungsplätze buchen kann. Die Reportage kurz vor eins. Der Rücktritt des umstrittenen Tessiner Regierungspräsidenten Claudio Zali erschüttert nicht nur die Tessiner Regierung, sondern vor allem auch seine Partei, die Lega. Die Protestpartei macht eine der größten Krisen durch. Nach Jahren des Wählerverlusts verliert sie nach 15 Jahren auch einen ihrer beiden Sitzen in der Regierung. Gleichzeitig wird am rechten politischen Rand die Tessiner SVP zunehmend stärker. Ist das der Anfang vom Ende der einst stolzen Protestpartei Lega? Tessin-Korrespondent Ivan Santoro.
7: Quindi oggi la Lega c'è, la Lega esiste, la Lega è solida.
8: Die Lega existiert, die Lega ist da. Auch wenn wir einen Rückschlag erlitten haben, sind wir stabil. Das sagte Lega-Präsident Daniele Piccaluga heute Morgen im Tessiner Radio RSI. Selbstbewusst klingt anders. Denn dieser Rückschlag, gemeint ist die Affäre um Claudio Zali, hat der Partei schwer zugesetzt. Erleben wir gerade den Anfang vom Ende der Lega? Der Tessiner Politologe Oscar Mazzoleni sagt:
9: La Lega non è morta, ma vive probabilmente la sua più forte crisi dopo la morte di Giuliano Bignasca nel 2013.
8: Die Lega sei nicht tot, aber sie erlebe wahrscheinlich gerade die größte Krise seit dem Tod von Giuliano Bignasca 2013. Bignasca war Gründer und Übervater der Bewegung. Auch der Tessiner Politikwissenschaftler und Demokratieforscher Nenad Stojanovic glaubt nicht, dass die Lega schon am Ende ist.
4: Aber es ist sicher so, dass mit diesem Skandal und mit dem Rücktritt von Claudio Zali die Lega sicher Wähleranteile verlieren wird. Oder vielleicht sollten wir sagen, weiterhin verlieren wird.
8: Denn seit ihrem Höhepunkt von 2015 geht es mit der Protestpartei nur noch bergab, und zwar in großen Schritten. Sie hat seither fast 10% Wähleranteil verloren. Und nun verliert sie auch noch einen ihrer beiden Regierungssitze. Damit nicht genug, meint Stojanovic.
4: Die Wahrscheinlichkeit ist schon hoch, dass im April nächstes Jahres die Lega nicht mehr in der Tessiner Regierung vertreten ist.
8: Die Lega tritt nicht mehr gemeinsam mit der SVP an. Die Volkspartei hat das langjährige Bündnis aufgekündigt, wegen des umstrittenen Lega-Regierungsrates Claudio Zali. Und obwohl Zali nun zurücktritt, deutet derzeit wenig darauf hin, dass die beiden Rechtsparteien wieder zusammenfinden. Denn aus den politischen Cousins, wie sie hier im Tessin genannt werden, sind Konkurrenten geworden, sagt Mazzoleni.
9: Da 30 anni la Lega e l'UDC fanno delle intese elettorali, ma
8: seit rund 30 Jahren gehen Lega und SVP im Tessin-Wahlallianzen ein. Lange war die SVP dabei die kleinere Partnerin. Doch die Kräfteverhältnisse haben sich verschoben. Die SVP gewinnt an Stärke, währenddem die Lega schwächelt.
9: Rispetto ad una Lega che esce, come dire, in difficoltà da questa vicenda.
8: Im Tessin zeichnet sich damit am rechten politischen Rand ein Wechsel der Kräfteverhältnisse ab. Beide Politikwissenschaftler gehen davon aus, dass die SVP die Lega bei der Parteistärke in absehbarer Zeit überholen könnte. Gleichzeitig sieht Stojanovic in der aktuellen Krise auch eine Chance für die Lega. Sollte sie beispielsweise nach den Wahlen gar nicht mehr in der Tessiner Regierung vertreten sein?
4: Dann ist die Lega wieder frei, wieder mal die Opposition zu machen, auch Opposition gegen die SVP-Politik, wenn die SVP dann in der Regierung weiterhin vertreten ist. Das heißt, es bleibt natürlich ein Potenzial, dass sich Lega wieder mal an ihre Ursprünge geht und jetzt eine reine Oppositionsrolle spielt.
8: Back to the roots sozusagen. Gelingt es der Lega, sich neu aufzustellen und insbesondere jüngere Wählerinnen und Wähler anzusprechen, könnte sie wieder an Boden gewinnen.

0: Ceuta, das ist eine kleine spanische Exklave in Nordafrika, direkt am Mittelmeer, umgeben von Marokko, abgeriegelt mit einem Gitterzaun, der mehrere Meter hoch ist. Viele Migrantinnen und Migranten probieren, diesen Zaun zu überwinden, um so in die EU zu kommen, ohne die gefährliche Überfahrt über das Mittelmeer. In den letzten Tagen haben nun aber mehr als 1.500 Migranten versucht, schwimmend Ceuta zu erreichen. Die Küstenwache und das Rote Kreuz haben viele von ihnen aus dem Wasser gerettet, darunter oft auch Minderjährige, sagte der Regierungschef von Ceuta. Die Aufnahmezentren seien überlastet. Stefan Ehlert ist ARD-Korrespondent in Rabat, Marokko. Ich habe ihn vor der Sendung gefragt, ob es neu ist, dass die Menschen 4 Stunden lang schwimmend versuchen, Ceuta zu erreichen.
1: Nein, das ist nicht neu. Es gibt sogar Menschen, die versuchen, auf die andere Seite von Marokko zu schwimmen, zum spanischen Küste hin, 14 Kilometer weit. Auch das kann Stunden dauern. Und es kam auch in früheren Jahren schon vor, dass man nach Ceuta geschwommen ist. Aber nicht in dieser Menge. Das sollen jetzt zwischen 1.500 und 2.000 Menschen gewesen sein, innerhalb noch von 10 Tagen, sagt der Präsident von Ceuta. Und er sagt, das seien viel zu viele.
0: Warum gerade jetzt? Gibt es da einen Auslöser?
1: Also, es kommt immer wieder vor, vor allem im Sommer, weil es stark an den Wetterbedingungen natürlich liegt. Du brauchst gutes Wetter, wenig hohen Wellengang, möglicherweise keinen Nebel oder sogar Nebel, damit man nicht so schnell aufgegriffen wird. Ganz genau habe ich es nicht verstanden. Wetterbedingungen sind gut, aber es hat sich wohl ein Urteil des spanischen Obersten Gerichtshofes herumgesprochen, wonach Schwimmer, die auf hoher See aufgegriffen werden oder Schwimmer, die an Land kommen in Ceuta, nicht einfach so abgeschoben werden können. Die sind von Direktabschiebungen erstmal ausgenommen. Warum? Weil sie nicht gewaltsam versucht haben, Grenzanlagen zu überwinden. Dieser Gerichtsbeschluss ist vom 16. Juni, Ende Juni veröffentlicht und hat sich wohl jetzt herumgesprochen. Möglicherweise haben auch einige das schon getestet, ob sie tatsächlich nicht direkt abgeschoben werden und nun schwimmen andere hinterher. Auch vergangene Nacht soll das der Fall gewesen sein. Mit Schwimmringen, in Neoprenanzügen etc. verbringen sie Stunden im Meer. Das ist eine gefährliche Angelegenheit. Es soll über 60 Tote gegeben haben im letzten Monat allein.
0: Die Aufnahmezentren in Ceuta sind überlastet. Was passiert jetzt mit den Menschen? Werden sie aufs spanische Festland gebracht?
1: Nein, so einfach ist das nicht. Die müssen registriert werden, sie müssen versorgt werden, es werden regelrechte Verfahren eingeleitet, weil eben eine Direktabschiebung offenbar nicht erfolgt für die Schwimmer. Sie stehen und liegen in der Sommerhitze vor diesen Aufnahmezentren, die völlig überfüllt sind. Es gibt mehr als eins. Manche haben auch Sorge, den Behörden in die Hände zu geraten und verschwinden zu Leuten in den Höhlen dieser Riffs, die es da an der Küste gibt, wo die Menschen sich provisorische Unterkünfte geschaffen haben. Und in der Menge ist es eine völlige Überforderung der spanischen Behörden und auch der Hilfsorganisationen, eine humanitäre Krise. Der Präsident von Ceuta, wo ungefähr 83.000 Menschen leben, die Dichte ist etwa so groß wie in Zürich, er sagt, das entspricht praktisch 2% der Bevölkerung, die hier angekommen sind in wenigen Tagen. Das können wir nicht leisten. Und Spanien ist offenbar auch nicht darauf vorbereitet, dass Menschen auf das jüngste Urteil des Gerichtshofes so reagieren und rüberschwimmen.
0: Sie haben es gesagt, es ist eine Überforderung. Haben sich das offizielle Spanien und Marokko schon geäußert?
1: Nun, ich würde mal den Präsidenten von Ceuta, Juan Jesus Vilas als offiziellen auf spanischer Seite bezeichnen. Der fordert die Sofortabschiebung, er fordert die Ausrufung des nationalen Notstands. Er ist also da sehr rege in den Medien, aber sonst habe ich bislang wenig gehört und vor allem natürlich nicht von marokkanischer Seite. Wir wissen aber, dass auch marokkanische Schiffe daran beteiligt sind, Menschen aus der See zu retten.
0: Sagt Journalist Stefan Ehlert aus der marokkanischen Hauptstadt Rabat. Russland beeinflusst recht erfolgreich die öffentliche Meinung und die Politik im Westen. So wird etwa Stimmung gemacht vor Wahlen. Gemäßigte Politikerinnen werden diskreditiert, Panik geschürt und nicht zuletzt wird angegriffen, wer die Ukraine unterstützt. Die Desinformationskampagnen suchen nach wunden Punkten in westlichen Gesellschaften und finden sie. Fredrik Steiger.
2: Private Haushalte werden gezwungen, ukrainische Flüchtlinge aufzunehmen. Die Ukraine betreibt geheime Biowaffenlabors. Oder in Kiew regieren Neonazis. Das könnten drei interessante Informationen sein. Wären sie denn wahr? Tatsächlich stammen sie und Tausende mehr aus der Küche der russischen Desinformationsindustrie, wie Ilya Jablokov sie nennt.
3: They sort of develop stories, they develop narratives, they push them forward.
2: Sie entwickelt Geschichten und streut sie effizient. Die Erfinder solcher Fake News arbeiten eng mit Trollfabriken zusammen, die sie verbreiten, via soziale, aber auch klassische Medien. Angegliedert sind praktischerweise Forschungsinstitute, die rasch ermitteln, was, wo, wie gut bei welcher Zielgruppe ankommt.
3: Then there are troll factories that get these messages. They learn that there is this story.
2: Der Russe Ilya Jablokov ist Experte für russische Desinformation. Sein nächstes Buch trägt den Titel «Worte, die töten». Er leitet heute an der Universität Sheffield das Forschungszentrum für Desinformation. Die Geschichten mögen plump und leicht als Lug und Trug zu enttarnen sein. Millionen von Menschen sind trotzdem empfänglich dafür, erzählte er dieser Tage im Wiener Presseclub Concordia.
3: One evidence that this system works is that for very long period of time.
2: Werden Meldungen ständig wiederholt und massenhaft publiziert, bleibt immer etwas hängen. Fake News verbreiten sich oft schneller als echte Nachrichten, weil, anders als bei seriösen klassischen Medien, auf Internetplattformen keinerlei Verifizierung stattfindet. Vielmehr Spektakuläres, ob schon oft unwahr, bevorzugt wird. Mit der sogenannten künstlichen Intelligenz wird es nicht besser, eher im Gegenteil. Sie ist anfällig für Unsinn, weil sie alles aufsaugt und verbreitet. Doch nicht alles, was aus Moskaus Propagandamaschine kommt, ist gleichermaßen unglaubwürdig. Auslöser sind oft echte Konflikte und tatsächliche Fehlleistungen von Medien oder Regierungen im Westen. Sie werden hochgeputscht und so verschärft. Jüngst etwa ein historischer Zwist zwischen der Ukraine und Polen, bisher ein Hauptunterstützer Kiews.
3: The Polish case. So there was this feud between Polish government and Ukrainian government.
2: Oder man holt sehr konservative Menschen ab, die ohnehin Mühe haben mit Gleichberechtigung, mit Fremden, mit Minderheiten.
3: Some narratives like conservative attitudes of population.
2: Russland bietet sich Rechten als Bollwerk gegen Wertezerfall und als autoritäres Modell an. Bei Linken mit pazifistischen Appellen, lieber die Ukraine aufzugeben, als ihretwegen Krieg zu führen. Europa gilt für die russische Desinformation als weiches, also lohnendes Ziel. Desillusionierte Bürgerinnen und Bürger wenden sich ab von traditionellen Parteien, oft gar von der Demokratie, und unterstützen Bewegungen am linken und aktuell noch stärker am rechten Rand.
3: They just a little bit disillusioned and they are not happy with the political sort of establishment.
2: Es gäbe, so Jablokov, Methoden russischer Desinformation die Stirn zu bieten. Handeln statt jammern, empfiehlt er.
3: What we really need to do, we actually need to make the next step.
2: Allzu viele Rezepte kann er indes auch nicht nennen. Eines davon, konsequente Faktenchecks. Bloß, wer traut den Faktencheckern? Auch der Kreml ist da nicht untätig und verbreitet mit eigenen sogenannten Faktenchecks, die ernsthaft daherkommen, neue Fake News. Längst nicht alle westlichen Regierungen priorisieren das Problem. Die USA haben sich unter Präsident Donald Trump gar abgemeldet von Bestrebungen, russische, aber auch chinesische falsche Informationen aufzudecken und anzuprangern. So gelingt es den Drahtziehern in Russland, westliche Gesellschaften zu spalten, oft indem sie selbst kleine innere Konflikte befeuern, so Jablokov.
3: The more conflicts are there, even tiny conflicts, even kind of lack of transparency in communicating certain problems.
2: Wahlergebnisse zeugen vom Erfolg. Populistische und extreme Kräfte haben Aufwind, Staaten werden geschwächt, das Ziel wird erreicht.
0: Fredrik Steiger berichtete. Der Pfiff des Eisvogels haben Sie hier gehört. Es ist ein schöner Vogel. Seine Oberseite schimmert glänzend blau, die Unterseite leuchtet orange. Der Eisvogel ist Vogel des Jahres 2026. Besonders gut zu sehen ist er am Klingnauer Stausee im Kanton Aargau. Dort gibt es eine Brutwand, eine künstliche Steilwand. Eisvögel graben dort ihre Bruthöhlen. Weil der Ansturm der Vogelbeobachterinnen und Beobachter ziemlich groß ist, kann man nun exklusive Plätze buchen, um die Vögel in Ruhe zu beobachten. Alex Moser war vor Ort.
4: In einem kleinen Holzhäuschen an einem Tümpel haben die vier älteren Herren mit ihren großen Objektiven ihre Plätze bezogen. Und es dauert nicht lange, bis der erste Eisvogel mit seinem blau-orangen leuchtenden Federkleid am Seeschlitz an ihnen vorbeiflitzt. Still und hoch konzentriert versuchen sie, den Vogel mit ihren Kameras einzufangen. Da flitzt ein zweiter heran. Mit einem winzigen Fisch im Schnabel setzt er sich auf einen Ast und fliegt weiter nach rechts zur Brutwand, die hinter Schilfpflanzen versteckt ist. Der Eisvogel kommt zurück und schießt ins Wasser, um sich zu waschen. Und schon sind sie weg. Neue Fische für die Jungen fangen. Die blitzschnellen Vögel zu fokussieren sei sehr anspruchsvoll, sagen die Herren, die extra über 100 Kilometer aus Süddeutschland angereist sind.
5: Also man macht manchmal 2000 Bilder und hat vielleicht 5 gute.
6: Eins reicht,
5: ja.
4: Hier in Klingnau am Stausee sei der beste Ort, um Eisvögel zu sehen, sagt Hobbyornithologe Rudi Schlosser.
7: Also wir haben das letzte Mal im Zelt gesessen und haben halt gehört, da ist der Eisvogel. Und dann haben wir stundenlang verbracht und da kam aber nichts. Und das ist halt der Vorteil hier. Man muss natürlich warten, klar. Aber man weiß, er kommt. Ja. Also das ist super.
4: Zu viert haben sie die Beobachtungshütte an diesem Morgen ganz allein für sich. Für 25 Franken pro Person. Denn sonst sei hier oft viel los, sagt Daniela Rüegsegger von BirdLife Schweiz.
8: Als wir geöffnet haben, haben wir gemerkt, dass es sehr beliebt bei den Fotografinnen und Fotografen. Und die haben den ganzen Hype besetzt und sind halt auch Leute, die dann sehr lang hocken und da locker 3 Stunden in so einer Hütte verbringen können. Und dann haben aber so die Familie und die anderen Besucherinnen und Besucher plötzlich nicht mehr so viel Platz in unserer Hütte.
4: Diesen Platzkonflikt im BirdLife Naturzentrum am Klingnauer Stausee hat man nun mit diesen Reservationen an gewissen Tagen gelöst. Zu Engpässen kommt es wohl auch, weil der Eisvogel der Vogel des Jahres ist. Seit 25 Jahren gibt es dieses Label von BirdLife Schweiz. Einmal war es der Zwergtaucher, dann das Rotkehlchen oder auch schon die Mehlschwalbe. Schlussendlich geht es darum, auf Vögel aufmerksam zu machen und das scheint zu funktionieren.
8: Ja, ich habe das Gefühl, es funktioniert schon, dass wirklich mehr Leute darüber reden und es ist dann halt wirklich auch sehr attraktives Bild, wo man dann vielleicht in einer Zeitung sieht und so, ah ja, okay, den möchten wir jetzt mal sehen.
4: Seit 2 Jahren sucht BirdLife Schweiz den beliebtesten Vogel mit einer Publikumswahl. Dabei geht es darum, dass sich die Menschen nicht nur mit den Vögeln beschäftigen, sondern auch mit ihren Lebensräumen, sagt Daniela Rüegsegger.
8: Weil sich dann die Bevölkerung eher mal für eine Bachrenaturierung zum Beispiel einsetzt, oder findet, ah ja, okay, es wäre jetzt noch schön, wenn man da nicht das ganze Ufer vom Bach aufräumt und mäht, sondern dann halt eben noch ein paar Stöcke stehen lässt und ein bisschen Vegetation.
4: So kann BirdLife Schweiz die Bevölkerung für diesen beliebten, aber auch gefährdeten Vogel sensibilisieren. Die Fotografen sind derweil weiter auf der Suche nach dem richtigen Motiv. Eisvogel mit Fisch im Schnabel, beim Eintauchen ins Wasser, während des Flugs, alles muss auf den Speicherkarten dokumentiert werden. Die Fotografien aus so einer Hütte sind unter den Puristen der Tierfotografinnen und Fotografen übrigens verpönt, sagt Rudi Schlosser.
7: Das ist ein No-Go. Ja, von wegen ein Ansitz und dann hier einfach fotografieren oder anfüttern. Aber das ist ja hier nicht gegeben. Das ist ja das natürliche Habitat. Und man hat das eigentlich genutzt, um die Möglichkeit zu schaffen, Bilder zu machen. Ja, also ich finde das hervorragend hier.
4: So mögen die Puristen die Nase rümpfen. Für die 4 Fotografen zählt am Ende nur eines: ungestört das perfekte Eisvogelbild zu schießen.
0: Das war die Reportage vom Klingnauer Stausee von Alex Moser. Und es ist eins. Beziehungsstatus, es ist kompliziert zwischen der Schweiz und der Europäischen Union. Eine Beziehung, welche die Schweizer Politik seit Jahrzehnten prägt. In der Sommerserie 25 Jahre Tagesgespräch blickt EU-Korrespondent Charles Liebherr auf das Scheitern des Rahmenabkommens und erklärt, weshalb die Gespräche dennoch nie ganz abgerissen sind. Gleich nach den Schlagzeilen dieses Mittags mit Simon Riechle.
9: Im Waldbrandgebiet im Südwesten Frankreichs dürfen weitere Menschen zurück in ihre Häuser. 80.000 aus 9 Ortschaften dürfen nach Hause. Sie sollen aber bereit sein für eine mögliche neue Evakuierung. Mehrere 10.000 Menschen müssen noch auf ihre Rückkehr warten. Hilfsorganisationen haben in der Schweiz letztes Jahr über 500 Opfer von Menschenhandel betreut. 192 Opfer seien neu identifiziert worden, die meisten von ihnen Frauen. Sie würden ausgebeutet, sexuell oder als billige Arbeitskräfte. Und in der Schweiz haben im letzten Quartal alle Zugpassagiere zusammen 6,3 Milliarden Kilometer zurückgelegt. Das sind 5% mehr sogenannte Personenkilometer als in der gleichen Zeit letztes Jahr. Und so viele wie noch nie in einem Quartal.
6: Es ist 1:01.
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6: Ja, wir starten hier den Nachmittag mit ganz viel Lieblingsmusik. Musik, die Sie sich nämlich gewünscht haben. Denn jetzt starten wir ins Klassiktelefon. Unser Klassikwunschkonzert. Am Mikrofon bin ich, Beatrice Kern. Heute hat Sarah Zamudio ihren letzten Arbeitstag bei Bächle Bergsport. Das haben uns ihre Sportsfreunde da verraten. Sie schenken hier zum Abschied hier im Klassiktelefon zwei Sätze aus der Capriol Suite von Peter Warlock und wünschen ihr für die Zukunft von Herzen alles Gute. Sie schreiben, dass es ihnen ein Fest war, mit ihr zusammenzuarbeiten und dass sie sie vermissen werden.

0: Zwei Sätze aus der Capriol Suite für Streichorchester von Peter Warlock. Musik zum letzten Arbeitstag von Sarah Zamudio. Gespielt hat die hier das Nash Ensemble unter Martin Brabins. Ja, letzte Arbeitstage, Hochzeitstage oder Geburtstage, das alles feiern wir hier im Klassiktelefon. Wenn Sie sich für diese Anlässe Musik wünschen, diese Musik verschenken mögen. 0848 365 364, da können Sie diese Wünsche deponieren. Die effektive Geschenkübergabe übernehmen wir dann. 0848 365 364, da ist auch dieser Geburtstagsgruß hier reingekommen.
1: Der Margret Läubli in Thayingen wünscht sich zum gestrigen Geburtstag von Wolfgang Amadeus Mozart das Laudate Dominum, gesungen von Kai Thoma. Liebe Margret, ich gratuliere dir von Herzen zu deinem gestrigen Geburtstag und wünsche dir alles, was dir Freude macht. Aber am meisten gute Gesundheit. Viel helle Tage mit humorvollen Momenten und ein leichtes Herz in dein neues Lebensjahr. Bis bald wieder mal. Ciao Margret. Janine Folosone.

0: Das Laudate Dominum von Wolfgang Amadeus Mozart. Gesungen haben hier der Knabensopran Kai Thomas und der Pegasus Choir, begleitet von den London Mozart Players und Robert Lewis. Einen dreifachen Geburtstag dürfen wir jetzt feiern, hier im Klassiktelefon auf SRF 2 Kultur.
1: Guten Tag, liebes Klassiktelefon. Ich wünsche für den Donnerstag, am 30. Juli, das Allegro Nummer 37 von Josef Haydn und gratuliere herzlich meinen Geschwistern Charlotte und Tobias zum Geburtstag und Helene Fischer zum 100. im Wohn- und Pflegeheim St. Niklaus, Johanna Russo. Ciao zusammen.

0: Der Westschweizer Pianist Olivier Gavet hat diesen ersten Satz aus der Klaviersonate D-Dur von Josef Haydn gespielt. Ja, das war ja gerade ein Geschenk für drei Menschen zum Geburtstag. Und weiter geht's hier im Klassiktelefon mit weiteren Geburtstagsgrüßen. Ja, heute feiern wir hier eine riesige Geburtstagsparty. Die Geburtstagstorte fällt entsprechend großzügig aus. Dieses Stück daraus offeriert Klassiktelefonhörerin Elisabeth Galli aus Aarwangen.
1: Innerhalb einer Woche feiern meine beiden Schwestern Geburtstag. Am 28. Juli hat Kathi Brüderlin Lutherbach eine dicke Runde gehabt und am 4. August hat Marianne Kaufmau in Deitigen einen kleinen einfacheren. Ungefähr mit drin schicke ich an beide meine besten Geburtstagswünsche, zusammen mit allem üblichen Drum und Dran und mit der Polka Masur Frauenherz, Opus 166. Vom Josef Strauss. Besten Dank an euch und liebe Grüße von mir.

Die Wiener Philharmoniker haben diese Polka-Masur Frauenherz von Josef Strauss gespielt. Wem die Hitze heute zu schaffen macht, hat wohl Freude am Wunsch von Ruth Müller-Honecker aus Aarau-Rohr. Sie wünscht uns nämlich allen etwas kühlere Luft um die Ohren mit der Purcell-Arie «What Power Art Thou?». Es ist nämlich auch bekannt als «Cold Song», gesungen vom «Cold Genius», dem Geist des Frostes in der Semi-Opera «King Arthur». Das sollte doch für eine kleine Erfrischung dienen.

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0: Hey, da kommt die Kälte direkt mit der Musik mit in diesem Cold Song der Arie What Power Art Thou aus der Semi-Opera King Arthur von Henry Purcell. Gesungen hat hier der Bariton Stephen Warco, begleitet von den English Baroque Soloists unter John Elliott Gardiner. Ja, bei uns ist es heiß. Das muss ich Ihnen ja nicht weiter erzählen. Ein bisschen anders ist das da, von wo dieser Klassik-Telefonhörer angerufen hat.
1: Ich bin immer wieder erstaunt, wie meine Mitbürger in der Schweiz über das heiße Wetter klagen. Ich höre das im Radio, ich höre das im Privaten. Ich befinde mich zurzeit in Polen. Wir haben da leider überhaupt nichts Derartiges. Es ist eher kalt. Im Juni haben wir Temperaturen gehabt, die Nacht von 4 Grad. Und in dem Zusammenhang, wie die Schweiz es leidet und nach Regen und nach Sturm sucht, möchte ich gerne einen Wunsch aufgeben. Und zwar, der Verdi hat es im Rigoletto. Am Schluss hat er eine Mordszene drin und dort tut er mit Gewitter, Donner, prasselnden Regen, tut er das Ganze unterstreichen. Und ich wünsche, dass die ganze Schweiz, dass endlich nächste Woche umgekehrt ist in der Schweiz, Regen. Und bei uns da, wo ich bin, in Polen, ein bisschen Sonne. Thomas Frank von Rüti, Glarus. Vielen Dank.

0: Dieses Terzetta più non ragiono inklusive Gewitterstürme aus dem Rigoletto von Giuseppe Verdi. Gesungen haben hier die Sopranistin Andrea Ros, die Altistin Mariana Penceva und der Bass Dimitri Kavrakos, begleitet vom Orchestra del Teatro alla Scala unter Riccardo Muti. Es gibt so viele Gründe, um beim Klassiktelefon anzurufen, weil jemand Geburtstag hat. Hatten wir auch heute ganz viele schon in der Sendung. Oder vielleicht auch, weil jemand ganz fleißig dran ist, selber ein Musikstück einzustudieren. Das ist auch ein wunderbarer Grund für einen Wunsch. Rufen Sie doch an auf 0848 365 364, so wie das diese Hörerin hier getan hat.
1: Guten Tag, hier ist Elena Faber in Zollikon. Ich habe gerade gehört, dass ein Freund von mir, Pianist, sehr intensiv die Passacaglia aus der Suite Nummer 7 in G-Moll von Georg Friedrich Händel gearbeitet hat. Und ich würde sie gerne hören. Dieser Wunsch ist auch für Urs und Maja Müller aus Zürich ausgewählt. Vielen herzlichen Dank.

0: Da braucht es ganz schön flinke Finger für diese Passacaglie aus der Suite G-Moll von Georg Friedrich Händel. Solche Finger hat die Pianistin Elisa Smirnova. Heute ist voraussichtlich der heißeste Tag in dieser Woche. Den perfekten Klassik-Telefonwunsch dafür hat dieser Hörer hier.
1: Ein heißer Tag. Der erste Satz aus der 9. Symphonie im Sommer von Joachim Raff würde heute ganz gut ins Programm passen. Wäre schön, wenn ihr einen Ausschnitt davon könntet spielen. Mit einem kühlen Gruß aus der Nordwestschweiz, Andreas Berger von Zwingen.

0: wir blenden uns aus diesem ersten Satz. Ein heißer Tag heißt er, dieser erste Satz aus der Sinfonie Nummer 9 E-Moll im Sommer vom Schweizer Komponisten Joachim Raff. Hans Stadelmeier hat die Bamberger Symphoniker geleitet. Ja, und das war's vom Klassiktelefon für heute. Ihre Wünsche erfüllen wir dann morgen wieder ab 13 Uhr.
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0: Ja, und jetzt starten wir nun ins Concerto, Redaktion Jenny Berg. Beethoven. Klar, das sind seine Sinfonien oder seine Klaviersonaten. So kennen und so lieben wir ihn. Die neue CD vom japanischen Pianisten Naoriko Kawaguchi zeigt nun einen anderen Beethoven. Die CD heißt A Journey with Beethoven, eine Reise mit Beethoven. Und diese Reise führt durch kleinere Werke, die auf dem Schatten der großen Meisterwerke stehen. Gleichzeitig ist es aber auch eine Reise durch die Klangwelt seiner Zeit. Kawaguchi spielt nicht auf einem modernen Konzertflügel, sondern auf drei verschiedenen Hammerklavieren aus Beethovens Epoche. Ja, so kann man hören, wie sich das Klavier während Beethovens Lebenszeit verändert hat. Zuerst hören wir eines der beliebtesten Beethoven-Stücke überhaupt, das Rondo a Capriccio Opus 129, besser bekannt als die Wut über den verlorenen Groschen. Naoriko Kawaguchi spielt dieses Rondo auf einem Original-Hammerklavier von 1795.

Die Wut über den verlorenen Groschen, dieses Rondo a Capriccio G-Dur von Ludwig van Beethoven, gespielt hier vom Pianisten Naruhiko Kawaguchi. Er hat auf einem Hammerflügel gespielt von Michael Rosenberger, ein Originalinstrument von etwa 1795. Ein typisches Wiener Hammerklavier aus Beethovens frühen Jahren mit dem leichten, transparenten Klang der Mozartzeit. Ja, dieses Instrument verwendet Kawaguchi auch bei unserem nächsten Stück. Das Rondo G-Dur, Opus 51 Nummer 2. Beethoven hat das für Giulietta Guicciardi geschrieben, eine junge Adlige. Sie war Beethovens Klavierschülerin und Beethoven war in sie verliebt. Später wollte er dann aber dieses Manuskript zurückhaben. Er hat das Rondo anlässlich der Veröffentlichung Henriette von Lichnowsky gewidmet, denn die Familie Lichnowsky, die hat zu Beethovens wichtigsten Förderern gehört. Giulietta Guicciardi hat als Ersatz eine andere Widmung bekommen, und zwar für ein heute viel berühmteres Werk für die Mondscheinsonate. Jetzt hören wir aber Beethovens Rondo G-Dur, eines der charmantesten frühen Klavierstücke von Beethoven. Es spielt noch einmal Naruhiko Kawaguchi.

Das Rondo G-Dur, Opus 51 Nummer 2 von Ludwig van Beethoven in dieser Einspielung mit Hammerklavier gespielt von Naoko Kawaguchi. Für die nächste Station dieser musikalischen Reise hier im Concerto auf SF2 Kultur wechselt Naoko Kawaguchi das Instrument. Jetzt hören wir ein sogenanntes Square Piano, ein rechteckiges Hammerklavier aus London. Solche Instrumente waren im frühen 19. Jahrhundert besonders für das Musizieren im privaten Salon beliebt. Das tönt leichter und intimer als ein Konzertinstrument und eignet sich besonders für Tänze und kleinere Charakterstücke. Auf diesem Instrument hören wir Beethovens Polonaise C-Dur. Die ist 1814 entstanden während des Wiener Kongresses. Beethoven hat die Polonaise der russischen Kaiserin Elisabeth Alexejewna gewidmet, was ihm ein Honorar von 50 Dukaten eingebracht hat. Das war damals eine richtig gute Stange Geld. Diese Polonaise C-Dur, das ist Beethovens einzige Klavier-Polonaise. Und obwohl die höfische Tanzform da gewahrt bleibt, sind Witz und Eigenwilligkeit unverkennbar Beethoven. Spielt noch einmal Naoko Kawaguchi.

Die Polonaise C-Dur Opus 89 von Ludwig van Beethoven, auf dem Hammerklavier gespielt von Naohiko Kawaguchi. Bis jetzt sind wir im Concerto einem eher intimen Beethoven begegnet, dem Improvisator, dem Tänzer, dem Humoristen. Nun öffnet sich der Blick auf die große Bühne. 1812 hat Beethoven seine 7. Sinfonie vollendet. Kaum eine andere Sinfonie von Beethoven lebt so stark von Rhythmus und Bewegung. Bevor wir das Werk ganz mit Orchester hören, begegnen wir ihm zunächst in einer Fassung für Hammerklavier. Im 19. Jahrhundert waren solche Bearbeitungen enorm beliebt. Wer keine Gelegenheit hatte, ein großes Orchester zu hören, hat viele Sinfonien so am Klavier kennengelernt. Naohiko Kawaguchi spielt die Klavierfassung von Friedrich Kalkbrenner, einem Pianisten und Zeitgenossen von Beethoven. Und er verwendet dafür einen Hammerflügel von Konrad Graf, in Wien gebaut in der Zeit. Es ist das bedeutendste Instrument auf der neuen CD von Kawaguchi. Konrad Graf, der war der berühmteste Wiener Klavierbauer seiner Zeit. Auf Graf-Klavieren haben Beethoven, Chopin, Liszt und Clara Schumann gespielt. Wie alle Originalinstrumente dieser Aufnahmen stammt auch dieser Graf-Flügel aus der Finch Cox Collection in England. Ja, und auf diesem Graf-Flügel hören wir jetzt den zweiten Satz auf Beethovens 7. Sinfonie, das Allegretto mit Naohiko Kawaguchi.

verklingen diese Hammerklaviertöne. Naruhiko Kawaguchi hat das Hammerklavier gespielt. Er hat aus der Sinfonie Nummer 7 A-Dur von Ludwig van Beethoven gespielt. Ja, hat es vielleicht genauso geklungen, als Beethoven am Klavier seine 7. Sinfonie komponiert hat? Vielleicht. Nun hören wir aber die ganze 7. Sinfonie von Beethoven und zwar so, wie wir sie kennen, im übrigen, ursprünglichen Klanggewand im Orchester. Ja, was am Hammerklavier fast kammermusikalisch wirkt, entfaltet im Orchester seine ganz eigene ganze Kraft. Die 7. Sinfonie, die gehört zu Beethovens populärsten Werken. Ihre Uraufführung 1813 war ein riesiger Erfolg und besonders das Allegretto hat sich schon damals zum Publikumsliebling entwickelt. Zum Schluss dieser Konzertausgabe heute, also Beethoven in voller orchestraler Pracht, die 7. Sinfonie mit der Deutschen Staatsphilharmonie Rheinland-Pfalz, hier unter der Leitung von Michael Franzis.

0: Die Sinfonie Nummer 7 A-Dur von Ludwig van Beethoven in voller Länge, gespielt hier von der Deutschen Staatsphilharmonie Rheinland-Pfalz. Das war der krönende Abschluss dieser heutigen Concerto-Ausgabe. Eine Ausgabe voller Beethoven, Anlass die neue CD von Naoko Kawaguchi. Redaktion der Sendung Jenny Berg. 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
1: Die Nachrichten von SRF um 15 Uhr mit Mario Storni. In den Schweizer Seen kommen Schwimmerinnen und Schwimmer in letzter Zeit den Schiffen gefährlich nahe. Immer öfter hielten sich Badegäste oder Wassersportler nicht an die Regeln. Allein letzte Woche sei es auf dem Thuner- und Brienzer See dreimal gefährlich geworden. Das sagt Silvan Paganini von der BLS Schifffahrt.
2: Ein Fall war, dass ein Schwimmer hinter einem Schiff reingesprungen ist und das Schiff war zu diesem Zeit rückwärts gefahren und der Springer sprang direkt in das rückwärts fahrende Schiff. Und das war wirklich sehr knapp, dass man dort das Schiff noch rechtzeitig stoppen konnte. Er war wirklich nur noch einen Meter vom Propeller entfernt.
1: Die BLS warnt, beim Baden müsse man immer genug Abstand zu den Schiffen halten. Zwei kürzere Meldungen aus den Regionen in der Übersicht. Wegen der Trockenheit verzichtet Basel-Stadt in diesem Jahr auf die Feuerwerke zum 1. August. Die offiziellen Feuerwerke auf dem Rhein und auf dem Bruderholz werden abgesagt. Stattdessen soll es laut dem Kanton alternative Shows geben. Und der Lampion-Umzug für Kinder findet wie angekündigt statt. Und in der Gemeinde Schwyz muss eine Abstimmung vom letzten September wiederholt werden. Das Bundesgericht hat die Abstimmung zur Revision der Schutzzonenplanung für ungültig erklärt. Denn die Gemeinde hatte den Reglementstext nicht zusammen mit dem Stimmmaterial verschickt. Das gehe nicht, sagt nun das Bundesgericht. Die Unsicherheiten im Nahen Osten und der Krieg gegen den Iran machen sich weiter bei den Ölpreisen bemerkbar und auch an den Zapfsäulen beim Tanken. Diese Auswirkungen versucht unser Nachbarland Österreich weiter abzuschwächen. Das Land verlängert den Tankrabatt um einen weiteren Monat. Bis Ende August senkt Österreich die Mineralölsteuer um 1,9 Cent pro Liter. Die Regierung sagt, dass diese Preisbremse ein wirksames Mittel gegen die Teuerung sei. Das verdeutlicht auch der Blick nach Deutschland, denn dort hat die Teuerung nach dem Auslaufen des Tankrabatts wieder angezogen, unter anderem wegen höherer Energiepreise. Laut einer ersten Schätzung sind die Preise im Juli um 2,8% gestiegen im Vergleich zum Vorjahr. Im Juni noch hatte die Rate 2,3% betragen. Die Wetteraussichten, es geht heiß weiter mit 34 bis 38 Grad. Am Nachmittag ziehen von Nordwesten Wolkenfelder auf, dazu gibt es teils kräftigen Wind. Morgen ist es dann sonnig mit einigen Platzregen und auch Gewittern. Das waren die Nachrichten von Radio SRF, verantwortlich Kevin Kahannes.
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0: Sonnencreme, Fächer und kühles Erfrischungsgetränk. Ja, das ist das, was heute zur Grundausstattung gehört. Und dann, wenn möglich, möglichst nichts tun, bloß keine Bewegung zu viel. Ich hoffe, es ist Ihnen vergönnt. Trotz Hitze wünsche ich Ihnen einen schönen Nachmittag. Mein Name ist Beatrice Kern.

Die Ouvertüre zur Oper Alcyon von Marin Marais. Skip Sompé hat hier das Ensemble Capriccio Stravagante geleitet.

Pianistin Ann Gefleck hat diese Sonate A-Moll Kirkpatrick 54 von Domenico Scarlatti gespielt. Manchmal geht's ganz schnell. Mozart ist 1783 nach Linz gekommen, hatte da aber dummerweise kein passendes Konzertstück im Gepäck und hat darum kurzerhand einfach eine ganze Sinfonie komponiert, die sogenannte Linzer Sinfonie. Heute würde man da wohl von so einer Last-Minute-Produktion sprechen. Nur eines hat Mozart dabei nicht erfunden, die Linzer Torte, die gab es schon vorher. Dafür hat seine Sinfonie deutlich weniger Kalorien und mindestens genauso viel Genuss. Hier ist Mozart-Sinfonie Nummer 36, C-Dur, die Linzer-Sinfonie.

0: Der erste Satz aus der Sinfonie Nummer 36 C-Dur, besser bekannt auch als die Linzer Sinfonie von Wolfgang Amadeus Mozart. Ivor Bolton hat hier das Mozarteum Orchester Salzburg geleitet.
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Der dritte Satz aus dem Klavierkonzert A-Dur von Johann Christoph Friedrich Bach. Das Klavier, das hat Sisyang Wong gespielt, begleitet vom Kammerorchester Basel unter Yuki Kasai. In der Schweiz herrscht pünktlich zum 1. August praktisch überall Feuerverbot. Feuerwerke kann man wegen der andauernden Trockenheit auch praktisch keins ablassen. Ja, gerade heute wurden die offiziellen Feuerwerke in Basel abgesagt. Sie haben es vielleicht in den Nachrichten gehört. Was die Natur und wir alle jetzt brauchen, das ist Wasser. Ganz viel Wasser. Weil der Petrus offensichtlich seinen Job nicht macht, übernehmen wir das halt. Ja, also einfach in Sachen Musik. Wetter machen, das können wir noch nicht, aber eben diese Wassermusik hier spielen von Georg Friedrich Händel, das können wir schon.

0: Erfrischung in Musikform. Die Wassermusik, die Suite Nummer 3 von Georg Friedrich Händel. Dmitri Sinkowski hat hier das B-Rock Orchestra geleitet.
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Daniel Barenboim hat hier aus den Albumblättern España von Isaac Galbenis gespielt. Ja, so erlebt man Daniel Barenboim heute nicht mehr am Klavier. Letztes Jahr hat er gerade bekannt gegeben, dass er am Parkinson leidet. Ja, und nicht mehr live auftritt. Immerhin gibt es solche Aufnahmen mit ihm, das lässt an Zeiten erinnern, als man ihn noch live im Konzert erleben konnte.

Der Fandango aus dem Gitarrenquintett D-Dur von Luigi Boccherini. Die Gitarre, die hat ja Gian Giacomo Pinardi gespielt. Mit ihm zusammen hat das Ensemble Europa Galante gespielt. Image, das sind Bilder. Aber wenn wir hier am Radio von Image reden, ja, dann sind das keine gemalten Bilder, sondern Tonbilder, gemalt vom Komponisten Claude Debussy. Und doch entstehen beim Hören Bilder vor dem inneren Auge. Impressionistische Bilder, nur ohne Rahmen und ohne Museumsaufsicht. Dieses Bild hier zum Beispiel «Par les rues et par les chemins» aus den Images von Claude Debussy.

0: Ein wenig vom Winter träumen. Ja, ich weiß, das ist schwierig an so einem heißen Tag, aber hier hat das Sinfonieorchester Helsingborg dazu eingeladen. Mit diesem Intermezzo aus dem Wintermärchen Opus 18 von Lars-Erik Larsson. Das ist SRF 2 Kultur und für heute sage ich Ade. Mein Name Beatrice Kern.
1: Die Nachrichten von SRF um 16 Uhr mit Mario Storni. Hitzerekord für die Deutschschweiz mit 39,7 Grad war es heute in Basel, so heiß wie noch nie seit Messbeginn. Dann Europa soll punkto KI unabhängiger werden. Die EU will 10 Milliarden in große Rechenzentren investieren und hofft auf zusätzliche private Gelder. Die Wetteraussichten, auch morgen ist es sonnig und heiß, allerdings nicht mehr ganz so heiß wie heute. Morgen mit 32 Grad im Norden und 34 im Süden. Die aktuelle Hitzewelle hat die Schweiz weiter im Griff. Heute ist es dabei besonders heiß. An vielen Orten in der Schweiz ist es sogar so heiß wie noch nie an einem 30. Juli. Und in der Deutschschweiz ist heute beinahe zum ersten Mal die 40-Grad-Marke geknackt worden, wie Jörg Ackermann von SRF Meteo sagt.
2: Beim heutigen Höhepunkt dieser Hitzewelle wurde der bisherige Höchstwert der Deutschschweiz deutlich überschritten. In Basel wurden 39,7 Grad gemessen. Der bisherige Rekord der Deutschschweiz liegt bei 39,0 Grad. Dieser wurde im Juni 2026 gemessen.
1: Keine Allzeitrekorde, aber weitere Tagesrekorde könnte es heute noch an einigen anderen Orten geben. Die heißeste Zeit des Tages ist vielerorts zwischen jetzt und 18 Uhr. Europa soll zum KI-Kontinent werden, das ist das Ziel der EU-Kommission. Dafür sollen jetzt bis zu 7 sogenannte Gigafabriken für künstliche Intelligenz gebaut werden. Riesige Rechenzentren, in denen KI-Modelle trainiert und weiterentwickelt werden können. Und das im Einklang mit den Regeln und Werten der EU, wie es heißt. Gemeint ist da zum Beispiel der Datenschutz. Den Auftrag für die 7 KI-Gigafabriken hat die EU heute ausgeschrieben. Sie wolle so einerseits unabhängiger werden von großen ausländischen Anbietern wie Amazon, Microsoft oder Google, sagt ARD-Korrespondentin Sarah Lopez.
3: Gleichzeitig geht es hier natürlich um eine wirtschaftlich immer wichtigere Branche und da will man den Anschluss einfach nicht verlieren, also an die USA zum Beispiel oder auch an China. Und das ist auch schon länger Thema bei der EU, also die arbeitet schon länger an einer Strategie, um eben KI-Infrastruktur auszubauen und den Zugang zu Hochleistungsrechnern in der EU zu verbessern. Und jetzt gerade heißt das eben konkret, die EU und die teilnehmenden Mitgliedstaaten, die wollen bis zu 10 Milliarden Euro an Fördermitteln für diese KI-Gigafabriken geben. Und die Kommission, die hofft, dass weitere 20 Milliarden Euro an Privatinvestitionen dazukommen.
1: Damit zu weiteren Themen des Nachmittags in Kürze. In der spanischen Nordafrika-Exklave Ceuta spitzt sich die Lage zu. Innerhalb einer Woche sind mehr als 1.500 Migrantinnen und Migranten dort angekommen. Allein in den vergangenen Stunden erreichten erneut hunderte Menschen das Gebiet. Die Aufnahmeeinrichtungen sind völlig überlastet. Der Regionalpräsident fordert von der Regierung in Madrid nun den Notstand und einen Militäreinsatz an der Grenze zu Marokko. Und die Schweiz schickt weitere Hilfe im Kampf gegen die Waldbrände in Frankreich. Ein neues Team aus 33 Feuerwehrleuten reist am Samstagabend ab, um die bisherigen Schweizer Einsatzkräfte vor Ort abzulösen. Die Genfer Polizei organisiert den Transport mit einem Reisecar. Die bereits vor Ort stationierten Feuerwehrfahrzeuge bleiben für die weiteren Einsätze in Frankreich. Die Polizei soll eigentlich Verbrechen verhindern. Doch in Binningen im Kanton Basel-Land ist genau das Gegenteil passiert. Dort ist ein Gemeindepolizist beim Klauen erwischt worden, in Uniform. Das berichtet das Portal Prime News. Der Polizist hat an einer Selbstscankasse in der Mikro nicht alles eingescannt und wurde dabei erwischt. Die Gemeinde hat den Mann sofort freigestellt. Der zuständige Gemeinderat Marc Schinzel sagt:
4: Es geht um Glaubwürdigkeit der ganzen Gemeindepolizei. Wir können nicht jemanden im Dienst haben, der eben selber gegen Recht verstoßen und eigentlich das Recht durchsetzen sollte. Das geht einfach nicht.
1: Wie viel der ehemalige Polizist gestohlen hat, ist nicht bekannt. Er streitet den Fall aber nicht ab. Damit zu den Börsendaten von SIX. Der Swiss Market Index liegt im Moment bei 14.387 Punkten und damit 0,7% im Minus. Der Dow Jones Index in New York steigt und zwar um 0,6%. Der Euro wird zu 92,83 Rappen gehandelt und der Dollar zu 80,50 Rappen. Soweit die Meldungen. Und die Wetteraussichten: Es wird heiß mit 34 bis 38 Grad. Aus Nordwesten ziehen aber Wolkenfelder auf, teils begleitet von stürmischen Böen. Morgen startet der Tag sonnig. Im Tagesverlauf gibt es da und dort Platzregen und auch Gewitter. Dazu wird es schwülheiß bei bis zu 33 Grad im Norden und bis zu 35 Grad im Süden. Das waren die Nachrichten von Radio SRF, verantwortlich Kevin Gahannes.
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0: Guten Nachmittag. Sogar meinem Sendepult hier im Studio ist es zu heiß. Normalerweise kann man sie der Höhe verstellen, jetzt aber macht's keinen Wank mehr. Na gut, ich moderiere im Sitzen, Sie sehen es ja ohnehin nicht. Ich wünsche Ihnen viel Spaß mit dem Musikprogramm von Aline Stadler. Die erste Stimme gehört Samara Joy.

Falls der Himmel klar ist heute Nacht, könnte es dieses helle Mondlicht geben, das Samara Joy gerade gesungen hat hier in Moonglow. Gestern war Vollmond. Am Klavier jetzt Robert Lakatos in Whisper Not.

Das Robert Lakatos Trio mit Whisper Not, eine Koproduktion mit SRF 2 Kultur. Du glaubst vielleicht, ich sehe dich nicht, aber ich nehme mehr an dir wahr, als du denkst. Das singt gleich Ral Midon, Sänger und Gitarrist, der tatsächlich blind ist, in seinem Song Disguise, so viel wie Verkleidung. Es geht darum, hinter die Fassade zu blicken, sich nicht täuschen zu lassen von Bildern.

Raoul Midon war das von seinem Album The Mirror. In Schubladen von Künstlerinnen und Künstlern schlummern viele Werke, die nie publiziert werden können. Es braucht dafür Geld, Unterstützer, Allianzen. Es kommt nicht immer alles zusammen, das es braucht für eine Veröffentlichung. Und so war es auch mit einem Film, für den John McLaughlin, eine Gitarrenlegende aus Großbritannien, den Soundtrack komponierte. Das ist nun 7 Jahre her, der Film erschien nicht, jetzt aber immerhin die Musik, und zwar als eigenständiges Album. Hier daraus One Step Out.

Der Moment, in dem eine Hoffnung Wirklichkeit wird, davon handelt der Song «The Dream Has Landed». Das war die Sängerin Inessa zusammen mit Alex Webb und den Copacetics. Und für alle, die leicht schlummrig sind in der Nachmittagshitze, hier ein sanftes Aufwachstück «Waking Up» mit Dino Saluzzi am Bandoneon.

0: Ein Stück übers Aufwachen war das «Waking Up» von Miriam Alter, hier mit einer Band um Dino Saluzzi. Es ist gleich 16:30 und bei mir im Studio ist Simon Buri mit den Meldungen zur Kultur.
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0: Der Moderator und Satiriker Stephen Colbert ist einer der prominentesten Kritiker von US-Präsident Donald Trump. Jetzt erhält Colbert einen Antizensurpreis.
2: Ja, die kalifornische Stiftung Before Columbus Foundation, sie vergibt den Preis und das jedes Jahr und an Personen und Institutionen, die sich für kulturelle Vielfalt und eben Meinungsfreiheit einsetzen. In seiner Sendung The Late Show hat er US-Präsident Donald Trump immer wieder kritisiert. Der Fernsehsender CBS hat Colberts Sendung im Mai nach 11 Jahren eingestellt. Ja, der Sender begründete das mit wirtschaftlichen Gründen. Colbert und andere Beteiligte haben diese Erklärung allerdings in Frage gestellt.
0: Dann schauen wir nach Südamerika, in den Amazonas. Forschende haben unter dem Blätterdach des Regenwaldes hunderte bisher unentdeckte Gebäudestrukturen entdeckt.
2: Ein Forschungsteam der Universität Helsinki hat das möglich gemacht. Dafür haben sie Laserscans aus der Luft aufgenommen. Die Anlagen, die bestehen aus Gräben und Wellen. Ja, und entstanden sein sollen sie zwischen 600 vor Christus und 850 nach Christus.
0: Und was bedeutet der Fund für diese Amazonasregion?
2: Ja, die Ergebnisse, die sprechen eben dafür, dass im Südwesten Amazoniens deutlich mehr Menschen gelebt hatten, als bisher angenommen wurde. Die Forschenden, sie schätzen, dass dort zeitweise bis zu fast 4 Millionen Menschen gelebt haben könnten. Das würde die bisherige Vorstellung über die Besiedlung des Amazonasgebiets grundlegend verändern. Die Studie, die ist im Fachmagazin Nature erschienen.
0: 72 Stunden Posaunenmusik ohne Pause. Das soll ab heute in Nürnberg zu erleben sein. Damit soll ein Weltrekord aufgestellt werden.
2: Ja, rund 1800 Bläserinnen und Bläser werden an dem Konzert beteiligt sein, wie Organisator Thomas Engelbrecht vom Verband Evangelischer Posaunenchöre in Bayern sagt. Zwischen den einzelnen Auftritten dürften immer nur wenige Sekunden vergehen. Das Konzert, das soll bis am Sonntagmorgen dann dauern. Die Organisatoren, sie wollen damit den Weltrekord brechen und gleichzeitig auch für Nachwuchswerbung machen.
0: Das braucht einen langen Atem für alle Beteiligten. Hier auf SRF 2 Kultur geht es jetzt erstmal posaunenfrei weiter am Klavier Ahmad Jamal.

Ahmad Jamal und sein Trio mit Easy to Love, einem Song von Cole Porter. Cole Porter hat viel beigetragen zum American Songbook. Viele seiner Songs, die er zuerst für Musicals und Filme geschrieben hat, sind später Jazz-Standards geworden. Auch der nächste, You'd Be So Nice to Come Home To, hier mit der spanischen Sängerin und Trompeterin Andrea Motis.

Eine Idylle am Kaminfeuer ist jetzt vielleicht nicht das, was man sich an einem Tag wie heute wünscht. Davon sang Andrea Motis hier in «You'd be so nice to come home to». Es gibt lautmalerische Wörter, in denen die Bedeutung im Klang durchschimmert. «Schelest» heißt auf Ungarisch «rascheln». Und «Schelest» nennt sich auch ein Trio, das seine Basis in Berlin hat. Dazu gehört auch die Schweizer Sängerin Lucia Kadocz. Morgen Abend sind die drei zu Gast am B-Jazz Sommer Open Air im Generationenhaus in Bern. Und ungewöhnlich ist die Art und Weise, wie das Trio Schelest Jazz-Standards neu interpretiert, manchmal ziemlich radikal. Kleine musikalische Irritationen gehören zum Konzept. Hier sind sie mit «Once Upon a Summertime».

0: Joey Alexander war das, Jazzpianist aus Indonesien, hier von seinem Album Eclipse. 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

Mon Better Blues mit Jackie Terrasson am Klavier. Und hier ein Blues von der Aare in Bern. Dort herrscht Hochbetrieb in diesen Tagen. Alle suchen Kühlung, die Körper dicht an dicht. Von oben, wenn man von der Brücke aus runterschaut, sieht aus wie Wurstsalat da unten. Ein ganz eigener Mikrokosmos, den Stiller Haas hier besingt.

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0: Eine Mundharmonika auf Reisen, Travels heißt dieses Stück, von und mit dem Genfer Grégoire Marais auf SRF 2 Kultur.
1: Die Nachrichten von SRF um 5 mit Jan von Tobel. Ein weiteres Schweizer Traditionsunternehmen wird chinesisch. Die Aargauer Outdoor-Kleidermarke Mammut wird verkauft. Europa will den USA die Stirn bieten und zum KI-Kontinent werden. Das die Pläne der EU-Kommission. Und fast 40 Grad in der Deutschschweiz war es heute so heiß wie noch nie. Und auch morgen gibt es viel Sonne, aber lokal auch Platzregen und Gewitter. Und ganz so heiß wie heute wird es nicht mehr. Die Outdoor-Kleidermarke Mammut wechselt den Besitzer und wird chinesisch. Das Unternehmen aus dem Aargau suche das Wachstum verstärkt in Asien, heißt es in einer Mitteilung. Wirtschaftsredaktor Jan Baumann.
2: Die Bergsportbekleidung und Ausrüstung mit dem ikonischen Mammut-Markenzeichen verkauft sich zunehmend gut in Asien. Anders ist nicht zu erklären, dass nun der große chinesische Investor CPE mit Firmenbeteiligungen rund um den Globus bei der Mammut Sports Group einsteigt. Die letzten 5 Jahre befand sich die 1862 als Seilerei gegründete Firma im Besitz von Jacobs Capital. Jacobs ist auch Hauptaktionär des Schweizer Schokoladenherstellers Barry Callebaut. Mammut soll gemäß Kommuniqué seine angestammte Ausrichtung auf hochwertige Sportbekleidung behalten. Der Hauptsitz des Unternehmens mit weltweit rund 900 Mitarbeitenden soll im aargauischen Seeon bei Lenzburg bleiben. Und auch der jetzige Firmenchef Heiko Schäfer wird das Unternehmen weiterführen. Er sieht gemäß dem Kommuniqué gute Chancen, das Wachstum vor allem bei der Kundschaft in Asien voranzutreiben. Bereits heute erzielt Mammut mehr als die Hälfte seines Umsatzes außerhalb von Europa. Über den Verkaufspreis von Mammut haben die Parteien Stillschweigen vereinbart. Gemäß der Nachrichtenagentur Reuters soll sich der Firmenwert in der Vergangenheit im Bereich von rund 600 Millionen Euro bewegt haben.
1: Jan Baumann hat berichtet. Die aktuelle Hitzewelle hat die Schweiz weiter im Griff. Heute ist es dabei besonders heiß. An vielen Orten in der Schweiz ist es so heiß wie noch nie an einem 30. Juli. Und in der Deutschschweiz ist heute beinahe zum ersten Mal die 40-Grad-Marke geknackt worden, sagt Jörg Ackermann von SRF Meteo.
3: Beim heutigen Höhepunkt dieser Hitzewelle wurde der bisherige Höchstwert der Deutschschweiz deutlich überschritten. In Basel wurden 39,7 Grad gemessen. Der bisherige Rekord der Deutschschweiz liegt bei 39,0 Grad. Dieser wurde im Juni 2026 gemessen.
1: Keine Allzeitrekorde, aber weitere Tagesrekorde könnte es heute noch an einigen anderen Orten geben. Die heißeste Zeit des Tages ist vielerorts zwischen 16 und 18 Uhr. Weitere Themen des Nachmittags in Kürze. In der spanischen Nordafrika-Exklave Ceuta spitzt sich die Lage zu. Innerhalb einer Woche sind mehr als 1.500 Migranten dort angekommen. Allein in den vergangenen Stunden erreichten erneut hunderte Menschen das Gebiet. Die Aufnahmeeinrichtungen sind völlig überlastet. Der Regionalpräsident fordert von der Regierung in Madrid nun den Notstand und einen Militäreinsatz an der Grenze zu Marokko. Die Schweiz schickt weitere Hilfe im Kampf gegen die Waldbrände in Frankreich. Ein neues Team aus 33 Feuerwehrleuten reist am Samstagabend ab, um die bisherigen Schweizer Einsatzkräfte vor Ort abzulösen. Die Genfer Polizei organisiert den Transport mit einem Reisecar. Die bereits vor Ort stationierten Feuerwehrfahrzeuge bleiben für die weiteren Einsätze in Frankreich. Europa soll zum KI-Kontinent werden. Das ist das Ziel der EU-Kommission. Dafür sollen jetzt bis zu 7 sogenannte Gigafabriken für künstliche Intelligenz gebaut werden. Riesige Rechenzentren, in denen KI-Modelle trainiert und weiterentwickelt werden können. Und das im Einklang mit den Regeln und Werten der EU, wie es heißt. Gemeint ist da zum Beispiel der Datenschutz. Den Auftrag für die 7 KI-Gigafabriken hat die EU heute ausgeschrieben. Sie wolle so einerseits unabhängiger werden von großen ausländischen Anbietern wie Amazon, Microsoft oder Google, sagt ARD-Korrespondentin Sarah Lopez.
4: Gleichzeitig geht es hier natürlich um eine wirtschaftlich immer wichtigere Branche und da will man den Anschluss einfach nicht verlieren, also an die USA zum Beispiel oder auch an China. Und das ist auch schon länger Thema bei der EU, also die arbeitet schon länger an einer Strategie, um eben KI-Infrastruktur auszubauen und den Zugang zu Hochleistungsrechnern in der EU zu verbessern. Und jetzt gerade heißt das eben konkret, die EU und die teilnehmenden Mitgliedstaaten, die wollen bis zu 10 Milliarden Euro an Fördermitteln für diese KI-Gigafabriken geben. Und die Kommission, die hofft, dass weitere 20 Milliarden Euro an Privatinvestitionen dazukommen.
1: Sagt Sarah Lopez von der ARD. Die Börsendaten von SIX. Der Swiss Market Index liegt im Moment bei 14.398 Punkten, minus 0,6%. Der Dow Jones Index in New York steigt um 0,4%. Der Euro wird zu 92,89 gehandelt und der Dollar zu 80,77. Das Wetter. Die Wolkenfelder ziehen am Abend nach Osten ab. Morgen startet der Tag dann sonnig. Im Tagesverlauf ziehen mehr Wolken auf und es bilden sich da und dort Platzregen und teils kräftige Gewitter. Morgen ist es schwülheiß bei etwa 32 Grad im Norden und 34 Grad im Süden. Das waren Nachrichten von Radio SRF. Verantwortlich Kevin Gahannes.
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0: Mit Ihren Gütern. Kann eine Liebe gut gehen, wenn der eine reich, die andere arm ist? Um ein solches Paar geht's im neuen Roman von Ruth Maria Thomas. Die zweitgrößte Liebe heißt er. Die Besprechung können Sie hier gleich hören nach dem Opener mit dem Pianisten Teddy Wilson.

0: Stomping at the Savoy mit dem Teddy Wilson Trio. Es war ein großer Erfolg für die junge deutsche Schriftstellerin Ruth Maria Thomas. Gleich mit ihrem Debüt wurde sie für den Deutschen Buchpreis nominiert. Im Roman «Die schönste Version» erzählt sie von einer Frau, die sich aus einer gewaltvollen Beziehung zu befreien versucht. Das war vor 2 Jahren, jetzt erscheint ihr zweiter Roman. «Die zweitgrößte Liebe» heißt er und wieder handelt er von einer Paargeschichte. Katja Schönherr stellt das Buch vor.
1: In Ruth Maria Thomas' neuem Roman treffen aufeinander die mittellose ostdeutsche Michelle und der reiche Wessi Henry. Er, groß geworden mit Au-pairs und Austern. Sie, Tochter einer alleinerziehenden Mutter, die Tag für Tag und oft auch nachts in einem Altersheim arbeitete. Zum Abendessen gab's Nudeln mit Ketchup. Er führt ein Leben im Wissen um das große Erbe, das er irgendwann bekommen wird, zusätzlich zu dem Geld, das er bereits hat. Sie ist verschuldet. Da war nichts zu erben, als ihre Mutter viel zu früh verstarb. Henry und Michelle stammen also aus völlig unterschiedlichen Welten. Als die beiden einander begegnen, funkt es trotzdem. Erst Leidenschaft pur, dann Leidenschaft und Liebe. Aber kann eine Beziehung halten, wenn die Startbedingungen ins Leben dermaßen unterschiedlich waren? Diese Frage lotet Ruth Maria Thomas in »Die zweitgrößte Liebe« aus. Schon ihr vorheriger Roman handelte von der Dynamik innerhalb einer Beziehung. In Paargeschichten, sagt Thomas, versuche sie, umfassendere Themen abzubilden.
2: Also für mich lassen sich die großen gesellschaftlichen Dinge und die Probleme unserer Zeit am besten auf der Paarebene, also auf der Mikroebene, zwischen zwei Menschen erzählen. Es ist dann so, als würde ich das alles herunterkochen auf diese Beziehungsdynamik und da kann ich das am besten untersuchen.
1: Das Problem in dieser Beziehung? Das Geld. Das Ungleichgewicht zwischen den beiden, weil Geld ja immer auch Macht bedeutet. Für Henry ist Michelle mit ihrer rauen und zugleich einnehmenden Art etwas Exotisches. Umgekehrt bedeutet Henry für Michelle Sicherheit. Irgendwann weiß Michelle nicht mehr, ob sie tatsächlich in Henry verliebt ist oder in das Leben, das sich dank seines Kontostands, vielmehr seiner Kontostände, mit ihm führen lässt. Und auch Henry wird zunehmend unsicher, ob Michelle nicht bloß auf sein Geld aus ist. An die anfangs so sorglose Romanze haften sich immer mehr Zweifel. Die Autorin Ruth Maria Thomas ist Anfang 30. Bevor sie zu schreiben begann, war sie als Sozialarbeiterin in der Jugendhilfe tätig. Sie hat erlebt, wie unterschiedlich die Startbedingungen ins Leben sind und vor allem, wie zufällig. Das Thema soziale Ungerechtigkeit beschäftigt sie sehr, wie sie sagt.
2: Ja, weil nichts den sozialen Frieden so sehr gefährdet wie soziale Ungleichheit. Und leider leben wir in einer Zeit, in der die Schere zwischen Arm und Reich so groß ist wie noch nie. Und diese Ungerechtigkeit, die ist großer Motor für mich zum Schreiben.
1: Ein Motor von offensichtlich starker Kraft. Denn die zweitgrößte Liebe ist ein mitreißender Roman, dem man sich nur schwer entziehen kann. Ein Page-Turner. In einer klaren, schnörkellosen Sprache geschrieben. Auch an knackigen Sexszenen mangelt es nicht. Ein Auf und Ab intensiver Gefühle.
2: Mich interessieren starke Bilder und große Gefühle. Es macht mir wirklich Spaß, dort hineinzuschreiben. Und am meisten Spaß macht mir die Herausforderung, die Schattierung herauszuarbeiten. Also das, was die Bilder ins Wanken bringt und die Gefühle ins Kippen.
1: Die Anlage dieses Romans, arme Frau, reicher Mann, wirkt simpel. Manchmal Märchen, manchmal Hollywoodhaft. Aber bei Plattheiten bleibt dieser Roman nicht stehen. Er lebt von Ruth Maria Thomas feinem psychologischen Gespür. Es sind kleine, scheinbar nebensächliche Momente, die in einer Beziehung zu Kipppunkten werden können. Wie Ruth Maria Thomas diese Nuancen in Szenen verwandelt, ist beeindruckend.
0: Katja Schönherr über «Die zweitgrößte Liebe», den neuen Roman von Ruth Maria Thomas, erschienen ist er bei DTV. Und das ist Honeymoon Phase, ein Stück vom Organisten Brian Charette.

0: Musik vom Organisten Brian Charette auf SRF 2 Kultur. Das Exit Festival ist das größte Musikfestival des Balkans. Rund 200.000 Besucherinnen und Besucher pilgern jedes Jahr hin. Normalerweise findet es in der serbischen Universitätsstadt Novi Sad statt. Allerdings, die Regierung von Präsident Aleksandar Vučić hat so vehement Druck gegen das Festival ausgeübt, dass es ausweichen muss nach Montenegro. Was hinter den Kulissen passiert ist, dazu Oliver Schusch, Südosteuropa-Korrespondent des Bayerischen Rundfunks.
1: Im Juli vergangenen Jahres war die Welt noch in Ordnung. In der serbischen Universitätsstadt Novi Sad. Auf einem Hügel über der Donau in der Festung Petrovaradin drängen sich bis zu 50.000 Zuschauer vor den rund 40 Bühnen und Musikzonen. Damit ist es in diesem Jahr vorbei. Die Veranstalter wurden aus politischen Gründen aus Serbien verdrängt, sagt Dusan Kovacevic, der Gründer und strategische Kopf des Festivals. Es gab Druck gegen uns. Zuerst wurden alle staatlichen Zuschüsse für das Festival eingestellt und dann wurden unsere Sponsoren bedroht. Und dann gab es schließlich direkte Drohungen von Seiten des serbischen Geheimdienstes BIA gegen mich persönlich und gegen den Rest des Teams. Was war passiert? Das Exit Festival hat die Studentenproteste gegen Korruption und das autoritäre Machtsystem von Präsident Vučić unterstützt. Im vergangenen Jahr, während des Festivals, wurden Studenten, die ihre Universitäten blockierten, auf die Bühne geholt.
2: One more time, make some noise for the students of Serbia!
1: Sie tanzten dort zusammen mit dem italienischen Popstar Gala. Ihr größter Hit wurde zu einer Hymne der Protestbewegung gemacht. Gala hatte auch eine kurze Ansprache auf Serbisch vorbereitet, mit der sie zum Widerstand in Serbien aufrief.
3: Serbia! Ustani za svoja prava!
1: Das war der serbischen Regierung offenbar zu viel. Neben Streichungen der Zuschüsse und verbalen Drohungen kam es im Mai dieses Jahres zu einer Razzia, bei der Miloš Kovacevic, ein Mitarbeiter der Universität Novi Sad, verhaftet wurde. Er ist der Bruder des Festivalveranstalters Dusan Kovacevic. Zuerst wurde er wegen Terrorismus angeklagt. Als sie dann gemerkt haben, dass das zu lächerlich ist, sind sie umgeschwenkt auf den Vorwurf, den sie auch den Studenten immer machen. Aufruf zur gewaltsamen Änderung der verfassungsmäßigen Ordnung. Zum Glück konnten wir mit Hilfe eines medizinischen Gutachtens die Haft meines Bruders umwandeln in einen Hausarrest. Sie wollten ihn die ganze Zeit in Haft behalten, solange es um das Exit-Festival geht, damit ich schweige. Aber natürlich habe ich mich darauf nicht eingelassen. Nun ist das Festival ausgewichen ins Nachbarland Montenegro. Anfang Juli gab es den Aufschlag. 3 Festivalnächte am langen Sandstrand von Ulcinj mit insgesamt gut 50.000 Besuchern. Das Festival findet Ende August nochmal am Becici-Strand von Budva statt und im Oktober als Starlight-Festival in Ägypten vor der Kulisse der Pyramiden von Gizeh. Jovana Karaulic ist eine Universitätsdozentin in der serbischen Hauptstadt Belgrad und eine Kulturpolitikerin der oppositionellen Demokratischen Partei DS. Für sie zeigt das, was mit dem Exit-Festival passiert ist, wie die Vučić-Regierung derzeit immer autoritärer durchgreift. Autoritäre Regime halten Kultur nicht für etwas Marginales. Kulturelle Institutionen können dafür sorgen, dass eine Gesellschaft sich besser versteht. Sie sorgen für ein freies Denken und Reden. Deshalb übernehmen autoritäre Regime kulturelle Institutionen. Wenn man sehen will, wie es um eine Demokratie eines Landes bestellt ist, dann muss man nicht abwarten, ob Wahlen gefälscht werden. Man muss nur gucken, ob die Künstler des Landes frei sind oder nicht. Ähnlich wie dem Exit Festival geht es vielen Kulturveranstaltungen und Einrichtungen in Serbien. So wurde zum Beispiel beim wichtigsten Theaterfestival des Landes Bitev das komplette Organisationsteam verdrängt zugunsten von regierungskonformen Funktionären.
0: Soweit Oliver Schusch über die Gründe dafür, weshalb das Exit Musikfestival von Serbien nach Montenegro ausweichen.

0: Neue Musik von Elina Duni und dem Gitarristen Rob Luft. Reaching for the Moon heißt ihr Album. Und damit ist 5:30 geworden bei mir. Im Studio ist Simon Puri mit dem Neuesten zur Kultur.
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0: Ende März haben sich die Salzburger Festspiele von ihrem Intendanten Markus Hinterhäuser getrennt, per sofort. Wir haben darüber berichtet. Jetzt gibt's eine neue Wende in der Causa Hinterhäuser.
2: Das Landesverwaltungsgericht hat entschieden, die Salzburger Festspiele müssen offenlegen, wie viel die Beurlaubung und auch die Auflösung von Hinterhäusers Vertrag gekostet haben.
0: Und warum ist das relevant?
2: Ein Buchautor vermutet einen Schaden in Millionenhöhe für die öffentliche Hand. Er hatte die Auskunft eingefordert. Das Gericht entscheidet nun, dass die Forderung des Buchautors berechtigt ist. Es fordert die Festspiele auf, die Kosten bekannt zu geben und gibt dafür eine Frist von 6 Wochen.
0: Und wie reagieren die Festspiele auf diese Forderung des Gerichts?
2: Die Salzburger Festspiele wollten die Zahlen nicht rausrücken aus Geheimhaltungsgründen. Sie hätten mit Hinterhäuser Stillschweigen vereinbart, das schreibt der ORF. Außerdem befürchten die Festspiele wirtschaftliche Nachteile, sollten diese Zahlen rausgehen. Die Festspiele haben jetzt noch die Möglichkeit, gegen den Gerichtsentscheid Einspruch zu erheben.
0: Ein neuer Song von John Lennon ist aufgetaucht und das 46 Jahre nach seinem Tod.
2: Ja, der Ex-Beatle ist zwar schon lange nicht mehr unter uns und trotzdem ist jetzt dieser Song aufgetaucht. Er hat ihn auf einem Demo-Tape aufgenommen, «Little Girl», so heißt der Song. Er stammt vermutlich aus dem Jahr 1965 und zu hören ist John Lennon mit seiner Akustikgitarre. Niemand wusste, dass das Lied überhaupt existiert, das schreibt das Musikmagazin Rolling Stone. Gefunden hat den Song John Lennons Sohn, er hat ihn offenbar auf einer Tonbandrolle von John Lennon entdeckt. Erscheinen wird der Song dann voraussichtlich auf einer Special Edition des Albums Rubber Soul Anfang Oktober.
0: Wer hat's erfunden? Bei der Cola würde man denken, das sei ein klarer Fall. Doch möglicherweise war es gar nicht ein Amerikaner, sondern ein italienischer Geistlicher. Darauf deuten neue Funde aus einer Klosterapotheke in Florenz hin.
2: Dort hat ein Mönch ein Rezept aus der Mitte des 19. Jahrhunderts entdeckt für ein stärkendes Weinelixier, so das Rezept oder der Rezeptname. Ein Getränk aus Coca-Blättern und Cola-Nüssen.
0: Also aus etwa denselben Zutaten wie die erste Cola in den USA.
2: Ja, definitiv mit großen Ähnlichkeiten. Laut dem Rezept wurden die Zutaten mit Alkohol dann vermischt. Die Coca-Blätter und Cola-Nüsse sollen Missionare aus Südamerika damals in die Toskana gebracht haben. Laut den Unterlagen gehörte das Elixier zu den meistverkauften Produkten der Klosterapotheke. Es sollte gegen Erschöpfung, Kopfschmerzen und Schwäche helfen. Ob jetzt die Geschichte von Coca-Cola oder von Cola neu geschrieben werden muss, das steht noch offen.
0: Cola als Teil der italienischen Küche, das wäre ein gewöhnungsbedürftiger Gedanke. Soweit die Kulturnachrichten. Sie sind bei SRF 2 Kultur, hier jetzt mit neuer Musik von einem Quartett namens Potrock.

Sie schaut hinter den schönen Schein. What Seems to Be, ein Song von der Basler Sängerin und Komponistin Yumi Ito. Ab heute leben wir auf Pump, was die ökologischen Ressourcen betrifft. Es ist Earth Overshoot Day, das heißt, die Ressourcen sind aufgebraucht, die pro Jahr zur Verfügung stehen, ohne die Erde zu überlasten. Und wenn alle leben würden, wie wir in der Schweiz, dann wäre dieser Tag schon am 11. Mai gewesen. Obwohl wir die Folgen immer mehr spüren, boomt der Flugverkehr zurzeit. Wissensverhaltenslücke nennt das die Wissenschaft. Hier geht's mit dem Nachtzug weiter, Night Train mit dem Oscar Peterson Trio.

Ein bisschen langsamer vielleicht, führt aber ebenfalls ans Ziel der Nachtzug Night Train mit dem Oscar Peterson Trio. Einer der bekanntesten brasilianischen Songs überhaupt ist der Samba de Verão, auf Deutsch Sommersamba. Geschrieben hat ihn Marcos Valli, er ist heute 82, steht weiterhin auf der Bühne. Er hat nach seinem Durchbruch damals seinen Sound ständig weiterentwickelt, von Bossa Nova bis Funk, Pop, elektronische Musik. Aber so ist das Schicksal manchmal, er wird immer mit diesem ersten Hit verbunden sein. Hier ist der junge Marcos Valli mit seinem unwiderstehlichen Samba de Verão.

Diese schöne Beiläufigkeit nach Marcos Valli und seinem Bossa Nova Klassiker, jetzt ein Song von einem neuen Debütalbum. Bossi Nova heißt das Lied von der Jazzsängerin Gabrielle Cavazza. Sie klingt aber gar nicht bossy, sondern im Gegenteil sehr zurückgelehnt.

0: tiefen, entspannte Sound vom Album «Bandolin» von Hamilton Jonanda. 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

0: Die Nachrichten von SRF um 18 Uhr mit Mario Sturni. Der Europäische Fußballverband probt den Aufstand. Die UEFA droht mit einem Boykott der Fußball-WM, sollte die FIFA ihre Pläne für einen Verkauf von Anteilen durchsetzen. Und ein Traditionsunternehmen aus der Schweiz wird chinesisch. Die Aargauer Outdoor-Kleidermarke Mammut wird verkauft. Die Wetteraussichten: auch morgen gibt es viel Sonne, aber lokal auch Platzregen und Gewitter. Und ganz so heiß wie heute wird es nicht mehr. Der Europäische Fußballverband UEFA droht damit, nicht an der Weltmeisterschaften teilzunehmen. Die UEFA und die einzelnen Landesverbände würden nicht mehr an den Wettbewerben der FIFA teilnehmen, solange deren Pläne für eine teilweise Privatisierung weiter bestünden, teilte der Verband auf seiner Webseite mit. Solange Europa eine Stimme habe, werde der Fußball nicht zum Verkauf stehen, heißt es in der Erklärung. Der Entscheid fiel nach einer Online-Dringlichkeitskonferenz der 55 UEFA-Mitgliedsländer. Die FIFA hatte am Dienstag angekündigt, einen Teil ihrer kommerziellen Aktivitäten an private Investoren verkaufen zu wollen. Die Outdoor-Kleidermarke Mammut wechselt den Besitzer und wird chinesisch. Das Unternehmen aus dem Aargau suche das Wachstum verstärkt in Asien, heißt es in einer Mitteilung zur Begründung. Wirtschaftsredaktor Jan Baumann.
1: Die Bergsportbekleidung und Ausrüstung mit dem ikonischen Mammut-Markenzeichen verkauft sich zunehmend gut in Asien. Anders ist nicht zu erklären, dass nun der große chinesische Investor CPE mit Firmenbeteiligungen rund um den Globus bei der Mammut Sports Group einsteigt. Die letzten 5 Jahre befand sich die 1862 als Seilerei gegründete Firma im Besitz von Jacobs Capital. Mammut soll gemäß Kommuniqué seine angestammte Ausrichtung auf hochwertige Sportbekleidung behalten. Der Hauptsitz des Unternehmens mit weltweit rund 900 Mitarbeitenden soll im aargauischen Seeon bei Lenzburg bleiben. Bereits heute erzielt Mammut mehr als die Hälfte seines Umsatzes außerhalb von Europa. Über den Verkaufspreis von Mammut haben die Parteien Stillschweigen vereinbart. Gemäß der Nachrichtenagentur Reuters soll sich der Firmenwert in der Vergangenheit im Bereich von rund 600 Millionen Euro bewegt haben.
0: Die aktuelle Hitzewelle hat die Schweiz weiter im Griff. Heute ist es dabei besonders heiß. An vielen Orten in der Schweiz ist es sogar so heiß wie noch nie an einem 30. Juli. Und in der Deutschschweiz ist heute beinahe zum ersten Mal die 40-Grad-Marke geknackt worden, wie Jörg Ackermann von SRF Meteo sagt.
2: Beim heutigen Höhepunkt dieser Hitzewelle wurde der bisherige Höchstwert der Deutschschweiz deutlich überschritten. In Basel wurden 39,7 Grad gemessen. Der bisherige Rekord der Deutschschweiz liegt bei 39,0 Grad. Dieser wurde im Juni 2026 gemessen.
0: Aber gleich für den Allzeittemperaturrekord für die ganze Schweiz hat es heute nicht gereicht. Dieser liegt bei 41,5 Grad, gemessen auf der Alpensüdseite vor über 20 Jahren. Während in Frankreich, Spanien, Portugal und auch Griechenland momentan gegen Waldbrände gekämpft wird, zeigt eine neue Studie, wie dramatisch die Entwicklung ist. So hat sich die Zahl der jährlichen Hitzetage mit hohem Waldbrandrisiko seit 1981 verdoppelt. Dies gelte für Frankreich, die Iberische Halbinsel, Italien und Griechenland, so die Studie der niederländischen Universität Groningen. Sie ist im Fachblatt Scientific Reports erschienen. Trotzdem stellt die Studie fest, dass es im vergangenen Jahrzehnt weniger Brände gab als in jenem davor. Gründe dafür seien etwas besser ausgebildete Feuerwehren sowie mehr Löschflugzeuge und Brandschneisen. Die EU will Europa bei der KI voranbringen. Dafür sollen bis zu 7 sogenannte Gigafabriken für künstliche Intelligenz gebaut werden. Riesige Rechenzentren, in denen KI-Modelle trainiert und weiterentwickelt werden können. Und das im Einklang mit EU-Regeln, etwa punkto Datenschutz. Den Auftrag für die 7 KI-Gigafabriken hat die EU heute ausgeschrieben. Ziel ist es, Europa mit globalen KI im globalen KI-Wettbewerb unabhängig abhängiger von US-Konzernen wie Microsoft und Google zu machen, wie ARD-Korrespondentin Sara Lopez erklärt.
3: Gleichzeitig geht es hier natürlich um eine wirtschaftlich immer wichtigere Branche und da will man den Anschluss einfach nicht verlieren, also an die USA zum Beispiel oder auch an China. Und das ist auch schon länger Thema bei der EU, also die arbeitet schon länger an einer Strategie, um eben KI-Infrastruktur auszubauen und den Zugang zu Hochleistungsrechnern in der EU zu verbessern. Und jetzt gerade heißt das eben konkret, die EU und die teilnehmenden Mitgliedstaaten, die wollen bis zu 10 Milliarden Euro an Fördermitteln für diese KI-Gigafabriken geben. Und die Kommission, die hofft, dass weitere 20 Milliarden Euro an Privatinvestitionen dazukommen.
0: Und damit zu den Börsendaten von SIX. Der Swiss Market Index schließt bei 14.392 Punkten, minus 0,6%. Der Dow Jones Index in New York steigt um 0,6%. Der Euro wird zu 92,82 Rappen gehandelt und der Dollar zu 80,54 Rappen. Soweit die Meldungen. Und die Wettaussichten. Morgen startet der Tag sonnig, im Tagesverlauf ziehen mehr Wolken auf und es bilden sich da und dort Platzregen und teils kräftige Gewitter. Es ist schwülheiß bei etwa 32 Grad im Norden und 34 Grad im Süden. Das waren die Nachrichten von Radio SRF, verantwortlich Konrad Muschk.
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5: Schönen Abend wünsche ich und hoffentlich ein wenig Kühlung später. Hier zuerst Musik, mit der man sich gut treiben lassen kann. Die französische Band Freebidou bringt Jazz und Musette zusammen.

Eclairci, ein Stück mit dem Trio Free Be Do. Auch zu einer Stadt kann man eine Beziehung haben, fast als wäre es ein Mensch. Der Brasilianer Marcio Ferraco hat eine durchzogene Liebe zu seiner Wahlheimat Paris. Er möchte manchmal die Stadt am liebsten verlassen, hängt aber emotional fest. Hier ist er mit Paris.

0: Paris mit Marcel Verracco. Um eine andere Kulturstadt geht's im Kulturplatz Tokomalp 7. Die libanesische Hauptstadt Beirut hat eine jahrtausendealte Geschichte. Sie ist ein Schmelztiegel der Kulturen und Religionen. Eine Blütezeit erlebte sie Mitte des 20. Jahrhunderts, das sagt die Korrespondentin Merit Michel. Sie hat ein Buch über Beirut geschrieben.
1: Was Beirut in den 60er Jahren war, als intellektueller Schmelztiegel, das hat es danach in der arabischen Welt so nicht mehr gegeben. Also das Beirut der 60er Jahre und was da an intellektuellem Austausch stattgefunden hat, da sind alle wichtigen arabischen Intellektuellen sind da irgendwann mal durch Beirut durchgekommen. Das war einfach das intellektuelle Zentrum der Region. Das gab es danach in Beirut nicht mehr und es gab es aber auch in der Form in der ganzen arabischen Welt nicht mehr.
0: Gleichzeitig ist Beirut auch eine geschundene Stadt, sagt Merit Michel, geprägt vom Bürgerkrieg, von Wirtschaftskrise und aktuell von Angriffen. Wie es um die Kulturstadt Beirut heute steht, im Sommer 26, darum geht's gleich um 6:30 hier auf SRF 2 Kultur.

Neue Musik von der Gruppe Beirut Express um die libanesisch-schweizerische Sängerin Dida Gigon. Sie ist in Lausanne aufgewachsen und in diesem Stück von ihr geht es um die Frage, wer Krieg führt und wer darunter leidet. «Votre guerre» heißt es und zu finden ist es auf dem Album «Meanwhile», das kürzlich erschienen ist.

0: Sunrise, Sunset mit Sonny Criss am Saxophon. Aus Essen achten ist en vogue. Keine Kohlenhydrate abends, möglichst viel Gemüse, fettfrei gedämpft. All diese guten Vorsätze macht jetzt der italienische Cantautore Giorgio Conte lustvoll zunichte. Er bestellt sich einmal quer durch die Speisekarte. Cannelloni heißt dieses Lied von ihm.
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1: Fröhliche Völlerei bei Giorgio Conte aus Protest gegen die Diät seiner Partnerin bestellt sich hier einer alles, was die Küche hergibt. Cannelloni war das. Und zuletzt noch ein italienisches Sommerstück, ein wehmütiges in Estate von Bruno Martino, geht um eine Liebe, die im Sommer begann, aber die vorbei ist. Hier die instrumentale Version mit einer Band um Mathieu Michel.

0: Mathieu Michel am Flügelhorn hier in Estarte. Weiterhin einen schönen Sommerabend. Ich gebe das Mikrofon jetzt weiter. Ihren Güter ist im Studio und jetzt wird's 6:30.
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2: Beirut ist mehr als eine Stadt. Beirut, das war immer auch eine Verheißung, ein Sehnsuchtsort. Denn in dieser Stadt war so vieles möglich, was in anderen Städten der Region nicht denkbar war. Die Presse war freier, die Kultur vielfältiger, die Lebensart aufregender. Verschiedene Religionen und Konfessionen lebten miteinander in dieser Stadt, deren bewegte Geschichte mehr als 2500 Jahre vor Christus zurückreicht und die sich immer wieder als besonders resilient gezeigt hat. Sie wurde allerdings auch immer wieder auf besonders harte Prüfungen gestellt. Der Bürgerkrieg dauerte 15 Jahre bis 1990. Kriege, die Israel gegen die Hisbollah führt und geführt haben, treffen auch Beirut, sei es direkt oder indirekt. Hinzu kommt seit einigen Jahren eine massive Wirtschaftskrise. Derzeit ist über die Hälfte der Bevölkerung des Libanon auf humanitäre Hilfe angewiesen. Von der Eskalation zwischen Israel und der Hisbollah ist Beirut insofern betroffen, als viele Menschen vom Süden nordwärts fliehen mussten. Es gab aber auch direkte Angriffe auf die Stadt. Diesen Frühling hat auch die Journalistin Meret Michel ihre Wahlheimat verlassen. Meret Michel berichtet für verschiedene Medien und auch für Radio SRF über Beirut und den Libanon. Kürzlich hat sie auch ein Buch geschrieben über Beirut. Und heute ist sie mein Gast, live hier im Kulturplatz Talk. Herzlich willkommen, Meret Michel.
3: Danke für die Einladung.
2: Was würden Sie, wenn Sie in Ihrem Zuhause in Beirut wären, an einem Donnerstagmorgen um 9 Uhr normalerweise machen?
3: Ja, um diese Uhrzeit ist meine Tochter normalerweise in der Schule und ich würde schon seit 8 Uhr wieder zu Hause sitzen und arbeiten.
2: Wie groß ist die Chance, dass Sie am Morgen um 9 das hier bereits einmal gehört hätten? Liebe

0: Hätten Sie das schon gehört am Morgen vielleicht?
1: Ja, das ist die Hymne Beirut für die Stadt von der Ikone, muss man sagen, von der Sängerin Fairuz. Das kann gut sein. Also wenn ich meine Tochter morgens zur Schule fahre mit dem Auto und Radio höre, dann läuft, also je nach Sender, aber häufig Fairuz. Es muss nicht dieses Lied sein, aber die Sängerin ist gerade am Morgen eigentlich fast überall zu hören, sei es in Cafés oder eben am Radio.
0: Und das würde weniger erstaunen, wenn das eine Sängerin wäre, die jetzt irgendwie in der Mitte ihrer Karriere steht. Aber das ist eine Sängerin, die wurde letztes Jahr 90 Jahre alt. Ich glaube, sie tritt auch gar nicht mehr auf. Aber sie hat einen ganz besonderen Status in Beirut, im Libanon.
1: Ja, Fairuz kommt aus einer sehr armen christlichen Familie und ist in Beirut aufgewachsen. Und was sie aber ausmacht, ist, dass sie eigentlich, dass sich alle Libanesinnen und Libanesen auf Fairuz einigen können. Und nicht nur das, sie ist wirklich in der ganzen arabischen Welt, ja, eine Ikone und unumstritten. Und was interessant ist bei Fairuz, ist, dass sie sich während des Bürgerkriegs, der ja wirklich die Gesellschaft und auch die Stadt wirklich gespalten hat, also Beirut war durch eine Frontlinie geteilt, 15 Jahre lang. Und Fairuz hat sich geweigert, in diesem Krieg Partei zu ergreifen und hat eigentlich immer gesehen, dass dieser Krieg die Stadt kaputt macht und auch die Menschen und hat sich eigentlich immer auf die Seiten der Menschen gestellt. Und sie hat auch während der Zeit des Krieges zwar in Beirut gelebt und hat aber nur einmal eine Aufführung gemacht und das auf beiden Seiten der Frontlinie. Und sonst hat sie sich geweigert, in Beirut aufzutreten während der Zeit.
0: Und damit stelle ich mir vor, ist sie wahrscheinlich eine der ganz wenigen, also ich meine, das braucht ja unglaublichen Mut, in so einer Situation, in einem Bürgerkrieg, so eine Position einzunehmen.
1: Ja, ich könnte mir auch vorstellen, dass sie da auch von verschiedenen Seiten unter Druck gesetzt wurde. Aber ich glaube, sie hat so eine selbstverständliche Art, sich dem einfach zu entziehen. Und das macht wirklich aus, dass Fairuz über alle konfessions- und politischen Grenzen hinweg einfach unumstritten ist.
0: Könnte man auch sagen, dass sie für eine bestimmte Haltung in dieser Gesellschaft steht oder ist sie so allein?
1: Ich glaube, es gibt tatsächlich wenige Leute, die sich so klar verweigert haben, sich zu positionieren. Ich finde eher, dass man im Libanon eigentlich sehr, sehr häufig spürt, dass die Leute, egal wie sehr politisch sie sich jetzt positionieren, aber dass so die eigene Prägung eben doch immer auch mit reinspielt. Das soll jetzt nicht alle und durchs Band hinweg meinen, aber ich finde schon, dass es einfach, und das merkt man auch in der Stadt selber, wenn man sich bewegt von einem Viertel zum anderen, dass man da eigentlich sich immer auch zwischen Welten irgendwo bewegt.
0: Sie haben es jetzt gerade angesprochen, zwischen Welten, wenn Sie sich zwischen Vierteln bewegen. Sie selbst haben sich für ein Viertel entschieden. Wo leben Sie denn selbst? Was ist das für eine Umgebung, für die Sie sich entschieden haben?
1: Ja, also vielleicht muss ich sagen, ich habe mich nicht in erster Linie für die Gegend entschieden, sondern für das Haus. Das war ganz zufällig. Ich und eine Freundin haben eine Wohnung gesucht und sind in diesem Viertel rumgelaufen, weil das halt so ältere Häuser hat und eher ruhig ist im Vergleich zu anderen Stadtvierteln. Und wir haben dann wirklich ein alleinstehendes Haus gefunden und das gemietet. Dieses Haus steht im Osten der Stadt, in einem christlichen, ich würde sagen, unteren Mittelschichtsviertel. Und politisch merkt man das natürlich schon. Also da sind die beiden rechten christlichen Parteien, die auch während des Bürgerkriegs aktiv gekämpft haben, die haben dort ihre Büros. Und da merkt man natürlich schon auch in Gesprächen mit den Leuten, mit den Nachbarn, wo man sich politisch in der Stadt befindet. Aber ich habe dieses Haus nicht deswegen ausgewählt, weil es gerade da steht.
0: Und Sie als Reporterin müssen sich ja von Berufswegen ohnehin aus Ihrem Viertel natürlich herausbewegen, um andere Menschen zu treffen. Was hat Sie denn bewogen, sich für Beirut als Ort zu entscheiden?
1: Ja, das kam damals eigentlich eher aus meinem Interesse für Syrien, als ich 2016 angefangen habe, Arabisch zu lernen.

0: Eben. Wie steht es denn um dieses Zusammenleben jetzt im Sommer 2026?
1: Ja, ich finde gerade im Falle von Beirut, obwohl es natürlich wirklich ein Mikrokosmos irgendwo nicht nur der arabischen Welt, sondern eigentlich der Welt insgesamt ist, weil da so viele Menschen zusammenkommen. Aber das Wort Schmelztiegel würde ich eben gar nicht verwenden, weil die Leute sehr viel mehr aneinander vorbeileben, als wirklich, dass da etwas verschmilzt. Und ich denke, dass war in Beirut, also zumindest seit die Stadt zu der Metropole wurde, die sie lange Zeit war, Ende 19. Jahrhundert, aber heute eigentlich noch viel mehr als vielleicht in früheren Jahrzehnten. Also heute ist das eine wahnsinnig segregierte Stadt. Und eben, also dass man das Gefühl hat, wenn man eine Straße überquert von einem Stadtviertel ins nächste, dass man wirklich manchmal das Gefühl hat, man befindet sich in einem anderen Land, weil die Leute, also nicht nur eben, die Religion ist vielleicht noch der kleinste Unterschied tatsächlich, aber einfach die Anschauung oder die Art, wie die Leute auch auf die Geschichte dieser Stadt und dieses Landes blicken und was sie als Identität dieser Stadt und dieses Landes sehen, sich so fundamental unterscheidet und sich halt auch gegenübersteht häufig.
0: Und was bedeutet das für die Stimmung in der Stadt? Also die ist bedrängt, also es ist ein Krieg und normalerweise würde man ja annehmen, man versucht sich gegenseitig zu helfen. Wie funktioniert so etwas in einer so segregierten Gesellschaft?
1: Ja, es funktioniert eben nicht so gut. Also ich denke, es kommt schon auch drauf an, wo genau man ist. Aber jetzt als Beispiel, mein Stadtviertel, ich habe gesagt, ja, das ist ein christliches Stadtviertel. Dort dominieren die rechten christlichen Parteien, die im Bürgerkrieg gekämpft haben. Und dort, also ganz viele Hausbesitzer in diesem Viertel, die haben sich geweigert, also die haben ihren Mieterinnen und Mietern zum Beispiel verboten, dass sie geflüchtet Schiitinnen und Schiiten aus dem Süden oder aus der BK-Ebene oder aus der Dahe, woher die Leute ja geflohen sind, in andere Stadtteile, bei sich aufzunehmen. Also, und klar, das ist nicht überall in Beirut so, es ist auch nicht überall im Libanon so, aber einfach um zu zeigen, dass da einfach aufgrund von Angst vor israelischen Angriffen gegen Hezbollah-Mitglieder, aber eben auch aus so einer, wie soll ich sagen, in einem gewissen Sinne auch eine Art Rassismus oder Misstrauen gegenüber dieser anderen Gruppe, die man ja persönlich so gar nicht kennt, ja. Und das hat eigentlich jetzt eben im Falle von meinem Viertel zumindest dazu geführt, dass da wirklich eigentlich kaum Solidarität möglich ist. Selbst wenn Leute helfen wollten oder Geflüchtete aufnehmen wollten, wurde das eigentlich verunmöglicht.
0: Im Vorwort zu Ihrem Buch «Beirut, Splitter einer Weltstadt» befassen Sie sich mit der Frage, was Heimat, was Zuhause ausmacht. Und Sie schreiben da auch, dass es viele Leute gibt, die zwar in Beirut geboren und aufgewachsen sind, sich dort dennoch nicht unbedingt zu Hause fühlen würden. Hat das damit etwas zu tun oder was denken Sie steckt hinter diesem Unbehagen oder diesem Vorbehalt?
1: Ja, also ich denke, es hat bei vielen Leuten verschiedene Gründe, warum sie sich mit Beirut vielleicht nicht uneingeschränkt identifizieren. Also zwei Beispiele. Das eine sind Libanesinnen und Libanesen. Eine Frau, die ich in dem Buch porträtiere zum Beispiel, die ist 70 Jahre alt. Ihr Großvater ist aus einem Dorf nach Beirut emigriert Anfang des 20. Jahrhunderts. Sie ist in Beirut geboren und aufgewachsen, aber wenn man sie fragt, woher sie stammt, sagt sie, sie stammt aus Psus, aus ihrem Heimatdorf. Und sie sagt auch, dass sie sich dort tatsächlich wohler fühlt und mehr zu Hause fühlt als in der Stadt, in der sie ihr ganzes Leben verbracht hat. Und dann das zweite Beispiel wären die palästinensischen Flüchtlinge, die natürlich die wahnsinnig eingeschränkt sind, rein rechtlich, weil sie keinen Pass haben und nicht alles arbeiten dürfen und natürlich ihre Heimat auch in Palästina sehen. Und man merkt einfach, dass Beirut eigentlich, obwohl es wirtschaftlich immer das Zentrum war des Libanons, aber dass da eigentlich nie so eine identitätsstiftende Politik in Bezug auf diese Stadt stattgefunden hat. Beirut war einfach der Hafen.

0: Hafen, das Wirtschaftszentrum, aber dadurch, dass es politisch eben schon immer sehr segregiert war, war eigentlich immer die Identifikation der Leute war dann immer eher mit ihrem eigenen Dorf oder mit ihrer Familie oder mit ihrer Religion und eben weniger mit Beirut als Ganzem, weil Beirut ja eben alle vereint, auch die Leute, mit denen man eben die Weltanschauung zum Beispiel überhaupt nicht teilt.
1: Sie sind beim Kulturplatz Talk auf SRF 2 Kultur und wir sprechen heute über Beirut, seit 100 Jahren die Hauptstadt der Republik Libanon. Beirut ist eine Stadt mit einer imposanten Geschichte, die rund 4800 Jahre zurückreicht. Das ist unglaublich. Sie war Teil des Römischen und des Byzantinischen Reichs. Vom 15. bis Anfangs des 20. Jahrhunderts gehörte Beirut dem Osmanischen Reich an. Und eben, es ist das politische und kulturelle Zentrum und war eine Stadt, die über Jahrhunderte eine unglaubliche, einzigartige Ausstrahlung hatte. Jetzt, wenn man sich dieser langen und wechselvollen Geschichte von Beirut zuwendet, fällt auf, dass die Stadt Unglaubliches überstanden hat, auch nach schlimmen Zeiten wieder auf die Beine gekommen ist, eine einzigartige Resilienz an den Tag gelegt hat. Wenn wir vielleicht jetzt versuchen, den Fokus auf das Potenzial der Stadt zu richten, indem wir zurückblicken auf diese goldenen Zeiten Beiruts Mitte des 20. Jahrhunderts. Was waren denn da die Besonderheiten damals? Was hat diese Stadt so besonders gemacht?
0: Ja, es ist interessant, weil es eigentlich auch schon wieder so ein Widerspruch ist, weil Beirut wurde eigentlich, also im 19. Jahrhundert wurde Beirut zum zentralen Hafen des Mittelmeers und eigentlich zur wichtigsten Stadt. Und das ging immer einher mit einem Wirtschaftsliberalismus. Und das hat aber zusammen mit eben dieser gespaltenen politischen Landschaft eigentlich dazu geführt, dass Beirut eben auch immer sehr offen war für sehr, sehr viele Leute. Und ich glaube, es ist deswegen ein Widerspruch, weil eben in den 60er Jahren zum Beispiel sind sehr viele Araberinnen und Araber, auch sehr viele Intellektuelle, seien das Panarabisten oder Linke gewesen, sind nach Beirut gekommen, vor der Verfolgung in anderen Ländern geflohen und sie fanden in Beirut eben eine Freiheit, sich zu äußern und auch intellektuell zu wirken, was an anderen Orten nicht möglich war. Und es war eigentlich eben so ein bisschen dieses liberale Flair, was Beirut immer hatte, was ja auch wirtschaftlich eigentlich auch so ein bisschen immer eine zerstörerische Kraft hatte, wie man dann 2019 bei der Wirtschaftskrise gesehen hat. Aber es hat eben auch immer diesen Raum gegeben, dass Leute zusammenfinden. Und ich habe in meinem Buch porträtiere ich einen, der Filmplakate sein ganzes Leben lang gesammelt und archiviert hat. Und er hat gesagt, was Beirut in den 60er Jahren war, eben als intellektueller Schmelztiegel, das hat es danach in der arabischen Welt so nicht mehr gegeben. Also das Beirut der 60er Jahre und was da an intellektuellem Austausch stattgefunden hat, da sind alle wichtigen arabischen Intellektuellen sind da irgendwann mal durch Beirut durchgekommen. Das war einfach das intellektuelle Zentrum der Region und das gab es danach in Beirut nicht mehr und es gab es aber auch in der Form in der ganzen arabischen Welt nicht mehr. Und ich finde das einfach wahnsinnig spannend, weil das ist Beirut und gleichzeitig ist Beirut eben auch diese geschundene Stadt, die ja eben Fairuz in ihrem Lied mit so viel Trauer und so viel Nostalgie besingt. Also sie sagt da für Beirut mit einem Gruß des Friedens von meinem Herzen und dann ein bisschen später sagt sie, dein Geschmack wurde zum Geschmack von Feuer und Rauch und spricht da auf den Krieg an. Und das schwingt eben bei vielen Leuten immer mit, wenn sie über ihre Stadt reden. Es ist irgendwo die Sehnsucht nach einem Beirut, das es nicht mehr gibt oder vielleicht so nie gegeben hat. Vielleicht, also für mich ist auch immer eben dieses, man würde sich wünschen, dass Beirut tatsächlich ein Schmelztiegel wäre, weil sie dieses Potenzial eben hat, weil sie ja so vielfältig ist. Aber sie war es in dem Sinne nie oder nie zur Gänze oder immer nur teilweise. Und ich glaube, deswegen gibt es auch so eine große Nostalgie, wenn die Leute von ihrer Stadt sprechen.
1: Wenn man jetzt auf die Region blickt und wenn man an Kultur denkt, dann fällt einem auf, dass es andere Länder gibt, die sehr viel Geld investieren, um zu modernen kulturellen Hubs, ich sag's jetzt mal so, dieses etwas merkwürdige Wort, Dubai, Doha, Riad, da sind ja immense finanzielle Mittel vorhanden. Haben Sie das Gefühl, dass Beirut da auch irgendwie abgehängt wird?
0: Ja, definitiv, ja auch nicht nur kulturell, sondern wirklich auch wirtschaftlich, weil eigentlich wollte Rafi Hariri, der Ministerpräsident, nach dem Krieg Beirut wieder zu einem Tourismus- und Finanzhub machen, und das hat eben nicht mehr geklappt, weil die Zeiten sich verändert haben und die Golfstaaten diese Rolle längst eingenommen haben und dies jetzt immer mehr auch bei der Kultur versuchen. Und ich denke aber, das wird nie etwas hervorbringen, wie eben Beirut in den 60er Jahren war, gerade weil das eben einerseits mit sehr viel Geld verbunden ist und andererseits, weil natürlich gerade Dubai und Abu Dhabi in den Emiraten natürlich dieses politische Regime ist sehr, sehr autoritär und sehr, sehr restriktiv, und das ist natürlich nicht vergleichbar mit diesem Liberalismus, den man in Beirut damals vorgefunden hat. Das kann in dem Sinne keine gänzlich freie Kultur sein, die da entsteht.
1: Apropos Kulturszene, von hier aus betrachtet hat man ja den Eindruck, dass sehr viele Künstlerinnen und Künstler, gar nicht mehr libanesische, gar nicht mehr im Libanon, nicht mehr in Beirut leben. Trifft das tatsächlich zu?
0: Ja, das ist auf jeden Fall so. Ich denke, es sind nicht nur Künstlerinnen und Künstler, es sind auch viele Aktivistinnen und Aktivisten und ganz viele andere Leute, die natürlich im Zuge der Wirtschaftskrise 2019, wenn nicht schon vorher, gegangen sind. Und das merkt man natürlich in Bezug auf die Kulturszene sehr stark. Also heute ist das kulturell eine ganz andere Stadt, als sie das noch vor nur 10 Jahren war. Also vor 10 Jahren war, egal ob das jetzt in Bezug auf Musik, Theater, oder auch das Nachtleben, das war wirklich eine sehr, sehr, sehr lebendige Stadt, die damals auch noch viele Leute vereint hat, weil viele Syrerinnen und Syrer ja dort waren. Und heute sind also alle, die irgendwie können, wenn sie nicht eben an der Überzeugung festhalten, dass sie nicht gehen wollen, aber die meisten gehen halt einfach, weil sie kaum noch Möglichkeiten haben, sich künstlerisch zu entfalten, weil es kaum noch finanzielle Unterstützung gibt, weil das Publikum ja auch weniger geworden ist und einfach, weil die wirtschaftlichen Möglichkeiten so, so eingeschränkt sind mittlerweile. Also das merkt man wirklich, dass wenn man einen Freitag durch Hamra läuft, was einst wirklich das Kulturzentrum der Stadt war oder respektive immer noch ist, da ist einfach Freitagabend um 1-2 Uhr morgens, ist da nicht mehr viel los auf den Straßen.
1: Haben Sie das Gefühl, dass die Künstlerinnen und Künstler, die in der Diaspora sind, irgendeine Wirkung entfalten können noch? Also werden die noch wahrgenommen in ihrer Heimat?
0: Ja, vielleicht eher dort, wo sie jetzt sind. Und ich meine, in dem Sinne können sie vielleicht auch eine Rolle spielen für ihre Heimat, wenn sie das denn wollen. Aber ich denke, letztlich ist es schon so, dass in der Stadt selber ist ja das Wichtigste, was in der Stadt selber auch passiert, und das kulturelle Leben, das dort stattfindet. Insofern, denke ich, das ist natürlich schwierig. Und vielleicht, wenn man halt was wichtig wäre, ist, dass man die Verbindung natürlich nicht kappt, ne? Dass man halt vielleicht auch als Künstler nach Beirut zurückgeht und auch vom eigenen Schaffen wieder dort etwas ausstellt oder aufführt. Und das geschieht sicher auch. Aber das ist natürlich nicht zu vergleichen mit einer Kulturszene, die wirklich vor Ort verankert ist und die ganze Zeit von dort aus wirkt.
1: Sie haben ja, als wir uns vorher besprochen haben, auch noch erzählt, dass es offenbar auch Probleme gibt, wenn es darum geht, Kulturgut zu bewahren. Also das Beispiel, was Sie mir genannt haben, war der Film. Also dass es zum Beispiel keinen Katalog des Filmschaffens gibt, des Libanon, und dass es auch mit dem Archiv offenbar ein großes Problem gibt. Können Sie dazu ein bisschen noch erzählen?
0: Also ja, das war ja schon, also der Libanon war ja schon immer jetzt eher ein schwacher Staat, sage ich jetzt mal. Und dieser Mann, den ich eben erwähnt habe, Aboudi Boujaoude, der eben eigentlich es zu seinem Lebenswerk gemacht hat, Filmplakate von arabischen und dann insbesondere auch libanesischen Filmen aus allen Epochen zu sammeln, der hat damit in den 70er Jahren angefangen und macht es eigentlich bis heute. Der hat heute, und das ist seine Privatperson, das größte Archiv an Filmplakaten. Und er hat mir erzählt, dass er deswegen, also es gab halt keinen staatlichen Katalog über das Filmschaffen im Libanon, weil er hat mir erzählt, er ist dann zum Beispiel nach Tunesien gereist, hat dort ein Filmplakat von einem alten libanesischen Film gefunden und wollte dann rausfinden, was das ist, und hat einfach keine Spuren von diesem Film gefunden irgendwo.
1: Und
2: Ist das einer oder gibt's da, sehen Sie da eine Bewegung, dass es Leute gibt, die das irgendwie, die Ausbildung und die Möglichkeiten haben, die sich tatsächlich privat engagieren und versuchen, an die Stelle zu treten, wo der Staat halt offenbar die Mittel nicht hat?
0: Ja, ich denke, das findet natürlich immer statt, nicht nur im Kulturbereich, sondern als Beispiel auch jetzt während des Krieges in der Unterstützung von Geflüchteten. Da haben tatsächlich auch sehr viele Theater oder Museen oder Kunstgalerien haben dann einfach ihre Türen geöffnet für Geflüchtete oder haben Essen verteilt und das organisiert. Also da merkt man natürlich schon, dass irgendwo so eine soziale Verpflichtung auch immer mitgedacht wird. Aber das wird ihnen auch ein Stück weit aufgezogen, gerade weil der Staat diese Rolle einfach nicht spielt. Und das gibt es natürlich immer, aber das kann halt kein Ersatz sein dafür, dass es eine funktionierende zum Beispiel staatliche Unterstützung für die lokale Kulturszene gibt, weil das wäre ja auch das, was die Leute dann auch in schwierigen Situationen da halten könnte. Und da das nicht vorhanden ist, sind sie eben auch letztlich gezwungen zu gehen.
2: Ich habe schon erwähnt, Sie haben kürzlich ein Buch geschrieben, das den Titel trägt Beirut, Splitter einer Weltstadt. Wo würden Sie sagen, ist das größte Potenzial oder die größte Wahrscheinlichkeit, dass Beirut auch dieses Mal aus dieser, das ist ja so eine Multikrise, sind ja viele verschiedene Faktoren, dass sie auch dieses Mal doch wieder einen Weg finden wird, um aufzustehen und wieder weiterzugehen?
0: Ich denke, das ist sehr schwierig, weil, wie Sie sagen, das halt eine sehr vielschichtige Krise ist, also schon wirtschaftlich. Wenn es eine, also es gab mal eine gewisse Entspannung und dann kam eben der Krieg zwischen Israel und der Hezbollah und hat es eigentlich auch wieder komplett abgedämpft. Ich denke, das, was Beirut wirklich als erstes bräuchte, wäre politische Stabilität und das hängt natürlich mit der politischen Lage in der ganzen Region zusammen. Das heißt, Stichwort Iran, USA, Israel. Also wenn sich da nicht etwas stabilisiert, dann ist es wahnsinnig schwierig auch für Beirut. Und dann würde ich sagen, dass es tatsächlich wahrscheinlich einfach die nächsten Generationen braucht, die auch vielleicht mit einer neuen Vision irgendwie wieder diesen Ort beleben können. Weil jetzt herrscht wirklich im Moment so eine Stimmung von, ja, eigentlich so eine kollektive Depression. Und ich glaube wirklich, dass es da eigentlich eine neue Generation bräuchte, wenn die Voraussetzungen da sind, die irgendwo auch vielleicht eben neue Ideen, neue Visionen wieder an diesen Ort herantragen können.
2: Ich würde das gerne am Schluss so stehen lassen und ich würde Feyruz noch einmal singen lassen, weil ich glaube, das würde ganz gut passen.

0: Ein Lied, das auch eine Beschwörung ist, das bekommt man auch ohne Arabischkenntnisse mit, gesungen von der legendären libanesischen Sängerin Fairuz. Als Abschluss des Kulturplatz-Talks, Merit Michel, haben Sie ganz herzlichen Dank für Ihren Besuch live bei SRF 2 Kultur.
1: Vielen Dank.
0: Das Buch von Merit Michel über ihre Stadt trägt den Titel Beirut, Splitter einer Weltstadt. Es ist im Herzl Verlag erschienen. Mein Name ist Barbara Peter. Und auch morgen sprechen wir hier im Kulturplatz Talk über kulturelle Identität, allerdings mit einem ganz anderen Fokus. Morgen wird es um die Frage gehen, ob es bei Orchestern so etwas wie einen typisch schweizerischen Klang gibt oder geben kann. Und wir schauen, welche Rolle ein Nationalorchester für das Selbstverständnis eines Landes spielt. Kulturelle Identität in der Musik, das ist der Kulturplatz Talk von morgen, entweder hier an dieser Stelle oder danach, wann immer Sie möchten, auf srf.ch/audio.

0: Radio SRF, Echo der Zeit mit Christina Scheidegger. Heute ist der 30. Juli. Die große Hitze an diesem Sommerdonnerstag ist unser erstes Thema. Was tun, wenn Hitzewellen zur neuen Normalität werden? Wie verändert das unsere Gesellschaft, unser Arbeitsleben? Perspektiven im Gespräch mit dem Klimaforscher David Bresch. Dann, Beschwerden gegen die bundesrätlichen Informationen im Abstimmungsbüchlein kommen in den seltensten Fällen durch und doch sind sie zum beliebten politischen Instrument geworden. Wir klären die Gründe. Die Zahl der Ebola-Toten in Kongo-Kinshasa wächst besorgniserregend schnell. Entsprechend gefordert ist die Forschung, Medikamente oder eine Impfung zu entwickeln. Wir fragen unsere Wissenschaftsredaktorin nach dem aktuellen Stand. Und wenn Krieg zum Alltag wird.
1: I was born in war, grew up in war, fall in love in war, married in war. I do everything in war, you know?
0: Sie sei im Krieg geboren, aufgewachsen, habe sich im Krieg verliebt und geheiratet, sagt die iranische Schriftstellerin Aliyeh Atai. Wie sie und andere ihre Erfahrungen in Literatur gießen, hören Sie hier. Im Echo der Zeit. Wir beginnen die Sendung mit den Nachrichten und der Schweizer Bergsport-Traditionsmarke Mammut. Sie wird nach China verkauft. Jan von Tobel.
2: Und zwar an die Investmentgesellschaft CPI. Wie viel die bisherige Eigentümerin Jacobs Capital für Mammut bekommt, gibt sie nicht bekannt. Der Hauptsitz des Unternehmens mit weltweit rund 900 Mitarbeitenden bleibe im Kanton Aargau. Mit dem Verkauf soll Mammut internationaler werden und vor allem im asiatischen Raum wachsen. Bereits heute erzielt Mammut mehr als die Hälfte seines Umsatzes außerhalb von Europa. Europa soll zum KI-Kontinent werden. Das ist das Ziel der EU-Kommission. Sie will unabhängiger werden von großen ausländischen Anbietern wie Amazon, Microsoft oder Google. Dafür sollen jetzt bis zu 7 sogenannte Gigafabriken für künstliche Intelligenz gebaut werden. Riesige Rechenzentren, in denen KI-Modelle trainiert und weiterentwickelt werden können. Und das im Einklang mit den Regeln und Werten der EU, wie es heißt. Gemeint ist da zum Beispiel der Datenschutz. Den Auftrag für die 7 KI-Gigafabriken hat die EU heute ausgeschrieben. In der Schweiz sind in den letzten 12 Monaten so viele Baubewilligungen für Wohnungen erteilt worden wie zuletzt vor 8 Jahren. Konkret wurden rund 52.000 neue Wohnungen bewilligt. Das zeigt eine neue Studie des Beratungsunternehmens Würstpartner. Der Zuwachs gehe allein auf neue Mietwohnungen zurück. Hier wurden über 10% mehr Bewilligungen erteilt als im Vorjahr. Die Schweiz schickt weitere Hilfe im Kampf gegen die Waldbrände in Frankreich. Ein neues Team aus 33 Feuerwehrleuten reist am Samstagabend ab, um die bisherigen Schweizer Einsatzkräfte vor Ort abzulösen. Die bereits vor Ort stationierten Feuerwehrfahrzeuge bleiben für die weiteren Einsätze in Frankreich. Die Waldbrände im Südwesten Frankreichs sind noch immer nicht ganz unter Kontrolle. Trotzdem dürfen weitere 80.000 Menschen nun in ihre Häuser zurück.
0: Der Ort Ceuta, eine spanische Exklave, umgeben von Marokko und direkt am Mittelmeer, erlebt aktuell einen großen Ansturm von Migranten.
2: Allein in den vergangenen Stunden erreichten erneut hunderte Menschen Ceuta. Innerhalb einer guten Woche sind 2.000 bis 3.000 Migranten angekommen. Die Zahl nennt der öffentliche spanische Fernsehsender. Der Regierungschef von Ceuta fordert von der spanischen Regierung nun den Notstand und einen Militäreinsatz an der Grenze zu Marokko. Die umstrittenen Pläne von FIFA-Präsident Gianni Infantino für die Fußball-WM sorgen weiter für Wirbel. Der Europäische Fußballverband UEFA hat entschieden, die FIFA zu boykottieren. Die europäischen Landesverbände würden nicht mehr an Wettbewerben der FIFA teilnehmen, solange deren Pläne für eine teilweise Privatisierung weiter bestünden, teilt die UEFA mit. Der Entscheid fiel nach einer Dringlichkeitskonferenz der 55 UEFA-Mitgliedsländer. Die Welt hat heute den sogenannten Erdüberlastungstag erreicht. Das bedeutet, seit heute verbraucht die Menschheit mehr Rohstoffe und natürliche Ressourcen, als die Erde innerhalb eines Jahres erneuern kann. Dass der Tag dieses Jahr etwas später erreicht wurde als im Vorjahr, sei vor allem auf neue Berechnungen zurückzuführen, sagt die Umweltschutzorganisation WWF. Wir kommen zu den Börsendaten von 18.04 Uhr, geliefert von SIX. Der Swiss Market Index schließt bei 14.392 Punkten, minus 0,6%. Der Dow Jones Index in New York steigt um 0,6%. Der Euro wird zu 92,81 gehandelt und der Dollar zu 80,54. Das Wetter. Die Wolkenfelder ziehen nach Osten ab. Morgen gibt es zuerst noch Sonne, dann ziehen Wolken auf. Es gibt lokal Platzregen und kräftige Gewitter. Bei 32 Grad im Norden und 34 im Süden.
0: In der Schweiz erreicht die vierte Hitzewelle des Sommers heute einen Höhepunkt mit Temperaturen von über 39 Grad. Es ist der heißeste je gemessene Tag in der Deutschschweiz, so SRF Meteo. Und bei vielen reift in diesen Wochen die Erkenntnis, solche Sommer dürften wegen des Klimawandels nicht die Ausnahme bleiben, sondern eher zur Regel werden. Der Ruf wird laut nach besseren technologischen Lösungen, nach mehr Klimaanlagen, nach Kühlung von Spitälern und Schulen. Doch was macht diese neue Normalität mit uns als Gesellschaft, mit unserem Arbeitsalltag? Wie verändert uns die Mediterranisierung des Klimas? David Bresch ist Professor für Wetter- und Klimarisiken an der ETH Zürich. Er beschäftigt sich unter anderem mit dem Einfluss von Wetter und Klima auf Wirtschaft und Gesellschaft. Ich wollte von ihm wissen, wie die Sommerhitze seinen persönlichen Tagesablauf verändert.
3: Ich bin wahrscheinlich in einer privilegierten Situation. Als Forscher ist man vor allem in der vorlesungsfreien Zeit recht flexibel. Das heißt, man beginnt einfach früher, schiebt vielleicht mal eine Siesta ein. Das heißt für mich, es sind keine großen Anpassungen. Ich habe auch früher, als ich in der Privatwirtschaft tätig war, jeweils mittags eher ein Bad im Zürichsee genommen. Die Swissre hat das damals auch unterstützt. Also es gibt Möglichkeiten, sich anzupassen, nur haben nicht alle diese Möglichkeiten.
0: Eben, das ist alles andere als typisch, dass jemand den Arbeitsalltag so flexibel gestalten kann, oder?
3: Ja, auf was es ausläuft, ist, dass eben Arbeitgeber, Arbeitnehmer sich darüber Gedanken machen müssen, wie gestalten wir gemeinsam diese Zeit. Es ist dann ja doch nicht das ganze Jahr, aber Hitzewellen nehmen zu, die Anzahl an Hitzetagen steigt, das sagen uns die Schweizer Klimaszenarien. Und da sind natürlich alle gut beraten, sich darauf einzustellen, sich anzupassen an eine sich verändernde Situation.
0: Was wären denn adäquate Anpassungsmaßnahmen an die Hitze, wenn es eben um unser Verhalten geht?
3: Es gilt, und das ist immer wieder zu betonen, zuerst beim Einzelnen zu beginnen, genug trinken, einen Blick auf den Kollegen, Nachbarn zu haben, ob da vielleicht Symptome auftreten. Das ist das, was die einzelne Person tun kann. Dann sicher in Gruppen sich auch zu überlegen, wie gestalten wir eben ganz konkret gewisse Anlässe, wie organisieren wir uns. Aber dann sehr schnell stößt die einzelne Person auch an Grenzen. Und da sind wir als Gesellschaft gefordert, Fragen sich stellen, ja, wo braucht es Kühlung, in welchem Ausmaß, welche Tätigkeiten lassen sich verlagern in andere Jahreszeiten, aber auch da sind manchmal wieder Grenzen schnell mal erreicht. Die Sommerzeit ist manchmal auch die Zeit, wo zum Beispiel Straßenarbeiten leichter zu bewerkstelligen sind, weil Menschen in Ferien sind. Und wenn sich das jetzt nicht mehr so leicht aneinander vorbei dividieren und organisieren lässt, muss man auch da über die Bücher.
0: Man muss da über die Bücher trotzdem, Sie skizzieren das Dilemma, in dem er zum Beispiel diese Branche steckt. Also gibt es da irgendeine Quadratur des Kreises, um beides zu erreichen? Also sich einerseits vor Hitze schützen und andererseits aber die Arbeiten dann erledigen, wenn sie erledigt werden müssen?
3: Es gibt immer wieder Ansätze. Das beginnt schon mit der Verschattung von Baustellen. Das findet jetzt in Nationalstraßen meist schon statt. Ist natürlich auch mit Kosten verbunden und mit Aufwand. Und Kosten sind nicht immer nur monetäre Kosten, sondern eben auch Aufwand und Umstellung, dass man sich neu organisieren muss. Ich glaube, da muss jede Branche und verschiedene Sektoren müssen da ihre Lösungen finden. Nur ganz klar ist, die Daten liegen vor, die Klimaszenarien dienen hier als Planungsgrundlage und wer die ernst nimmt, kann sich auch adäquat auf die sich verändernde Situation vorbereiten.
0: Sie sprechen von Branchenlösungen. Wer wäre denn da gefordert? Sind das die Sozialpartner, Gewerkschaften, Arbeitnehmende, Arbeitgeber?
3: Ich glaube, es sind häufig auch die Branchenverbände, die auch über ihre Mitglieder so eine genügend große Zahl an Mitdenkern mobilisieren können, um hier auf Lösungen zu kommen. Ich kann aber natürlich nicht vorgreifen, kann jetzt auch nicht irgendwelchen Branchen irgendwelche Vorschläge unterbreiten, ohne das sorgfältig studiert zu haben.
0: Und beobachten Sie, dass das passiert, dass sich diese Branchenverbände dieser Verantwortung stellen?
3: Sehr wohl. Also ich bin relativ nah am Schweizer Architektenverband. Da haben die Normen das bereits berücksichtigt. Da findet momentan ein massives Überdenken von bestehenden Baunormen statt. Und wenn wir etwas noch weiter denken und nicht nur über die einzelnen Bauten, sondern über die Zonenplanung, die Raumplanung, auch da, die Prozesse sind in Gang. In der Schweiz sind sie partizipativ und sie müssen demokratisch sein. Und das bedeutet, dass sie eben auch immer Zeit beanspruchen. Und deshalb ist es wichtig, dass man auch aus der jetzigen Situation lernt, schnell lernt und wo immer möglich die Weichen so stellt, dass wir uns auch in 20 Jahren noch in diesem Land gut aufhalten können.
0: Welche Rolle spielt dabei die Politik, die die Rahmenbedingungen schaffen müsste für eben diese Verhandlungen?
3: Ja, die Schweiz ist ein spezielles Land. Es herrscht das Subsidiaritätsprinzip, es gibt Bund, Kantone, Gemeinden. Das ist sehr fein austariert und das heißt, wir besitzen die Strukturen, um genau diesen Herausforderungen auch Rechnung zu tragen. Wichtig ist, das heißt auf Englisch so schön Policy Cohesion, also dass die Vorgaben auf den verschiedenen Stufen schön ineinander passen, dass die sie verzahnen, dass eben auch die öffentlichen, privaten Akteure miteinander sprechen. Ich bin da in der Schweiz immer sehr positiv eingestellt, dass es auch stattfindet. Man muss allen Beteiligten einfach auch immer wieder, muss der Situation Rechnung tragen, dass das ein bisschen Zeit beansprucht und dass man sicher auch aus den aktuellen Ereignissen lernen kann. Das gibt auch Übertragungsleistung, also dass man im einen oder anderen Landesteil vielleicht voneinander noch etwas mehr Austausch pflegen könnte. Das dürfte helfen, mit solchen Situationen umzugehen.
0: Sie reden von dieser Verzahnung. Können Sie ein Beispiel dafür machen, wie das aussehen könnte?
3: Wir kennen es sehr stark im Bereich der Naturgefahren, bei denen der Bund die großen Strukturen vorgibt, die Prozesse, wie sie ablaufen sollten und das dann an die Kantone weitergibt. Und die Kantone haben dann ihre Hoheit auszuüben, was den Umgang mit Naturgefahren anbelangt. Und das soll auch bei Hitze und Trockenheit so sein, weil einfach die Schweiz ein Land mit sehr verschiedenen Regionen, Sprachräumen, Kulturen ist. Und dem kann man so sehr wohl Rechnung tragen.
0: Der Prozess, den es hier braucht, das ist kein einfacher, das ist einer, der Zeit braucht. Das haben Sie skizziert. Wo sehen Sie Chancen in dieser Entwicklung?
3: Chancen auch in einer Gesellschaft, die sich immer wieder neu aufstellt, überdenkt und in solchen Prozessen auch Fragen stellen wird, wo wollen wir denn überhaupt hin? Wo wollen wir gemeinsam hin? Was ist uns wichtig? Und da ist noch sehr viel möglich. Also Dynamisierung von Arbeitsprozessen, wenn sie inklusiv stattfinden, also wirklich, wenn das ein Austausch zwischen Geben und Nehmen ist, dann können die, glaube ich, für alle Wert schöpfen und können auch Sinn stiften.
0: Das sagt David Bresch, Klimagefahrenforscher an der ETH Zürich. Das ist das Echo der Zeit und wir klären gleich, warum die Opfer im Fall Untersickental nun mehr Geld erhalten sollen. Wie weit die Forschung ist bei der Entwicklung von Medikamenten und Impfungen gegen Ebola. Was die ersten Amtshandlungen über die neue peruanische Präsidentin Keiko Fujimori aussagen. Und wie aus Kriegsalltag Literatur wird. Zuerst aber dies. Ende September stimmt die Schweizer Stimmbevölkerung über die Ernährungsinitiative ab. Diese will, dass die Schweizer Landwirtschaft deutlich mehr Lebensmittel selber produziert und dabei stärker auf pflanzliche Produkte setzt. Heute und damit nur zwei Tage, nachdem der Bund die Abstimmungsinformationen veröffentlicht hat, hat das Initiativkomitee bereits eine Abstimmungsbeschwerde angekündigt. Der Bundesrat informiere irreführend über die Vorlage, so die Begründung. Die Bundeskanzlei weist die Vorwürfe in einer Stellungnahme zurück. Der Fall zeigt, Abstimmungsbeschwerden sind zum beliebten politischen Werkzeug geworden. Inlandredaktor Sandro Della Torre.
4: Es ist in Abstimmungskämpfen üblich. Gegnerinnen und Befürworter einer Vorlage hantieren mit unterschiedlichen Prognosen. Zum Beispiel dazu, wie sich die Vorlage finanziell auswirkt. Oft erstellt dabei auch der Bund eine eigene Schätzung. Und genau das bietet Stoff für Abstimmungsbeschwerden, sagt Isabel Stadelmann, Politikwissenschaftlerin der Universität Bern.
5: Gerade bei größeren Reformprojekten ist es schlussendlich eben eine politische Frage, welche Prognose man ein bisschen mehr glaubt. Und das ist eine gute Grundlage, um dann so eine Abstimmungsbeschwerde einzureichen.
4: Die Bundeskanzlei beobachtet in den letzten Jahren eine leichte Zunahme von Abstimmungsbeschwerden zuhanden des Bundesgerichts, schreibt sie auf Anfrage. Diese Zunahme habe wohl auch damit zu tun, dass man heute die Behörden stärker in Frage stelle, sagt Isabel Stadelmann.
5: Früher war es völlig klar, was der Bundesrat oder die Bundeskanzlei kommuniziert. Das ist natürlich richtig, das ist korrekt, dem glaubt man. Und dieses Grundverständnis oder dieses Grundvertrauen, dass Regierung und Parlament das Korrekte sagen, das ist nicht mehr so gegeben.
4: Andererseits würden Abstimmungsbeschwerden auch instrumentalisiert, sagt die Politikwissenschaftlerin.
5: Es ist strategisch gar nicht so schlecht, wenn man die Gegenseite sozusagen schon vor der eigentlichen Debatte dafür kritisieren kann, dass sie nicht glaubwürdig ist.
4: Einige Beschwerdeführerinnen und Führer erhoffen sich also, mit frühen Beschwerden gegen die Abstimmungsunterlagen den Abstimmungskampf zu beeinflussen. Das, obwohl das so gar nicht vorgesehen sei, sagt Andreas Glaser, Staats- und Verwaltungsrechtler an der Universität Zürich.
6: Direkt gegen die Abstimmungserläuterung des Bundesrates ist gar nicht zulässig, eine Beschwerde zu machen. Also die Abstimmungserläuterungen des Bundesrates sind kein zulässiges Beschwerdeobjekt. Man kann dagegen gar nicht mit einem Rechtsmittel vorgehen.
4: Auf dem Rechtsweg kann man also nicht beeinflussen, was der Bund in den Abstimmungsunterlagen schreibt. Das Bundesgericht kann aber im Nachhinein Abstimmungen für ungültig erklären, wenn es zum Schluss kommt, dass der Bundesrat falsch informiert hat. Erst einmal ist das passiert, nach der Abstimmung zur Abschaffung der sogenannten Heiratsstrafe von 2016. Grundsätzlich hat der Bundesrat große Freiheiten, wie er die Bevölkerung vor einer Abstimmung informiert. Und trotzdem, sagt Andreas Glaser, gäbe es einen Kontrollmechanismus, die öffentliche Debatte.
6: Das Parlament hat ein Auge darauf und natürlich auch die Medien, die Stimmbürgerinnen und Stimmbürger, die natürlich das diskutieren können. Sie können zwar kein Rechtsmittel erheben, aber die breite Diskussion, die kritische Diskussion führt natürlich schon dazu, dass der Bundesrat tatsächlich doch nicht alles behaupten kann, was er will.
4: Kritische Debatten über die Angaben im Abstimmungsbüchlein seien also ein wichtiger Teil der Demokratie.
0: Sandro Della Torre. Es ist ein erschütternder Fall von sexualisierter Gewalt, der letzte Woche publik wurde. Im Zentrum ein ehemaliger Aargauer SVP-Grossrat, der seine Ex-Frau, seine spätere Partnerin und deren minderjährige Tochter missbraucht, teils in bewusstlosem Zustand vergewaltigt haben soll. Die beiden letzteren Frauen stammen ursprünglich aus Polen und hatten nach der Verhaftung des Täters mit Entscheidungen der Behörden zu kämpfen. So erhielten die beiden lediglich Nothilfe ausbezahlt und es drohte ihnen die Wegweisung. Nun kommt die Wende, wie die Tamedia-Zeitungen berichten. Die beiden Frauen sollen nun doch mehr Unterstützung erhalten. Inlandredaktorin Livia Mittendorp.
7: Nach der Verhaftung des Täters standen die beiden Frauen ohne finanzielle Unterstützung da und meldeten sich bei ihrer Wohngemeinde Untersiggenthal im Kanton Aargau. Dass diese den beiden daraufhin lediglich Nothilfe zahlte, war offenbar rechtswidrig. Der Kanton ist inzwischen zum Schluss gekommen, dass die Gemeinde ordentliche Sozialhilfe hätte zahlen müssen, also höhere Beträge als bei der Nothilfe, die nur die Grundversorgung deckt. Die Gemeinde Untersiggenthal muss die Zahlungen also anpassen. Schriftlich teilt sie mit, dass sie die Entscheide des Kantons nicht anfechten werde. Sie würden nun mit hoher Priorität geprüft und umgesetzt. Gemäß dem Entscheid muss die Gemeinde die höheren Beträge auch rückwirkend bis zum vergangenen Juni 2025 zahlen. Da hatten die beiden Frauen Beschwerde eingereicht. Der Entscheid, ob die beiden Polinnen ausgewiesen werden, steht noch aus. Er liegt beim kantonalen Verwaltungsgericht. Auch hier zeichnet sich aber eine Wende ab. Das Aargauer Migrationsamt hatte diese Wegweisung ursprünglich verfügt. Die beiden Frauen haben sich dagegen juristisch gewehrt. Deshalb wird am Schluss das Gericht entscheiden. Corinna Winkler, die stellvertretende Generalsekretärin des Aargauer Departements Volkswirtschaft und Inneres, sagt, es seien neue Erkenntnisse hinzugekommen und der Kanton beurteile den Fall daher inzwischen anders.
8: Nach dem Vorliegen dieser Erkenntnisse hat das Migrationsamt den Fall dann auch anders beurteilt und dies gegenüber dem Verwaltungsgericht auch geäußert. Die abschließende Entscheidung liegt jedoch beim Verwaltungsgericht.
7: Der Kanton könne den Entscheid der Wegweisung nicht zurücknehmen. Er könne dem Gericht lediglich mitteilen, dass man den Fall inzwischen anders beurteile. Auffällig ist, dass die Wende bezüglich der Sozialhilfe und die Neubeurteilung bezüglich der Wegweisung erst nach der Berichterstattung in den Medien erfolgte. Corinna Winkler bestreitet aber, dass die Berichterstattung eine Rolle spielte. Rechtliche Verfahren würden immer Zeit in Anspruch nehmen.
8: Diese Abklärung haben bereits deutlich vor der aktuellen Medienberichterstattung und im Rahmen des verwaltungsrechtlichen Verfahrens dazu geführt, dass das weitere Vorgehen erneut überprüft wurde und hat sich sicher nicht am medialen Druck orientiert.
7: Nun ist also klar, die beiden Opfer bekommen mehr als nur Nothilfe. Sie bekommen Sozialhilfe ausbezahlt. Was die Wegweisung angeht, hat der Kanton seine Meinung geändert. Definitiv entscheiden muss das kantonale Verwaltungsgericht.
0: Die Ebola-Epidemie in Kongo-Kinshasa breitet sich rasch weiter aus. Seit Ende April sind über 1500 Personen am Virus gestorben. Die Dunkelziffer dürfte weit höher liegen. Es sei der am schnellsten wachsende Ebola-Ausbruch aller Zeiten, hieß es gestern von der UNO. Die Zahl der Fälle im zentralafrikanischen Land verdopple sich alle 20 Tage. Entsprechend intensiv läuft derzeit die Suche nach neuen Medikamenten und nach einer Impfung. Frage jetzt an Wissenschaftsredaktorin Katrin Zöfel. Wenn wir zuerst auf die Situation in Kongo-Kinshasa blicken, was passiert da gerade vor Ort?
9: Also es ist Hilfe vor Ort, es gibt Kliniken, es gibt Ärzte, aber es macht doch den Eindruck, als könnten die Ärzte und die Behörden dem Ausbruch kaum etwas entgegensetzen. Das würde ich gerne an ein paar Zahlen aufhängen. Man schätzt, dass ein Ebola-Fall in dieser Region etwa 40 Kontakte hat, die er angesteckt haben könnte. Diese 40 muss man finden, testen, wenn nötig behandeln. Das würde den Ausbruch effektiv bremsen. Doch das Finden, Testen und wenn nötig behandeln, das gelingt tatsächlich nur bei 4 Kontakten, 4 von 40. Jetzt ist aber, solange es keinen Impfstoff gibt, diese Kontaktnachverfolgung wirklich das Mittel, das man hat. Und ich rechne das nochmal nach, es funktioniert nur zu 10%. Jetzt noch zur Dimension, zur aktuellen Dimension. Letzte Woche gab es knapp 900 neue Fälle. Wenn es so weitergeht wie im Moment, sind es in 3 Wochen dann 1800 pro Woche. Nochmal 3 Wochen später, dann haben wir Mitte September, ist gar nicht so weit weg, wären das schon 3600 neue Fälle pro Woche. Und da rede ich nur von denen, Sie haben es schon angesprochen, nur von denen, die man kennt. Die Dunkelziffer ist hoch.
0: Bei anderen Ebola-Ausbrüchen sind die Ansteckungen deutlich weniger schnell angestiegen. Was ist denn dieses Mal anders?
9: Also ganz banaler Punkt, der Ausbruch wurde spät entdeckt, also als er schon groß und dynamisch war. Andere wurden früher entdeckt. Zweiter Faktor, die Mittel, die man einsetzt, die reichen nicht. Siehe oben, siehe Kontaktnachverfolgung. Und die Region, die ist wirklich schon sehr lange unterversorgt. Die Frage, die Ärzte, die jetzt helfen wollen, laut Berichten wirklich oft hören, ist: Warum kommt ihr jetzt bei Ebola und nicht vorher, wo wir hier an Masern und Cholera gestorben sind? Das Ergebnis ist, das Vertrauen dort geht gegen null. Das führt auch dazu, dass die Menschen nicht gerne in die Kliniken kommen. Und wenn sie kommen, dann kommen sie, wenn es zu spät ist, für sie selbst und sie vorher auch schon als kranke Freunde und Familie angesteckt haben.
0: Also Medikamente, eine Impfung möglicherweise wären entscheidend bei der Bekämpfung. In welche Richtung zielen nun die Ansätze in der Forschung?
9: Also erstmal Tempo, Tempo, Tempo. Die Forschung hat diesmal wirklich sehr schnell auf aktiv geschaltet. In Oxford war es wohl so, dass einen Tag nachdem der Ausbruch bekannt wurde, die Forscherin schon im Labor saß und die ersten Tests angeschoben hat, im Test für einen Impfstoff angeschoben hat. Im Spätherbst soll dieser Impfstoff vor Ort in Uganda und Kongo-Kinshasa getestet werden. Also geht es wirklich um Monate, wo dann ein Impfstoff schon wirklich testfähig ist. Dann gibt es noch 2 weitere Projekte, die sind ein bisschen langsamer. Die arbeiten auch an Impfstoffen. Das passiert alles parallel. Und gleichzeitig sind Studien angelaufen mit Medikamenten, die erkrankten Menschen helfen könnten, mit Remdesivir, das kennt man vielleicht von Covid, und mit Antikörpern plus einem präventiven Medikament Obeldesivir, das Menschen, die sich womöglich infiziert haben, schützen könnte, sodass sie gar nicht erst krank werden. Und die Frage, wo man jetzt eigentlich investieren sollte, was man jetzt tun sollte, die wurde tatsächlich ziemlich kollektiv getroffen, wo man Wissen ausgetauscht hat. Das Ganze hat die WHO koordiniert.
0: Also es scheint recht schnell vorwärts zu gehen. Die Zeit drängt ja auch. Was hat man denn bei der Entwicklung von Medikamenten und Impfungen gelernt aus früheren Ebola-Ausbrüchen, aber auch aus der Corona-Pandemie?
9: Da geht es tatsächlich um ganz Konkretes. Ich nenne das jetzt mal katastrophentaugliches Studiendesign. In der Pandemie hat vor allem Großbritannien Studiendesigns entwickelt, die man, wenn die Situation es erfordert, auch zwischendurch einfach mal anpassen kann, die also nicht ganz so streng und rigide sind, wie man es kennt, und trotzdem gute Ergebnisse liefern. Und genau solche Designs, die werden jetzt auch in Kongo-Kinshasa angewendet. Und dann geht es um Geld. Nach dem Ebola-Ausbruch in Westafrika vor gut 10 Jahren, da wurde CEPI gegründet, eine Organisation, die in genau solchen Situationen schnell Geld zur Verfügung stellen kann. Und genau das tut sie. Sie hat im Juni 60 Millionen Dollar für die Forschung bereitgestellt.
0: Vor diesem Hintergrund, Katrin Zöfel, was sind die Perspektiven nun beim aktuellen Ebola-Ausbruch in Kongo-Kinshasa?
9: Also ich höre und lese von denen, die sich auskennen, dass der Ausbruch ohne einen Impfstoff nicht zu beenden sein wird. Das war auch bei früheren Ebola-Ausbrüchen so, sobald sie eine gewisse Größe hatten. Ganz sicher möglich wird sein, die Sterblichkeit zu senken, einfach wenn die Menschen früher in die Spitäler kommen und die Medikamente, die jetzt angeschaut werden, tatsächlich helfen. Ich habe gesagt, einfach kommen die Menschen früher in die Kliniken, ist nicht so einfach, aber vielleicht hilft es auch, quasi das Vertrauen zu stärken, wenn die Medikamente dann tatsächlich wirken. Aber nochmal so aus der Vogelperspektive, es ist wirklich schwierig einzuschätzen, welcher Faktor sich jetzt wie stark durchsetzt. Misstrauen und Chaos oder die Bemühungen, Ebola zu bremsen. Klar ist, es braucht wirklich deutlich mehr Hilfe vor Ort.
0: Vielen Dank für diese Informationen und Einschätzungen. Das war Wissenschaftsredaktorin Katrin Zöfel. Peru hat eine neue Präsidentin, Keiko Fujimori, Tochter des früheren Staatschefs Alberto Fujimori, ist am Dienstag vereidigt worden, nach einem der knappsten Wahlausgänge in der jüngeren Geschichte des Landes. Als eine ihrer ersten Amtshandlungen verhängte Fujimori den Ausnahmezustand. Nun soll das Militär gegen die grassierende Kriminalität vorgehen, so Perus Präsidentin. Was das über ihren Regierungsstil aussagt und weshalb sie damit in Lateinamerika nicht allein dasteht, dazu unsere Südamerika-Korrespondentin Teresa Delgado.
10: In ihrer ersten Ansprache zeigte sich Perus neue Präsidentin entschlossen.
11: Vamos a recuperar cada barrio.
10: Wir werden jedes Quartier zurückerobern, jede Straße. Der öffentliche Raum gehört den peruanischen Familien. Dort, wo kriminelle Banden tätig sind oder illegaler Bergbau stattfindet, werden wir alle Mittel einsetzen, die die Verfassung der Regierung ermöglicht. Konkret bedeutet das ein 60-tägiger Ausnahmezustand, Militär auf den Straßen. Es ist eine einfache Antwort auf ein echtes Problem. Peru erlebt derzeit eine Sicherheitskrise. Die Zahlen sind eindeutig. Mordfälle sind im Vergleich zum Vorjahr um ein Drittel gestiegen. Entführungen haben sich beinahe verachtfacht. Fast jeder zweite Ladenbesitzer im Land zahlt inzwischen Schutzgeld an kriminelle Banden. Doch der Ausnahmezustand erfüllt noch eine zweite Funktion. Fujimori ist mit denkbar knappem Vorsprung gewählt worden. 50,1 zu rund 49,9% gegen ihren linken Rivalen Roberto Sanchez. Ein Ergebnis, das Proteste wahrscheinlich macht. Gegen Dina Boluarte, die letzte Frau an der Staatsspitze, gab es Ende 2022 blutige Proteste mit 40 Toten. Fujimori entsendet das Militär also, bevor überhaupt Widerstand entstehen kann. Das weckt dunkle Erinnerungen. Ihr Vater, Alberto Fujimori, regierte das Land in den 90er Jahren diktatorisch, mit massiver Militarisierung. Kein Wunder, verließen linke Abgeordnete aus Protest den Saal, als Keiko Fujimori den Ausnahmezustand ausrief. Es ist ein in der Region weit verbreitetes Muster unter rechten Regierungen. Auch in Argentinien regierte Präsident Javier Milei von Tag 1 an mit Notstandsdekreten. Rodrigo Paz in Bolivien rief erst kürzlich den Notstand aus, nach wochenlangen Protesten. Und José Antonio Kast in Chile geht noch weiter. Er nennt seine ganze Regierung eine Notstandsregierung, obwohl Chile im regionalen Vergleich weiterhin zu den sichersten und wohlhabendsten Ländern Lateinamerikas zählt. Der Notstand ist also längst nicht mehr nur Reaktion auf eine reale Krise, sondern selbst ein politisches Instrument, um Dringlichkeit zu erzeugen und damit Legitimität. Fujimoris Rechnung mag kurzfristig aufgehen, aber ein Ausnahmezustand ersetzt keine langfristig gedachte Politik gegen organisierte Kriminalität.
0: Kriege werden oft in Frontverläufen beschrieben, in Raketenangriffen und Opferzahlen. Doch was passiert mit Menschen, wenn der Krieg ins eigene Zuhause eindringt? Wenn die vertrauten Straßen zu Gefahrenzonen werden und die Heimat nur noch in der Erinnerung existiert? Die ukrainische Schriftstellerin Julia Iliucha und die Iranerin Aliyeh Atai schreiben über Frauen, die Krieg, Gewalt, Flucht und Entwurzelung erfahren. Was kann Literatur, wenn Heimat verloren geht? Annette König hat mit den beiden Frauen gesprochen.
1: I was born in war, grew up in war, fall in love in war, married in war. I do everything in war, you know? And at this time, the war is continuing.
12: Für die 45-jährige iranische Schriftstellerin Aliyeh Atai begann der Krieg lange vor den aktuellen Konflikten im Nahen Osten. Sie wuchs in der Grenzregion zwischen Iran und Afghanistan auf. Ihr Vater wurde bereits im Iran-Irak-Krieg 1986 verwundet. Jahrzehntelang lebte sie mit der Angst, dass er an den Folgen der Kriegsverletzung sterben könnte.
1: Maybe if my father died at the moment of the war is a stop in my family. But when my father injured in the war continued in my life.
12: In ihrer Literatur versucht Aliyeh Atai, Kriegsspuren sichtbar zu machen. Nachrichten würden über Ereignisse berichten. Literatur zeige, wie diese Menschen verändern.
1: I think the literature is the best view for understanding the country, the all of the country.
12: Sie selbst brauche als Autorin jeweils großen zeitlichen Abstand, bis sie die Geschehnisse einordnen, verstehen und darüber schreiben könne. In ihrem literarischen Essayband «Im Land der Vergessenen» verdichtet Aliyeh Atai Kriegserfahrungen, die ihre Familie erlitten hat. Die Gewalt durch die Besatzung der Sowjets, dann der Taliban, der Amerikaner und wieder der Taliban. Doch was gerade im Iran passiere, sei zeitlich noch zu nah, als dass sie als Autorin eine Sprache finden könnte.
1: When the war starts in Iran, all of the journalists want to talk with me. You know, I'm not a politician. I didn't understand it. And I need the time to analyze what happened. And then I write about it.
12: Auch die 42-jährige Ukrainerin Julia Iliucha braucht Zeit, bis sie Kriegserfahrungen in ihrer Literatur aufgreifen kann. Als Russland die Ukraine überfiel, erzählt sie, habe sie zunächst nicht schreiben können. Ihr Mann war an der Front, sie selbst organisierte Medikamente für die Soldaten und lebte mit ihrem Sohn im Keller. Erst im Exil in Österreich fand sie wieder die Ruhe und Kraft fürs Schreiben. In ihrem Buch «Meine Frauen» erzählt sie vom Krieg abseits der Front in Form von verdichteten Mini-Porträts von Frauen. Alle beginnen mit den Worten «Die Frau, die». Die Frau, die vom Luftalarm in der Badewanne überrascht wurde. Die Frau, die noch schnell Milch zum Kaffee holen wollte.
13: I would say for me the most important every time to remind Europeans that the war in Ukraine is still going on and this war is much more closer than it seems.
12: Julia Iliucha konzentriert sich bewusst auf Frauenfiguren, denn die meisten Kriegsgeschichten würden noch immer aus männlicher Perspektive erzählt.
13: Women's experience also should be shown because it's like another face of war, not on the battlefield, but in a rare surviving, helping and so on.
12: Beide Autorinnen verbindet eine Überzeugung. Im Schreiben finden beide ein Mittel, ihren Protest gegen den Horror auszudrücken. Weniger mit politischen Parolen als mit Empathie für die Frauen, die zu Opfern werden. Für Aliyeh Atai gehört zum Protest auch, dass sie derzeit mit 40 jungen Afghaninnen zusammenarbeitet. Sie fordert sie auf, nicht über Krieg zu schreiben, sondern über ihre Träume.
1: The war destroyed the dream of the woman. And at the first you need to make a dream. No? The other life that's happened.
12: Eine ihrer Schülerinnen verlegte Afghanistan in ihrer Erzählung in die Schweiz. Aus dem Hindukusch wurden Alpen. Aus Krieg wurde ein Ort der Sicherheit. Mit Schreiben und Poesie gegen das Grauen. Das sei für sie als Schriftstellerin eine Möglichkeit, Widerstand zu leisten, sagt Julia Iljucha.
13: I'm not a soldier and the only weapon I have is only my writing, my prose and my poetry.
12: Daran sehen die beiden Dichterinnen Julia Iljucha und Alie Atai eine der wichtigsten Aufgaben in Zeiten des Krieges. Die Gewalt benennen und den Opfern eine Stimme geben.
0: Was kann Literatur im Krieg? Das war der Beitrag von Annette König und das war das Echo der Zeit. Redaktionsschluss ist um 18.36 Uhr. Verantwortlich für die Sendung Marisa Eckli, für die Nachrichten Kevin Gahannes, am Mikrofon Christina Scheidecker.
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15: Mit Ihren Gütern, guten Abend. Und hier ist alles im Fluss. Flow war das Thema eines Konzerts bei der Musikfestwoche Meiringen. Sie können den Mitschnitt gleich hören, um 8 hier auf SRF 2 Kultur. Zuerst beginnen wir jetzt mit einem Dankeschön. Der südafrikanische Musiker Bongisiwe Magandla würdigt die Stärke seiner Mutter in diesem Lied.

Usa singt, eine Sprache Südafrikas. Mehr als 30 Sprachen werden in Südafrika gesprochen. 12 davon sind Amtssprachen. So viel zum Thema Sprachenvielfalt. Und jetzt wechseln wir auf Französisch. Où sont passées les roses mit Marion Rompal.

Musik aus Argentinien von Ignacio Maria Gomez. Das nächste Lied von Susana Baca heißt La Herida Oscura, die dunkle Wunde. Susana Baca ist eine wichtige Stimme der afroperuanischen Kultur. Ihr Lied ist eine Hommage an eine indigene Widerstandskämpferin, die sich gegen die Kolonialherrschaft der Spanier einsetzte und dafür mit ihrem Leben bezahlte.

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1: Im Fluss der Natur, heute Abend im Konzertsaal. Mit dem Programm Flow der Musikfestwoche Mayringen. Der Fluss des Windes, der Fluss des Wassers, dahinfließende Landschaften, der musikalische Flow, also der meditative Zustand, in den Musikerinnen und Musiker geraten, wenn sie in den Sog eines Werkes geraten. Flow oder eben Fluss, das ist ein Thema, das sich in der ganzen Welt der Musik überall wiederfinden lässt. Ohne Flow, ohne den Fluss geht es wohl nicht. Denn ganz grundsätzlich ist die Musik eine Kunst, die in der Zeit stattfindet. Und auch die Zeit, die fließt dahin. Diesen vielen verschiedenen Bedeutungen von Flow widmet sich das Programm des heutigen Abends. Dabei begleitet sie am Mikrofon Oliver Ruetz. Das Programm startet mit einer Lerche, die im Fluss des Windes über einer britischen Landschaft segelt.

The Lark Ascending ist das bekannteste Werk des britischen Komponisten Ralph Vaughan Williams. Lark Ascending, das bedeutet übersetzt die aufsteigende Lerche. Williams gibt dem Werk den Untertitel A Romance, also eine Romanze. Bei Williams unterstreicht das den lyrischen Charakter. Und die kontemplative Ruhe, die dieses Werk ausstrahlt, die ist beeindruckend. Schließlich darf man nicht vergessen, dieses Stück ist eigentlich wortwörtlich am Vorabend des Ersten Weltkriegs geschrieben worden. Eine Anekdote erzählt, wie Williams an den englischen Klippen hin zum Ärmelkanal spazieren ging, als im August 1914 erste britische Soldaten über den Ärmelkanal übersetzten Richtung Frankreich. Williams notierte auf diesem Spaziergang einen musikalischen Einfall in seinem Notizbuch und ein findiger Pfadfinder, der ihn beobachtete, wollte ihn daraufhin festnehmen. Warum? Der Pfadfinder hielt ihn für einen Spion. Und die geheimen Codes, die Williams in unbekannter Schrift notierte, das waren tatsächlich Musiknoten. Ob er sich bei diesen Noten, die er damals in seinem Notizheft notierte, um Einfälle für das Stück The Lark Ascending handelte, darüber lässt sich nur spekulieren. Was aber gesichert ist, Williams komponierte The Lark Ascending im Sommer 1914. Das ist der Sommer, in dem der Erste Weltkrieg begonnen hat. Wegen des Krieges musste dann auch die Uraufführung von The Lark Ascending warten. Williams ließ sich freiwillig als Soldat aufstellen und kämpfte in der britischen Armee in Frankreich und in Griechenland. Das trotz seines damals vergleichsweise schon hohen Alters. Er war beim Ausbruch des Ersten Weltkrieges bereits 41 Jahre alt. Und Williams kam zwar gesund aus dem Krieg zurück, dennoch bezahlte er einen hohen Preis. In seinem Lebensabend wurde er taub. Sein Gehör war schwer beschädigt durch den Kriegslärm. Die Uraufführung von The Lark Ascending hörte Williams aber trotzdem noch. Sie fand 1920 statt. Im Original komponierte Williams das Werk für Klavier und Solovioline. Er bearbeitete das Stück aber nach dem Ersten Weltkrieg für Orchester und Solovioline. Heute Abend hören Sie aber das Stück kammermusikalisch und intim in seiner Originalfassung. Ralph Vaughan Williams prägte mit seiner Klangsprache und Haltung die britische Musikszene. Wie Bartok sammelte er Volksmelodien. Und diese Nähe zu Volksmusik, die ist auch in The Lark Ascending zu hören. Sie hören dieses Stück, gespielt von Irene Abrego an der Violine und Silke Avenhaus am Klavier. Aufgenommen an der Musikfestwoche in Meiringen.

Sie hörten die Lerche im Sommerwind, The Lark Ascending von Ralph Vaughan Williams. An der Violine zu hören Irene Abrigo und am Klavier Silke Avenhaus. Das Stück ist Anfang Juli 2026 aufgenommen worden an der Musikfestwoche Meiringen.

Und das Programm geht weiter mit einem Komponisten, der sich in seiner Arbeit ebenfalls gerne von der Natur inspirieren ließ, David Maslanka. Maslanka wurde 1943 geboren, er lebte und wirkte in Amerika bis ins Jahr 2017, als er verstarb. Maslanka war ein Komponist, der auf seinen Instinkt gehört hat. Wenn er eine neue Komposition begann, dann plante er vorerst mal nichts, weil Planung für ihn bedeutete, dass man sich in eine Box begibt. Eine Box, die den freien Fluss der Musik beeinflussen kann. Heute Abend hören Sie das vierte Bläserquintett von David Maslanka. Und in diesem Stück können Sie die klangliche Imaginationskraft hören, die Maslanka aus dieser Kompositionsmethode zog.

Dieses Stück ist besetzt als Quintett für Flöte, Oboe, Klarinette, Horn und Fagott. Meslenka schafft es mit nur 5 Blasinstrumenten eine große Zahl an Klangfarben und Klangkombinationen zu erschaffen, ohne aber einen eingängigen und organischen Fluss dabei zu verlieren. David Meslenka beschreibt dazu den Moment in seiner Arbeit, wenn es Klick macht, also wenn alles stimmt, wenn die Musik einfach so aus ihm herausfließt. Für ihn war es wichtig, sich selber auch mit seiner Musik immer überraschen zu können. Für ihn hat das aber auch eine tiefere Bedeutung, wenn er sich in seiner Musik ganz gehen lässt und die Noten eben einfach frei fließen. Seine tiefste Überzeugung: man kann nicht hassen, wenn man Musik macht. Musik war also für David Meslenka ein spirituelles Erlebnis. Besonders bekannt ist Meslenka für seine Musik für Blasorchester, daher ist er in der Schweiz vor allem in der Blasmusikszene bekannt. Das 4. Bläserquintett, das Sie heute hören, ist ein eher unbekanntes Werk. Meslenka hat es 2008 geschrieben, als Auftragskomposition des Florida Wind Quintet. Das Stück besteht aus 3 Sätzen, die überschrieben sind mit den Titeln Slow, also langsam, dann Lullaby, Inward and Hesitant, also ein nach innen gerichtetes, zögerndes Gute-Nacht-Lied. Und dann der 3. Satz ist überschrieben mit Very Fast, sehr schnell. In Meiringen, von wo der Konzertmitschnitt stammt, spielten dieses Stück an der Flöte Felix Renkli, Maria Alba Carmona Tabella an der Oboe, Florent Eau an der Klarinette, Olivier Darbelay am Horn und Diego Kenner am Fagott.

Very fast, sehr schnell, so die Überschrift des dritten und letzten Satzes von David Neslenkas viertem Bläserquintett. Heute hier gehört im Konzertsaal auf Radio SRF 2 Kultur, am Mikrofon heute Abend Oliver Ruetz. Und in diesem letzten Satz ist er hörbar. Der Flow, in den Musikerinnen und Musiker kommen, wenn sie sich voll und ganz der Musik hingeben. Es spielten Felix Renkli an der Flöte, Maria Alba Carmona Tobelia an der Oboe, Flora Eo an der Klarinette, Olivier Darbelay am Horn und Diego Kenner am Fagott. Und das in der Michaelskirche in Meiringen.

Und das Konzertprogramm mit dem Titel Flow an der Musikfestwoche Meiringen bleibt auch im Fluss, auch wenn sich dieser nach dem gerade gehörten fulminanten Schluss etwas beruhigt.

In a Landscape, für Harfe Solo, geschrieben von John Cage. Und für Cage hatte dieses Stück einen Nutzen. Es solle Geist und die Gedanken beruhigen. Musik mit einem ganz bestimmten Nutzen, das erinnert an das Konzept der Musique d'Ameublement, also Möbelmusik oder Einrichtungsmusik. Das ist ein Konzept, das vom französischen Komponisten Erik Satie stammt. Er meint damit Musik, von der man eigentlich keine Kenntnis nehmen soll, Musik, die fast so wirkt, als würde sie nicht existieren. Und John Cage war zu dieser Zeit, als er dieses Stück geschrieben hat, inspiriert von Erik Satie. Man hört es auch in diesem Stück, in der Landscape, da fließt die Musik einfach so dahin. Eine klare Melodielinie gibt es eigentlich nicht. Für mich ist dieses Werk eigentlich reiner Fluss, reiner Flow und passt so bestens in dieses Konzertprogramm. 1948 komponiert, gilt dieses Stück als Frühwerk von John Cage. Zu dieser Zeit arbeitete er als Klavierbegleiter von Tanzlektionen und Tanzaufführungen. Das Stück In a Landscape hat er für die Choreografin Louise Leopold komponiert. Es ist also Tanzmusik. Cage hat dieses Stück geschrieben für Klavier oder Harfe und im Vergleich zu anderen Stücken sticht das Werk auch hervor. Nur 4 Jahre nach In a Landscape komponiert Cage beispielsweise sein bekanntestes Stück, 4 Minuten 33, das Stück, das aus 4 Minuten und 33 Sekunden Stille besteht. Es ist eines der radikalsten Musikwerke der Musikgeschichte. Auch wenn das verträumte In a Landscape ganz anders wirken mag, man kann bereits Parallelen erkennen zu Cages experimentellen Werken. Im Sinne von Erik Satie sollte diese Musik eben so wirken, als wäre sie eigentlich gar nicht da. Das Stück besteht eben aus reinem Fluss. Daher meine Empfehlung, lehnen Sie sich zurück, lassen Sie dieses Werk auf sich wirken, lassen Sie es an sich vorbeiziehen, ohne zu fest an einzelnen Momenten oder Tönen in dieser Musik festzuhalten. Ganz so, als würden Sie auf einer Zugfahrt aus dem Fenster blicken und die Landschaft, die fließt, einfach so an Ihnen vorbei. Mit auf diesen traumhaften Ausflug nimmt uns Sarah O'Brien an der Harfe.

Willkommen zurück nach dieser Episode, das Stück In a Landscape von John Cage, gespielt von Sarah O'Brien. In a Landscape, ein selten gespieltes Werk von John Cage und für den Avantgarde-Komponisten ein außergewöhnliches Werk. Vom Wasser haben wir es. Mit dem Thema dieses Programms, Flow, also Fluss. Vom Wasser haben wir es, so lautet aber auch der Titel des nächsten Stücks in diesem Programm von der Musikfestwoche in Meiringen. Komponiert hat dieses Stück Roland Moser, der 83-jährige Schweizer Komponist. Und Wasser ist auch nötig, damit dieses Stück gespielt werden kann. So verwendet Moser in diesem Trio eine doch eher außergewöhnliche Besetzung. Und zwar Altflöte, Kontrabass und

Haben Sie es erkannt? Das ist eine Glasharmonika. Und das Spielprinzip dieses Instruments kennen Sie auch. Wenn Sie ein Weinglas mit nassen Fingern durch Reibung am Glasrand zum Schwingen bringen. Bei der Glasharmonika sind die Glasglocken aber nicht einzeln aufgereiht, wie wenn man Gläser aufstellen würde. Nein, man kann sich das so vorstellen, als wären die Glasglocken auf einer Stange aufgespießt. Wenn sich diese Stange dann dreht, dann drehen sich auch die Glasglocken. Und der nasse Finger muss nur draufgelegt werden, damit ein Klang entsteht. Das Instrument erfunden hat Benjamin Franklin im 18. Jahrhundert. Und ja, das ist der Benjamin Franklin, der auch die Unabhängigkeitserklärung der Vereinigten Staaten von Amerika mit unterzeichnet hat. Die Glasharmonika kam dann als Instrument vor allem zu Zeiten von Mozart und Beethoven in Mode. Beide haben auch für das Instrument komponiert. Ganz durchsetzen konnte es sich dann aber doch nicht. Wegen des sanften Klangs war es im großen Orchesterapparat der Romantik dann schlicht zu leise. Ganz verschwunden ist das Instrument aber dennoch nie. Durch die Musikgeschichte nach der Wiener Klassik hindurch taucht es immer mal wieder auf. Eben Mozart und Beethoven benutzen es, später dann aber auch Karl Maria von Weber, Camille Saint-Saëns oder in der Spätromantik dann als Effektinstrument eingesetzt von Richard Strauss. Auch in der zeitgenössischen Musik taucht die Glasharmonika immer wieder auf, dank ihres eigenartigen, fast ätherisch-außerirdischen Klangs. Und gerade im Stück, das Sie heute Abend hören werden, «Vom Wasser haben wir es», geschrieben von Roland Moser, da wird die Glasharmonika auch außergewöhnlich kombiniert. Und zwar mit einer Flöte und einem Kontrabass. Das ist eine Dreieckskonstellation, die auf den ersten Blick so scheinen kann, als würde sie schnell aus dem Gleichgewicht fallen. Roland Moser erschafft sich selber für seine Komposition «Vom Wasser haben wir es» eine herausfordernde Ausgangslage. Aber er kombiniert diese drei scheinbar ungleichen Instrumente in seinem neuen Stück zu einer Einheit. Das Stück ist am 10. Juni 2026 zur Uraufführung gekommen. Sie hören den Mitschnitt dieser Uraufführung aus Meiringen, am Kontrabass Ketty Steury, an der Flöte Felix Renkli und an der Glasharmonika spielt Matthias Würsch.

Vom Wasser haben wir es. Ein Trio für Altflöte, Glasharmonika und Kontrabass. Sie haben den Mitschnitt der Uraufführung des neuen Werkes von Roland Moser gehört. Dieses Trio spielten Katie Steury am Kontrabass, Felix Renkli an der Flöte und Matthias Würsch an der Glasharmonika. Stellen Sie sich die lettische Landschaft vor.

Dieses flache Land ist ein Ort, wo man den Horizont sehen kann und den Sternenhimmel beobachten. Das schreibt Petris Vasks zu seinem Stück Planescapes. Die flache lettische Landschaft hört man schon im Titel dieses Werkes. Planescapes ist ein Kofferwort aus Plain und Landscape. Plain ist Englisch und bedeutet so viel wie schlicht und Landscape, das bedeutet Landschaft. Planescapes also eine schlichte Landschaft. Und wenn jemand die schlichte lettische Landschaft kennt, dann ist das Petris Vasks. Er wurde 1946 in Lettland geboren, das damals noch zur Sowjetunion gehörte. Für viele seiner Werke nimmt Vasks die Schönheit dieser Landschaft zum Vorbild und hält sie in seiner Musik fest. Wie schon in A Landscape, das Stück für Harfe Solo von John Cage, das Sie heute gehört haben, zieht auch hier eine Landschaft vorbei, in einen natürlichen Fluss. Große Teile des Werkes sind meditativ. Doch Petris Vasks schreibt im Vergleich zu John Cage mit mehr Dramatik. Die Texturen in diesem Stück sind stärker verwoben. Sie fordern mehr Aufmerksamkeit hinzuhören, was denn da passiert. 2002 hat Petris Vasks dieses Werk komponiert als Stück für gemischten achtstimmigen Chor mit Violine und Cello. 2011 schrieb er es dann zu einer Fassung für Klaviertrio um. Es ist die Version, die Sie heute Abend hören. Die Geige- und Cello-Stimmen bleiben weitgehend unberührt, das Klavier übernimmt den Part des Chors. Vasks betont aber, dass die Umarbeitung für Klaviertrio mehr ist als nur eine reine Transkription. Vasks zieht nämlich seine Vision noch weiter. Er schreibt zu Planescapes in der Version für Klaviertrio: «Vor allem habe ich die ekstatische Steigerung gegen Ende des Stücks noch stärker herausgearbeitet, die eine Vision des aufbrechenden Tages und der erwachenden Natur mit ihrem vielstimmigen Vogelgesang ausdrückt.» Planescapes, komponiert von Petris Vasks, heute im Konzertsaal in der Version für Klaviertrio. Für diesen Eindruck der lettischen Landschaft sind heute Abend verantwortlich am Klavier Silke Avenhaus, an der Violine Christian Altenburger und Patrick de Menga am Cello. Patrick de Menga ist übrigens auch der künstlerische Leiter der Musikfestwoche in Meiringen, von wo diese Aufnahme stammt.

Die flache lettische Landschaft inmitten der Berge des Berner Oberlandes. Planescapes von Petris Vasks, gespielt an der Musikfestwoche Meiringen. Das Stück, im Original komponiert für Chor, Cello und Violine, umgeschrieben als Klaviertrio vom Komponisten selbst. Gespielt haben Christian Altenburger an der Violine, am Cello Patrick Demenga und am Klavier Silke Avenhaus. Mit Planescapes endet das Programm des Konzertes Flow. Aufgenommen hat SRF dieses Konzert am 10. Juli 2026 in der Michaelskirche in Meiringen im Rahmen der Musikfestwoche Meiringen. Tonmeister für diese Aufnahme Ueli Würth. Und wenn Sie noch einmal den Fluss dieses Konzertes erleben möchten, Sie können es unbegrenzt nachhören auf srf.ch/audio unter dem Stichwort im Konzertsaal. In den verbleibenden Minuten an diesem Sommerabend einmal zurück an den Anfang des heutigen Konzertsaals. Sie hörten ganz zu Beginn des Programms The Lark Ascending von Ralph Vaughan Williams, und Williams nahm Kompositionsunterricht bei Maurice Ravel. Er gehörte zu den wenigen Studierenden, die Ravel zuließ. Darum zum Abschluss ein Stück von Maurice Ravel. Sie hören die Suite Ma Mère Loi. Ursprünglich komponiert für Klavier vierhändig, orchestrierte Ravel das Werk 1911 für Orchester. Sie hören eine Aufnahme der Berliner Philharmoniker. Es dirigiert Pierre Boulez.

0: Ma Merloi von Maurice Ravel in einer Aufnahme der Berliner Philharmoniker mit Pierre Boulez. Mit diesem großen Schluss endet auch der heutige Konzertsaal hier auf SRF 2 Kultur. Gleich gibt es Nachrichten, vorher möchte ich mich aber von Ihnen verabschieden. Mein Name ist Oliver Rutz, schön, dass Sie mit dabei waren und ich wünsche einen schönen Abend.
1: Die Nachrichten von SRF um 10 mit Jan von Tobel. Der Machtkampf im internationalen Fußball eskaliert. Der Europäische Fußballverband UEFA droht der FIFA mit einem Boykott der Weltmeisterschaften. Dann, wegen dem Ansturm von Migranten, schickt Spanien Armeeangehörige nach Ceuta. Und die EU-Kommission will Europa zum KI-Kontinenten machen. Das Wetter, morgen zunächst sonnig, tagsüber stellenweise Schauer und Gewitter. Es gibt schwülheiße 32 bis 35 Grad. Wir beginnen mit einer Nachricht, die am Abend die Fußballwelt aufhorchen ließ. Der Europäische Fußballverband UEFA droht im Machtkampf mit FIFA-Präsident Gianni Infantino mit maximaler Eskalation. Von der ARD berichtet Luise Kropf.
2: Auf der Dringlichkeitssitzung aller 55 Nationalverbände hat die UEFA einen Boykott aller FIFA-Turniere für den Fall beschlossen, dass Infantino an seinen Investorenplänen festhält. Der Boykott gilt nicht nur für die Weltmeisterschaft der Männer 2030, sondern auch für die kommende Frauenfußball-Weltmeisterschaft in Brasilien. Die UEFA teilte auf ihrer Website mit, dass man nur von einem Boykott absehen werde, wenn der Vorschlag in seiner Gesamtheit aufgegeben und der UEFA verbindliche Zusicherungen gemacht würden, dass die FIFA ihre Wettbewerbe nie wieder für private Investoren öffnet. Hintergrund des Streits zwischen UEFA und FIFA ist der Plan von FIFA-Präsident Gianni Infantino, Anteile der Fußball-Weltmeisterschaft an private Investoren zu verkaufen. Die FIFA und ihr Präsident sind in ihrem Plan offensichtlich bereits fortgeschritten. Laut übereinstimmenden Medienberichten soll Infantino den Mitgliedsverbänden eine Zustimmungsfrist bis zum 19. September gesetzt haben. Die Verbände werden mit hohen Summen und der Aussicht auf eine nochmals erweiterte WM geködert. Eine einfache Mehrheit soll ausreichen, um die Vorhaben umzusetzen. Der drohende Boykott der UEFA könnte Infantinos Pläne jetzt massiv ins Wanken bringen.
1: Für den Schweizerischen Fußballverband SFV nahm Präsident Peter Knäbel an der Dringlichkeitssitzung teil. Er teilte im Anschluss mit, es sei eindrücklich gewesen zu sehen, wie geschlossen die europäischen Verbände die Pläne der FIFA zurückwiesen. Für den SFV sei klar, dass die Weltmeisterschaft nicht wie ein Anlageprodukt behandelt werden dürfe. Die Weiterentwicklung des Fußballs erfordere zweifelsohne finanzielle Mittel. Ebenso wichtig seien aber Verantwortung, Transparenz, demokratische Prozesse und Kontrolle. Am Abend teilte auch der Nord- und Mittelamerika sowie die Karibik umfassende Kontinentalverband CONCACAF nach einer Sitzung mit, dass er die Pläne Infantinos ablehne. Ihm gehören 41 Landesverbände an. Nach einem Ansturm von Migranten hat die spanische Regierung angekündigt, Armeeangehörige in die zu Spanien gehörende Nordafrika-Exklave Ceuta zu schicken. 60 Personen würden zur Verstärkung der Polizei in die Exklave entsandt, kündigte das Innenministerium an. In Ceuta sind innerhalb einer Woche mehr als 1.500 Migranten angekommen. Auch heute erreichten hunderte Menschen von Marokko aus schwimmend die Ortschaft und gelangten damit in die Europäische Union. Die Guardia Civil barg die Leichen von 9 Personen, die versucht hatten, nach Ceuta zu schwimmen. Am Abend trafen Spanien und Marokko eine Vereinbarung zur schnellen Rückführung illegal eingereister Personen. Dennoch wartet laut der Zeitung El País eine 5 Kilometer lange Menschenschlange vor der Grenze zu Ceuta. Für morgen hat der spanische Ministerpräsident Pedro Sánchez einen Besuch in Ceuta angekündigt. Europa soll zum KI-Kontinenten werden. Das ist das Ziel der EU-Kommission. Dafür sollen bis zu 7 sogenannte Gigafabriken für künstliche Intelligenz gebaut werden. Riesige Rechenzentren, in denen KI-Modelle trainiert und weiterentwickelt werden können. Den Auftrag hat die EU heute ausgeschrieben. Das Gesamtvolumen des Programms beläuft sich auf über 30 Milliarden Euro. Nun zu weiteren Meldungen des Tages in der Übersicht. Mehr als 530 Menschen sind in der Schweiz im letzten Jahr wegen Menschenhandels von Hilfsorganisationen betreut worden. Insgesamt seien knapp 200 neue Opfer von Menschenhandel identifiziert worden, die meisten davon Frauen. Mehr als die Hälfte der neu identifizierten Opfer seien sexuell ausgebeutet worden, gefolgt von der Ausbeutung als billige Arbeitskräfte. Nach mehreren Tagen Pause haben die USA wieder hunderte Ziele der Revolutionsgarden im Iran angegriffen. Die Angriffe seien eine Reaktion auf iranische Angriffe auf US-Stützpunkte gewesen. Iranische Staatsmedien berichteten von Angriffen und Explosionen an verschiedenen Orten im Land. Dabei seien drei Menschen ums Leben gekommen. Derweil weitet sich der Krieg weiter aus. Ägypten meldete den Einschlag einer Drohne in einer Hafenanlage. Bisher hat sich niemand dazu bekannt. Die Börsendaten von 22.05 Uhr, geliefert von SIX. Der Swiss Market Index schließt bei 14.392 Punkten, minus 0,6%. Der Dow Jones Index in New York stand kurz vor Schluss bei plus 1,2%. Der Euro wird zu 92,79 Rappen gehandelt und der Dollar zu 80,47 Rappen. Das Wetter. Die Hitzewelle hat an vielen Orten in der Schweiz heute ihren Höhepunkt erreicht. Mit 39,7 Grad gab es heute in Basel einen neuen Rekord. So heiß war es auf der Alpen-Nordseite noch nie seit Messbeginn. Morgen wird es nicht mehr ganz so heiß, mit Höchstwerten von 32 bis lokal 35 Grad. Das nach einem sonnigen Morgen. Am Nachmittag und Abend ziehen zeitweise Wolken auf, die stellenweise Platzregen und teils kräftige Gewitter bringen. Das waren Nachrichten von Radio SRF, verantwortlich Konrad Muschk.
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Wir hörten soeben von Wolfgang Amadeus Mozart das Konzert für Klavier und Orchester Nummer 8 in C-Dur mit dem Beinamen Lützo. Der Pianist Jan Chuckmoor wurde begleitet von der Kammerata Schweiz. Howard Griffiths dirigierte.

0: Das war die Ouvertüre in D-Dur von Oskar Byström. Carlos Spiere leitete das Gävle Symphony Orchestra.
1: Und jetzt folgt eine Aufnahme mit der Cellistin Sol Gabetta und ihrem Ensemble Capella Gabetta. Gespielt wird das Cellokonzert in B-Dur von Antonio Vivaldi.

Antonio Vivaldi, Cellokonzert in B-Dur. Sie hörten eine Aufnahme mit Sol Gabetta, Violoncello und ihrem Ensemble Cappella Gabetta.

0: Tempo di Mazurka von Alexander Müller. Sie hörten Catherine Stark.
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0: Sie hörten die Ouvertüre zur Oper Le Voyage dans la Lune von Jacques Offenbach. Es spielte das Orchestre de la Suisse Romande unter der Leitung von Neeme Järvi.
1: Das Violinkonzert in D-Dur, Opus 61 von Ludwig van Beethoven, wird nun von der Solistin Midori und den Festival Strings Lucerne unter der Leitung von Daniel Dotz interpretiert.

Das war das Violinkonzert in D-Dur, Opus 61 von Ludwig van Beethoven. Daniel Dotz dirigierte die Festival Strings Lucerne. Die Solistin war Midori.

0: Das Ensemble Pyramide spielte von Maurice Ravel Pavane pour une enfante défunte.
1: Aus der Wassermusiksuite Nummer 1 von Georg Friedrich Händel erklingen nun die beiden Sätze Menuett und Air. Sie hören eine Aufnahme mit dem Ensemble Il Fondamento, die Leitung hat Paul Dombrecht.

Das Ensemble Il Fondamento spielte die beiden Sätze Menuett und Air aus der Wassermusiksuite Nummer 1 von Georg Friedrich Händel. Die Leitung hatte Paul Dombrecht.

0: Sie hörten den dritten Satz aus dem Konzert für Violine und Streichorchester in D-Moll von Felix Mendelssohn Bartholdy. Daniel Hope und das Kammerorchester Basel spielten.
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David Zinman dirigierte das Tonhalleorchester Zürich. Von Johannes Brahms erklang Andante Sostenuto aus der Sinfonie Nummer 1 in C-Moll.

0: Die Nachrichten von SRF um Mitternacht mit Manuel Risi und diesen Themen. Im Streit um eine Teilprivatisierung der Fußball-Weltmeisterschaften erhöht der Europäische Fußballverband den Druck und droht der FIFA mit einem Ausstieg aus künftigen WM-Turnieren. Die spanische Regierung schickt Armeeangehörige in die spanische Nordafrika-Exklave Ceuta. Spanien reagiert damit auf die Ankunft von über 1000 Migranten. Die Wetteraussichten. Heute ist es zunächst sonnig. Tagsüber gibt es dann stellenweise Schauer und Gewitter bei schwülheißen 32 bis 35 Grad. Der Europäische Fußballverband UEFA droht im Machtkampf mit FIFA-Präsident Gianni Infantino mit maximaler Eskalation. Die europäischen Mannschaften würden nicht mehr an den Weltmeisterschaften teilnehmen, wenn die FIFA weiter an den Plänen festhalte, die Weltmeisterschaften teilweise zu privatisieren. Der Entscheid sei einstimmig gefallen. Alle 55 UEFA-Mitgliedsverbände hätten an einer Online-Dringlichkeitssitzung dem Boykott zugestimmt. Was bedeutet das nun für die nächste WM und wie stark steht FIFA-Präsident Gianni Infantino nun unter Druck? Dazu sagt FIFA-Kenner und Sportjournalist Roni Blaschke in der Sendung von SRF 10 vor 10.
1: Ich glaube nicht, dass die europäischen Nationalmannschaften die WM boykottieren werden. Die findet ja in 4 Jahren auch neben Marokko auch in Spanien und Portugal statt. Da verdienen einfach sehr viele Akteure sehr viel Geld, auch Sponsoren, auch TV-Rechteinhaber. Trotzdem könnte es der Anfang vom Ende der Ära Infantino sein, weil er da gesichtswahrend nicht so richtig rauskommt. Er steht ja auch in der Pflicht bei seinen neuen Bündnispartnern in den USA, beim Netzwerk um Donald Trump. Und er möchte sich im kommenden Jahr ja noch einmal wieder wählen lassen. In Marokko, ein letztes Mal als Präsident. Und es ist gut möglich, dass jetzt nicht nur die UEFA, sondern auch ein anderer Kontinentalverband einen Gegenkandidaten gegen Infantino ins Rennen schickt.
0: Sagt FIFA-Kenner Ronny Blaschke. Am Abend teilte auch der Nord- und Mittelamerika sowie die Karibik umfassende Kontinentalverband CONCACAF nach einer Sitzung mit, dass er die Pläne Infantinos ablehnt. Ihm gehören 41 Landesverbände an. Nach einem Ansturm von Migranten hat die spanische Regierung angekündigt, Armeeangehörige in die zu Spanien gehörende Nordafrika-Exklave Ceuta zu schicken. 60 Personen würden zur Verstärkung der Polizei nach Ceuta entsandt, kündigte das Innenministerium an. Dort sind innerhalb einer Woche mehr als 1.500 Migranten angekommen. Auch heute erreichten hunderte Menschen von Marokko aus schwimmend Ceuta und gelangten damit in die Europäische Union. Die Guardia Civil barg die Leichen von 9 Personen, die versucht hatten, nach Ceuta zu schwimmen. Am Abend trafen Spanien und Marokko eine Vereinbarung zur schnellen Rückführung illegal eingereister Personen. Dennoch wartet laut der Zeitung El País eine 5 Kilometer lange Menschenschlange vor der Grenze zu Ceuta. Für heute hat der spanische Ministerpräsident Pedro Sánchez einen Besuch in Ceuta angekündigt. Zu 2 Meldungen im Zusammenhang mit der aktuellen Trockenheit und Sommerhitze. Der Rhein hat in den Niederlanden den tiefsten Wasserstand seit Messbeginn erreicht. Bei Lobit, wo der Rhein von Deutschland in die Niederlande fließt, wurden noch 6,47 Meter Wassertiefe gemessen. Dies hat laut den Behörden nicht nur mit der aktuellen Trockenheit zu tun, sondern auch mit den geringen Schneefällen in den Alpen im vergangenen Winter. Und die Schweiz schickt weitere Hilfe im Kampf gegen die Waldbrände in Frankreich. Ein neues Team aus 33 Feuerwehrleuten reist am Samstagabend ab, um die bisherigen Schweizer Einsatzkräfte vor Ort abzulösen. Die bereits vor Ort stationierten Feuerwehrfahrzeuge bleiben für die weiteren Einsätze in Frankreich. Die Regierung des Kantons Graubünden plant eine Gesetzesänderung. Das Ziel, Menschen, die vor dem Krieg in der Ukraine geflüchtet sind und Schutzstatus S haben, sollen nicht mehr Geld erhalten als bisher. Der Hintergrund ist, dass im nächsten März erste Menschen mit Schutzstatus S 5 Jahre in der Schweiz sind. Sind sie auf finanzielle Unterstützung angewiesen und haben eine Aufenthaltsbewilligung, würden sie dann Sozialhilfe erhalten, also mehr Geld als bisher. Die Bündner Gemeinden müssten dann laut Berechnungen des Kantons knapp 5,5 Millionen Franken mehr bezahlen. Mit der geplanten Gesetzesänderung will der Kanton das verhindern. Vor Graubünden hatte schon der Kanton Zürich ähnliche Pläne angekündigt. Willkommen zum Fußball. Der FC St. Gallen ist in der Qualifikation für die Europa League ausgeschieden. Die St. Galler verloren das Rückspiel gegen Benfica Lissabon mit 5:0. Das Hinspiel hatte der FC St. Gallen 2:1 gewonnen. Für St. Gallen geht es nun in der Qualifikation für die Conference League weiter. Und Sitten steht in der dritten Qualifikationsrunde der Conference League. Die Sittener haben Bate Borisov aus Belarus im Rückspiel zu Hause 4:0 besiegt, nach einem Unentschieden im Hinspiel. Bleibt der Blick aufs Wetter. Heute ist es zunächst sonnig. Am Nachmittag und am Abend ziehen zeitweise Wolken auf, die stellenweise Platzregen und teils kräftige Gewitter bringen. Die Höchstwerte liegen bei schwülheißen 32 bis lokal 35 Grad. Das waren Nachrichten von Radio SRF. Am Mikrofon und verantwortlich heute nachts Manuel Risi. SRF Verkehrsinfo von bald 0:06 Uhr. A9 Martini Richtung Vevey zwischen Aigle und Villeneuve besteht eine Verkehrsbehinderung wegen eines Unfalls.
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0: Der Gitarrist Michael Erni spielte das Stück Mallorca Opus 202 von Isaac Albéniz.
1: Wir hören nun die Sonate für Flöte und Basso Continuo in E-Moll von Wilhelm Friedemann Bach. Es spielen Markus Brönnimann, Flöte, Jean Halsdorf, Violoncello und Leon Berben, Cembalo.

0: Markus Brönnimann Flöte, Jean Halsdorf Cello und Leon Berben am Cembalo haben soeben die Sonate für Flöte und Basso Continuo in E-Moll von Wilhelm Friedemann Bach interpretiert.
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Die Ouvertüre zur Oper Der Barbier von Sevilla von Gioachino Rossini. Sie hörten die Interpretation vom Orchestre Symphonique de Montréal, geleitet von Charles Dutoit.

Sie hörten »Trois Romances sans Parole« von Charles Gounod, »La Pervenche«, »Le Ruisseau« und »Le Soir«. Barbara Moser spielte.

Das Philharmonia Orchestra spielte unter der Leitung von Jeffrey Simon Arabeske Nummer 1 Andantino con Motto von Claude Debussy.

Das Zürcher Kammerorchester unter der Leitung von Howard Griffith spielte das Scherzo Vivace aus der Sinfonie Nummer 8 in S-Dur von Ferdinand Ries.

0: Sie hörten den zweiten Satz, das Largo, aus dem Klavierkonzert in F-Dur von Joseph Haydn. Der Pianist Oliver Schnieder und die Academy of St. Martin in the Fields musizierten. Dirigent Andrew Watkinson.
1: Im Anschluss jetzt die Sinfonie in S-Dur von Carl Philipp Emanuel Bach. Bernard Labadie leitet das Ensemble Les Violons du Roi.

Von Carl Philipp Emanuel Bach erklang die Sinfonie in S-Dur. Bernard Labadie leitete das Ensemble Les Violons du Roi.

Sicilien von Gabriel Fauré. Es musizierte das Duo Toccabile, Anita Wieser Flöte und Monika Moser Gitarre.

0: Das Präludium in D-Dur aus Wohltemperiertes Klavier von Johann Sebastian Bach, Bachwerkeverzeichnis 874. Es spielte Angela Hewitt.
1: Es folgt das Streichquartett Nummer 3 in S-Dur von Juan Crisóstomo de Arriaga, interpretiert vom Quatuor Sine Nomine.

Johanna Seitz, Harfe und das Main-Barockorchester Frankfurt spielten aus dem Harfenkonzert in F-Dur von Johann Wilhelm Hertel Allegro con Brio. Es dirigierte Martin Jopp.

Aus der Sammlung Waldbilder von Emil Frey erklang das Stück mit dem Titel Zwiegesang. Sie hörten eine Aufnahme mit Jonas Kreienbühl, Violoncello, und Andrea Wiesley, Klavier.

0: Die Nachrichten von SRF um 2 mit Manuel Risi. Der von den USA initiierte sogenannte Friedensrat hat offenbar eine Einigung erzielt für einen dauerhaften Frieden im Gazastreifen. Das schreibt US-Präsident Donald Trump. Die Vereinbarung beinhalte die komplette Entwaffnung der Terrororganisation Hamas und anderer bewaffneter Gruppen im Gazastreifen. Im Gegenzug würde das israelische Militär nach Abschluss der Entwaffnung abziehen. Weiter schreibt Trump, um die Sicherheit im Gazastreifen und der Nachbarländer zu gewährleisten, soll eine internationale Stabilisierungstruppe mit einer neuen palästinensischen Polizei zusammenarbeiten. Israel solle dabei die Sicherheit erhalten, dass der Gazastreifen nicht länger als Basis für Terroranschläge missbraucht werde. Bisher haben sich weder Israel noch die Hamas offiziell zur Ankündigung von US-Präsident Trump geäußert. Als Reaktion auf den Andrang von Migranten auf die spanische Nordafrika-Exklave Ceuta hat die EU Spanien ihre Hilfe angeboten. Der Schutz der EU-Außengrenzen sei zentral im Kampf gegen illegale Migration, das schreibt EU-Migrationskommissar Magnus Brunner. Die EU sei bereit, Spanien zu unterstützen, um die Lage unter Kontrolle zu kriegen, etwa mit der Grenzschutzagentur Frontex. In den vergangenen Tagen waren bei Ceuta mindestens 1.500 Migranten angekommen, was die Behörden vor Ort in Alarmbereitschaft versetzte. Laut der spanischen Zeitung El País wurden bisher die Leichen von 18 Migranten geborgen, die versucht hatten, nach Ceuta zu schwimmen. Die spanische Regierung hat angekündigt, Armeeangehörige zur Unterstützung der Grenzbeamten in Ceuta einzusetzen. Ministerpräsident Pedro Sánchez kündigte zudem an, heute nach Ceuta zu reisen. Zu zwei Meldungen vom Fußball. Der FC St. Gallen ist in der Qualifikation für die Europa League ausgeschieden. Die St. Galler verloren das Rückspiel gegen Benfica Lissabon mit 5:0. Das Hinspiel hatte der FC St. Gallen 2:1 gewonnen. Für St. Gallen geht es nun in der Qualifikation für die Conference League weiter. Und Sitten steht in der dritten Qualifikationsrunde der Conference League. Die Sittener haben Bate Borisov aus Belarus im Rückspiel zu Hause 4:0 besiegt nach einem Unentschieden im Hinspiel. Die Wetteraussichten. Heute ist es zunächst sonnig. Im Verlauf des Tages gibt es dann stellenweise Schauer und Gewitter. Das Ganze bei schwülheißen 32 bis 35 Grad. Das waren Nachrichten von Radio SRF. Am Mikrofon und verantwortlich heute Nacht Manuel Risi.
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2: Sie hörten den dritten Satz «Alla Polacca» aus dem Violinkonzert Nummer 2 in D-Moll, Opus 2 von Louis Spohr.
3: Nummer 199 im Kircheverzeichnis betrifft die Sinfonie Nummer 27 in G-Dur von Wolfgang Amadeus Mozart. Sie hören das Prager Kammerorchester, es dirigiert Sir Charles Mackerras.